0: Henrik Maas. Die Etappe gewann Brian Coquart aus Frankreich überraschend im Massensprint.
1: Das Wetter in Deutschland. In der Nacht in der Südosthälfte anfangs noch wolkig und etwas Regen, südlich der Donau trocken. Tiefstwerte 19 bis 11 Grad. Tagsüber im Norden und Nordwesten viele Wolken, immer wieder Schauer, sonst Sonne, Wolken und meist trocken. Maximal 20 bis 29 Grad bekommen wir. Am Montag teils Schauer und Gewitter, nur selten Sonne und es wird etwas kühler. Es ist 2.03 Uhr.
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3: Vorsicht bitte auf der A49 Kassel Richtung Gießen. In der Ausfahrt Fritzlar steht ein defektes Fahrzeug. Weißkirchen, die B45, Dieburg Richtung Hanau, ist in Höhe A3, Hanau wegen Bauarbeiten bis 5 Uhr gesperrt.
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4: Eine gute Nacht zusammen. Mein Name ist Benedikt Laven. Schön, dass ihr dabei seid. Jetzt Olivia Dean mit So Easy.
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0: Wir, also SWR 3 in der gemeinsamen Popnacht von SR 1, NDR 2, WDR 2, HR 3, Bremen 4, RBB 88.8 und MDR Jump. Also wir wurden bestohlen. Ein Song aus unserer Playlist wurde geklaut. Und wir bekommen diesen Song erst zurück, wenn wir herausfinden, was es überhaupt für ein Song war. Was? Das klingt ja fast wie ein kleines Spiel, das wir hier in dieser Show spielen. Na gut, dann aktivieren wir eben die gute, bekannte und sehr treffsichere
1: Song-Sonderkommission.
0: Die sogenannte So-Soko-Popnacht. Die Song-Sonderkommission. Wir brauchen euch als Hit-Ermittlerinnen und Hit-Ermittler. 07221 2011. Es wird Hinweise geben, denen wir nachgehen. Und anhand derer finden wir raus, um welchen Song es sich handelt und von wem er ist. Puh, seid ihr schon bereit? Habt ihr schon Entwicklungsmodus? Macht die True Crime Podcasts aus? Jetzt passiert's im Radio. Also, ein Song wurde geklaut. Jetzt kommt Hinweis Nummer 1. Und falls ihr eine Idee habt, schickt sofort eine WhatsApp an die 07221 2011 oder ruft hier an. Das ist Hinweis Nummer 1.
2: Hier ist ein Zettel. Da steht drauf: erste bemannte Mondlandung.

0: Yazoo, Don't Go, auch schon lange nicht mehr gehört, ne? Hier ist die Popnacht, schön, dass ihr mit dabei seid. Wir spielen gerade die Song-Sonderkommission. Ein Song wurde uns von der Playlist geklaut. Und wenn wir rausfinden, welcher es ist, bekommen wir ihn wieder. Wir haben einen Hinweis gerade eben bekommen, das war der hier.
1: Hier ist ein Zettel, da steht drauf, erste bemannte Mondlandung.
0: Aha, okay. Das sagt uns jetzt natürlich viel. Als Vorschlag kam gerade von Alex an die 07221 2011. What a wonderful world. Könnte es das sein? Interessanter Gedanke, ne? Weil man ja dann vom Mond auf die Welt, auf die Erde zurückschaut. Ist es aber nicht. Von Marion kommt gerade, vielleicht ist es ja Moonlight Shadow von Mike Oldfield. Wegen Moon. Okay, ist es leider auch nicht.
2: Hallo Benedikt, hier ist Anja.
0: Hallo Anja.
2: Man on the Moon von R.E.M.
0: Oh, gute Idee. Aber ist leider falsch.
2: Ach, schade.
0: Vielleicht müssen wir von dem Thema Mond an sich weggehen und brauchen vielleicht den nächsten Hinweis. Der geht so.
1: Es ist nicht der erfolgreichste Hit, aber dafür der bekannteste.
0: Mhm. 07221 2011. Welchen Song suchen wir? Hier in der Popnacht. Jetzt Connor Skinner mit Let Me Go.
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0: Wow, also falls jemand mal einen Autoschlüssel sucht, engagiert einfach die Popnacht-Hörerinnen und Hörer. Wir finden alles raus. Also wir suchen gerade einen Song, der uns geklaut wurde hier in der Show. Und wir kriegen ihn nur wieder, wenn wir den Song richtig erraten, von wem er ist und wie er heißt. Dazu gehen wir unterschiedlichen Hinweisen nach, wie zum Beispiel dem hier.
1: Hier ist ein Zettel. Da steht drauf, erste bemannte Mondlandung.
0: Ja, da ist natürlich, also da kann man natürlich viel mit anfangen. Zweiter Hinweis war der.
1: Es ist nicht der erfolgreichste Hit, aber dafür der bekannteste. Mhm.
0: Nicht der erfolgreichste, aber dafür vielleicht der bekannteste. Könnte es Sugar Sugar sein von den Archives? Archives? Archives? Ups, fragt Arne gerade aus Neufen. Nee, ist es nicht. Sorry, falls ich das falsch ausgesprochen habe. Von Sabrine kommt, könnte es Clouds Across the Moon sein? Boah, die Ra-Band. Stabiler Vorschlag ist es aber auch nicht. Was haben wir denn da noch? Pink Floyd vielleicht. Moonhead schlägt Maximus Gigantus gerade vor. Geiler Name bei WhatsApp. Ist es aber leider auch nicht.
2: Könnte es das Lied Astronaut von Andreas Burani sein?
0: Kommt von Mirko gerade. Interessante Idee. Ist aber leider auch verkehrt. 07221 2011 hilft uns vielleicht. Hinweis Nummer 3.
1: Eigentlich sollte der Song Best Days of My Life heißen.
0: Aha. 07221 2011.

0: Miley Cyrus, Jaded, hier in der Popnacht. Es ist 2:30.
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2: Heute wird es vor allem eines windig. Der Südwestwind bringt frische bis starke Böen, auf den höchsten Bergen stürmische Böen. Zum Wind kommen Sonnenschein und dichtere Wolken. In Südhessen wird es mit 7 bis 9 Sonnenstunden am freundlichsten. Die Luft erwärmt sich auf 21 Grad in Villingen und 27 Grad in Bensheim. Morgen erwarten wir wechselhaftes Wetter mit Wind, vielen Wolken und Schauern. Vor allem am Nachmittag bei bis zu 25 Grad.
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3: A5 Kassel Richtung Frankfurt im Reiskirchner Dreieck ist die Überleitung zur A480 Richtung Gießen wegen Bauarbeiten bis 31. August 5 Uhr gesperrt. A7 Kassel Richtung Hannover. Die Auffahrt Kassel Ost ist bis voraussichtlich 5. September wegen Bauarbeiten gesperrt. A7 Hannover Richtung Kassel. Die Auffahrt Kassel Ost ist bis voraussichtlich 5. September wegen Bauarbeiten gesperrt. Weißkirchen, die B45, Dieburg Richtung Hanau, ist in Höhe A3, Hanau wegen Bauarbeiten bis 5 Uhr gesperrt.
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0: Hallo und herzlich willkommen zu dieser Show. Es ist die Popnacht innerhalb der ARD. Mein Name ist Benedikt Larven. Hi.

0: Es braucht immer so einen Song in der Nacht, den man so laut mitsingt, dass sich die Nachbarn beschweren. Das war jetzt gerade der hier, Christina Perry, Jar of Hearts. Weiß auch nicht, warum der mir so nahe geht, aber ich fand den super. Okay, gut, wir sind hier mitten in der Song-Sonderkommission. Herzlich willkommen, ihr seid alle Hit-Ermittler und Hit-Ermittlerinnen. 07221 2011, welchen Song suchen wir anhand bestimmter Hinweise, die uns die Diebe gegeben haben? Der Song wurde schließlich geklaut und wir kriegen ihn nur wieder, wenn wir ihn rausfinden. Finden wir ihn raus. Also, das hier war Hinweis Nummer 1.
1: Hier ist ein Zettel, da steht drauf... Erste bemannte Mondlandung.
0: Aha.
1: Es ist nicht der erfolgreichste Hit, aber dafür der bekannteste.
0: Wieder aha.
1: Eigentlich sollte der Song Best Days of My Life heißen.
0: Was? Oh, interessant, aber er heißt wohl gar nicht Best Days of My Life. Sabrine Albrecht schlägt vor, Apollo 11 von OMD. Ist es vielleicht das? Sabine, nein. Arne sagt, gibt's bitte noch mehr Hinweise? Ich brauche mehr Hinweise, das hält mich wach. Okay, Moment, erst noch von Tobi. Er hat vorgeschlagen Best Day of My Life von den American Authors. Tobi! Nein, das war's nicht. Aber vielleicht von Aerosmith, I Don't Wanna Miss a Thing, schlägt Chris vor. Oder Fly Me to the Moon von Frank Sinatra von Annette aus Australien. Das ist es auch nicht. Sollen wir Arnes Frage annehmen und noch einen weiteren Hinweis heraussuchen? Okay, hier ist er.
1: Der Song ist mit drauf auf dem Album Reckless. Da sind auch Songs drauf wie Heaven, It's Only Love oder Run to You.
0: Ah ja, das klingt fast nach einer Lösung.
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0: Gleich hier.

0: Gibt es etwa eine Lösung in der
1: Song-Sonderkommission?
0: 07221 2011, Iris aus Kiel.
2: Ich tippe auf Summer of 69 von Bryan Adams.
0: Summer of 69 von Bryan Adams.
2: Wegen Mondlandung 69 und ist nicht der bekannteste Titel von ihm, aber...
0: Ja, vielleicht der bekannteste, aber nicht der erfolgreichste, ne?
2: Genau, oder so rum, genau.
0: Best Days hätte er heißen können. Ja, das klingt doch alles gar nicht so schlecht, Iris. Du hast natürlich absolut recht.
2: Nein.
0: Wir bekommen dank dir diesen Song wieder zurück. Iris, vielen Dank.
2: Cool, herzlichen Glückwunsch.
0: Wir sind wieder eins. Wir sind wieder vollständig in der Popnacht. Dank dir, Iris.
2: Oh, cool. Das freut mich so sehr für uns alle.
0: Oder? Na, absolut. Und dann widmen wir jetzt dir und allen anderen Hit-Ermittlerinnen und Hit-Ermittlern jetzt Bryan Adams mit Summer of 69 hier in der Show.
2: Cool. Ich kipp in den Augen. Herzlichen Dank.
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0: Volksfest in Deutschland im Sommer. Ohne Coverband, die Bryan Adams mit Summer of 69 spielt, finden wir gut. Vielen Dank fürs Mitraten. Falls es jetzt niemand erraten hätte bis hierhin, hätte es noch einen fünften Hinweis gegeben. Den haben wir uns gerade gehört. Der ist so dumm. Hier ist der fünfte. Wäre der fünfte Hinweis?
1: Der Name des Sängers reimt sich auf Wein Dedems.
0: Wein Dedems.

Es gibt Neues aus dem Verkehrszentrum. Vorsicht bitte auf der A9 Berlin Richtung Halle-Leipzig zwischen Thurland und Bitterfeld-Wolfen. Hier schieben mehrere Personen ein Fahrzeug. Und Vorsicht bitte auf der A42 Emscher Schnellweg. Dortmund Richtung Kamp-Lindfort zwischen Herne-Horsthausen und Herne-Burg-Baukau. Eine ungesicherte Unfallstelle.

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1: Um 3 Uhr mit Lydia Wagner. Mehr als jeder und jede Fünfte würde Deutschland verlassen, sollte die AfD auf Bundesebene an die Macht kommen. Das ist bei einer Meinungsumfrage des Instituts INSA für die Bild am Sonntag herausgekommen. Steffi Linkscheid mit den weiteren Ergebnissen.
2: INSA hat am vergangenen Donnerstag und Freitag rund 1000 Menschen in Deutschland befragt. 47% von ihnen stimmten der Aussage zu, Deutschland würde durch eine AfD-Bundesregierung Schaden nehmen. 36% der Befragten haben widersprochen, 17% waren unentschieden oder haben kein Kreuzchen gesetzt. Mehrere Landesverbände der AfD werden von den Behörden als gesichert rechtsextremistisch eingestuft, auch der Landesverband Sachsen-Anhalt. Der liegt in Umfragen aktuell deutlich vorne. In Sachsen-Anhalt wird am Sonntag in einer Woche gewählt.
1: Die Deutsche Bahn will wohl bis 2030 insgesamt 210 Millionen Euro in ein XXL-Waschprogramm investieren. Das berichtet die Bild am Sonntag. Bahnchefin Palla hat der Zeitung gesagt, sauberere Züge und Bahnhöfe, mehr Sicherheit und mehr Komfort sollten nicht die Ausnahme sein, sondern der neue Standard. Die Bahn verlängert damit das bestehende Sofortprogramm gegen Schmutz und Vandalismus. Konkret soll die Zahl der Reinigungskräfte verdoppelt werden. ICE- und IC-Züge sollen in bis zu 10-stündiger Handarbeit intensiv gereinigt werden. Der neue norwegische König Haakon der VIII. Hat seine ersten Audienzen gehalten. Er hat Regierungschef Støre empfangen und auch die obersten Vertreter der Kirche, des Parlaments und des obersten Gerichts. Am Abend hat er seine erste Rede als Staatsoberhaupt gehalten. Darin dankte er seinem verstorbenen Vater. Er sei stolz auf alles, was König Harald für Norwegen geleistet habe, sagte Haakon. Am Dienstag legt der neue König im Parlament in Oslo den Eid auf die Verfassung ab. Ein Termin für die Beisetzung des verstorbenen Monarchen steht noch nicht fest. Der Hamburger SV ist mit einer Niederlage in die Fußball-Bundesliga gestartet. Gegen Borussia Dortmund stand es am Schluss 0:2. Entsprechend enttäuscht ist der neue Kapitän des HSV, Nikolai Remberg.
3: Wenn du mit 1:0 in die Pause gehst, ist es noch okay. Dann kriegst du kurz vorher noch das 2:0. Das ist dann schon bitter. Aber wie die Jungs aus der Halbzeit rausgekommen sind, finde ich trotzdem bemerkenswert. Da haben wir es deutlich, deutlich besser gemacht. Aber klar, wenn du die erste Halbzeit ein bisschen verschläfst, dann wird's schwer, hier was mitzunehmen.
1: Und in der zweiten Liga hat Nürnberg am Abend seine Tabellenführung verteidigt durch einen 4:1-Sieg gegen Bielefeld. Das Wetter in Deutschland. In der Nacht in der Südosthälfte anfangs noch wolkig, südlich der Donau trocken. Tiefstwerte 19 bis 11 Grad. Tagsüber im Norden und Nordwesten viele Wolken, sonst Sonne und Wolken meist trocken. 20 bis 29 Grad. Es ist 3:03 Uhr.
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4: Vorsicht bitte auf der A3 Köln Richtung Frankfurt. Zwischen Dreieck Dernbach und Montabaur befindet sich eine ungesicherte Unfallstelle. Vorsicht bitte auf der A6 Mannheim Richtung Heilbronn. Zwischen Sinsheim-Steinsfurt und Bad Trappenau liegen Fahrzeugteile. A5 Kassel Richtung Frankfurt im Reiskirchner Dreieck ist die Überleitung zur A480 Richtung Gießen wegen Bauarbeiten bis 31. August 5 Uhr gesperrt. Weißkirchen, die B45, Dieburg Richtung Hanau, ist in Höhe A3, Hanau wegen Bauarbeiten bis 5 Uhr gesperrt.
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5: Eine gute Nacht zusammen, mein Name ist Benedikt Laven und das ist Loy mit David Puentes. Golden Summer.
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Eilmeldung aus dem Verkehrszentrum. Vorsicht, Falschfahrer auf der B14 Stuttgart Richtung Backnang. Zwischen Fellbach Süd und dem Teiler B14 B29. Hier kommt ein Falschfahrer entgegen. Bitte äußerst rechts fahren und nicht überholen. Auf der B14 Stuttgart Richtung Backnang. Zwischen Fellbach Süd und dem Teiler B14 B29. Ein Falschfahrer. Vorsicht hier in beiden Richtungen. 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

noch ein Update. Aus dem Verkehrszentrum, Vorsicht bitte auf der B10 Stuttgart Richtung Ulm zwischen Plochinger Dreieck und Reichenbach-Hochdorf. Hier steht ein defektes Fahrzeug. Bitte vorsichtig fahren. Ob wir gleich mal einen nassen Waschlappen aus dem Radio herauswerfen? Lass uns mal die Maschine dafür laden.

0: Eilmeldung aus dem Verkehrszentrum. Weiterer Falschfahrer hier auf der A8 Saarlouis Richtung Karlsruhe zwischen dem Dreieck Friedrichsthal und Zweibrücken Ernstweiler. Hier kommt ein Falschfahrer entgegen. Bitte äußerst rechts fahren und nicht überholen. Auf der A8 Saarlouis Richtung Karlsruhe zwischen dem Dreieck Friedrichsthal und Zweibrücken Ernstweiler. Ein Falschfahrer. Vorsicht hier, wie immer in beiden Richtungen. 07221 2011, das ist unsere Telefonnummer hier in die Popnacht hinein. Und wir wissen wie durch Zufall, dass Mattes wohl offensichtlich im Urlaub ist.
1: Wir sind gerade in einem Freizeitcamp in Italien.
0: Stabil. Wo in Italien? Toskana etwa?
1: Ja, Toskana.
0: Cinque Terre, Marina di Massa, irgendwo da in der Nähe wahrscheinlich, ne?
1: In Massa, ja.
0: Geil, da war ich mit der Schule. Wie alt bist du?
1: 16.
0: Ja, ich war auch, als ich 16 war da. Geil.
1: Wir müssen jetzt bloß morgen leider schon wieder heim.
0: Ach so, also letzter Abend.
1: Ja.
0: Mhm. Und wer seid ihr da alle, die da sitzen?
1: Es sind sehr viele. Ich glaube so 10 oder so. Das ist so eine Freizeit halt. Wir sind so zu 50 Kinder und ein paar Leiter noch.
0: Wie war's denn in der Toskana? Was habt ihr alles gemacht?
1: Also wir haben so Fahrräder ausgeliehen und dann konnten wir so eine Tour durch die Stadt machen und einkaufen. Mhm. Wir waren am Strand. Wir haben so einen Tagesausflug nach Pisa gemacht.
0: Schätz mal, wie viel Prozent von allen, die da jetzt mitgefahren sind bei dieser Freizeit, haben wohl in Pisa so ein Foto gemacht, das so aussieht, als würden sie den Turm stützen?
1: Wahrscheinlich alle.
0: Alle, nee, ne?
1: Es gab auch, die haben es nochmal upgegradet.
0: Wie upgegradet?
1: Ja, das ist, da setzt man sich auf einen von diesen Pfeiler und dann sieht es so aus, wie wenn der Turm dein Lümmel wäre.
0: Und jetzt wollt ihr eine kleine Abkühlung von uns. Das richten wir doch sehr gerne ein. Ihr sitzt doch da gerade in Marina di Massa am Wasser, oder?
2: Ah, so fast.
0: Und wie durch Zufall gibt es hier, wir haben hier so eine Technologie in diesem Radiostudio, das gibt es nur bei uns, das ist ein feuchter, kalter Waschlappen. Den kann ich euch jetzt stellvertretend für allen, denen heute Abend ein bisschen warm ist, ins Gesicht werfen. So, dass ihr noch die ganze Nacht durchhaltet, damit ihr wach bleibt, okay?
1: Ja.
0: Okay, dann werfe ich den von hier aus jetzt in euer Gesicht.
1: Okay, du musst aber sagen, du musst von 3 runterzählen.
0: Ich zähle von 3 runter, okay? Seid ihr bereit? Haltet ihr alle euer Gesicht Richtung Radio?
1: Ja.
0: Super, Achtung, das Gerät ist bereit, alles klar. 3, 2, 1 und los! Erfrischend, nicht wahr?
1: Ja, so.
0: Habt einen schönen Abend noch in der Toskana. Tschüss, Leute, bis bald.
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Texas. Black Eyed Boy hier in der Popnacht. Entwarnung von der B14 Stuttgart Richtung Backnang. Kein Falschfahrer mehr zwischen Fellbach Süd und dem Teiler B14 B29. Ihr wisst einfach, wie ihr eure Zeit genießt. Vielen Dank für die vielen WhatsApp-Nachrichten, die hier ins Studio kommen. Das liebe ich an dieser Sendung so sehr, dass wir auch so weltweit sind auch. Ne? Guckt mal zum Beispiel von Kim und Heiko aus Oakland, Michigan, USA kommt. Hallo Benedikt, wir melden uns jetzt mal gerne. Wir grüßen hier in ganz Deutschland rein, während wir gerade bei 25 Grad auf unserer Terrasse hier in Oakland, North Detroit sitzen und lassen uns mit eurem tollen Sound den Abend durchbegleiten. Wir haben unsere Tochter Quinn am letzten Dienstag an der MSU, an der Michigan State University, abgeliefert. Und unsere ältere Tochter aus Ludwigsburg wird uns hier in 2 Wochen besuchen. Ja, super! Grüße nach Deutschland, Grüße zurück an Kim und Heiko. Schönen Gruß auch aus St. John's in Neufundland. Da leben Pelita und Udo. Sie kommen gerade vom Essen zurück und genießen unsere tolle Musik. Vielen Dank. Und in Karlsruhe, Dachslanden in Baden-Württemberg, da sitzt die Sabine immer noch am Lagerfeuer und hat ein 1 Minute dauerndes Video dazu geschickt, wie sie einfach nur in Zeitlupe das Lagerfeuer filmt. Wow. Vergesst das Kaminfeuer bei YouTube. Schaut euch das Video von Biene an. Sensationell. Von Dennis kommt gerade auch noch einen wundervollen guten Abend ins Studio. Ich liebe Grüße aus dem Krankenhaus in Dubai. Ich arbeite dort als Arzt in der Nachtschicht und nein, es wird nicht getauscht. Ah ja, stimmt, wir hatten es gerade eben darüber, ob jemand mit mir tauschen will hier im Dienst. Er jedenfalls nicht. Er freut sich immer wieder, wenn er die Popnacht hören kann und er auch im weit entfernten Dubai ein bisschen Deutschland hat. Wir sind 2 Stunden weiter als Deutschland, aber wenn die Popnacht aufhört, dann hat er Feierabend. Liebe Grüße zu uns. Ja, die Grüße geben wir selbstverständlich zurück. Vielen Dank für den kleinen Einblick in die ganze Welt der Popnacht. Warum auch immer da gerade ein französischer Akzent war. Vielleicht, weil ich es so mag.

0: Kutenik, Schut. 3:30 durch.
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2: Heute wird es vor allem eines windig. Der Südwestwind bringt frische bis starke Böen, auf den höchsten Bergen stürmische Böen. Zum Wind kommen Sonnenschein und dichtere Wolken. In Südhessen wird es mit 7 bis 9 Sonnenstunden am freundlichsten. Die Luft erwärmt sich auf 21 Grad in Willingen und 27 Grad in Bensheim. Morgen erwarten wir wechselhaftes Wetter mit Wind, vielen Wolken und Schauern, vor allem am Nachmittag bei bis zu 25 Grad. Danach geht es mit einem Mix aus längerem Sonnenschein und Wolken weiter.
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3: A7, Kassel Richtung Hannover. Die Auffahrt Kassel-Ost ist bis voraussichtlich 5. September wegen Bauarbeiten gesperrt. A7, Hannover Richtung Kassel. Die Auffahrt Kassel-Ost ist bis voraussichtlich 5. September wegen Bauarbeiten gesperrt. Weißkirchen, die B45, Dieburg Richtung Hanau, ist in Höhe A3, Hanau wegen Bauarbeiten bis 5 Uhr gesperrt.
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0: Ich wusste gar nicht, dass man bei Thorsten Sträter, bevor man in sein Programm reinhört oder einen kleinen Ausschnitt daraus eventuell in eine Radiosendung, wie zum Beispiel der Popnacht spielt, dass man da vorher eine kleine Bitte nicht nachmachen, Meldung, Warnung, einen Hinweis vorher senden sollte. Gut, haben wir dann in dem Fall erledigt. Thorsten Sträter gehört mit Sicherheit zu den, lasst es uns so formulieren, pointiertesten Überdenkern unseres Alltags. Allein schon nur, wenn er beschreibt, wie man eine Spülmaschine richtig einräumt. Das ist zum Niederknien. Er vertritt die These, dass Frauen länger leben als Männer, weil sie einfach wissen, wie man so ein Ding richtig einräumt. Hier ein Auszug aus seiner Abhandlung. Mehr dazu in der ARD Mediathek.
1: Jetzt steht der alleinstehende Mann da und stellt fest, in dieser Küche, die schon bei Einzug in der Single-Wohnung vorhanden war, befindet sich ein Portal mit frontal montiertem Display und dahinter ist eine Art dunkler Käfig. Hui! Sicher, man war schon vorher durch die Küche gewandert und hat sich also seine Gedanken gemacht. Ne? Man steht da vom Brotkasten und denkt, na guck, eine kleine Garage für Gebäck. Aber eine Spülmaschine! Eine Spülmaschine, verstehen Sie? Das ist wie der schwarze Monolith aus diesem Science-Fiction-Film, wo keine Sau das Ende checkt. Der herkömmliche, wirklich, die herkömmliche Spülmaschine hat ja 5 Dimensionen. Tiefe, Höhe, Geruch, begrenzten Platz und mehrere unklare Sortierungsebenen in Drahtgitteroptik. Dann kommt noch dazu, dass die meisten Spülmaschinen auf Kniehöhe montiert sind, sodass man sich, Gott bewahre, bücken muss. Und dann stehst du da. Man hat über Jahrzehnte alles versucht, dem Mann die Praktik des Spülmaschineneinräumens nahezulegen. Spiel Tetris, haben sie gesagt. Guck mal, Zauberwürfel, haben sie gesagt. Oder schau dir mal in Ruhe Inception an von Christopher Nolan, haben sie gesagt. Da faltet sich ganz Paris im rechten Winkel nach oben. Das sollte helfen, aber nein. Nun sitzt der Torben noch auf dem Fliesen mit verschwitztem Nacken und starrt in den Schacht. Links neben ihm 2 Tassen und eine Gabel. Was nun, mein Freund? Studien haben ergeben, dass Männer da bereits alles probiert haben. Zum Beispiel die Tasse und die Gabel da hineinlegen, in die Übergangsjacke schlüpfen, weggehen, sich am Track nach Westen anschließen und nie zurückkehren. Oder das Geschirr mit Schmackes in den dunklen Schacht werfen und brüllen, ich befehle dir, wasch dies, Maschine. Oder nachdenklich den Spülmaschinentab lutschen und dabei einschlafen. Ich hab, das ist mir vielleicht 4-mal passiert. Oder schmeckt leicht pelzig.
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Eilmeldung aus dem Verkehrszentrum. Falschfahrer auf der A29 Oldenburg Richtung Wilhelmshaven. Zwischen Sande und Wilhelmshaven kommt ein Falschfahrer entgegen. Bitte äußerst rechts fahren und nicht überholen. Auf der A29 Oldenburg Richtung Wilhelmshaven. Zwischen Sande und Wilhelmshaven ein Falschfahrer. Vorsicht hier wie immer in beiden Richtungen.

0: ihr vielleicht noch einen nassen Waschlappen übrig, den ihr auch nach Malta werfen könntet, fragt Sabine gerade eben. Tagestemperaturen, die sich anfühlen wie 46 Grad. Na gut, da werfen wir doch mal einen extra kalten Waschlappen Richtung Malta. Sabine, Kopf einziehen. Ja, doch genau aufs Auge.
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1: Um 4 Uhr mit Lydia Wagner. Mehr als jeder und jede Fünfte würde Deutschland verlassen, sollte die AfD auf Bundesebene an die Macht kommen. Das ist bei einer Meinungsumfrage des Instituts INSA für die Bild am Sonntag herausgekommen. INSA hat am vergangenen Donnerstag und Freitag rund 1000 Menschen in Deutschland befragt. 47% von ihnen stimmten der Aussage zu, Deutschland würde durch eine AfD-Bundesregierung Schaden nehmen. 36% der Befragten haben widersprochen, 17% waren unentschieden oder haben darauf keine Antwort gegeben. Bundesfinanzminister Klingbeil reist heute in die USA. Er wird dort am Treffen der G20-Finanzminister und Notenbankchefs teilnehmen. Die USA haben aktuell den Vorsitz der G20. Aus Berlin Philipp Eckstein.
2: Beim zweitägigen Treffen der Finanzminister soll es vor allem um die Themen Wirtschaftswachstum, sichere Handelsketten und die hohe Verschuldung vieler Staaten gehen. Die US-Seite hat im Vorfeld zudem deutlich gemacht, dass sie von den G20-Staaten erwartet, mit Sanktionen mehr Druck auf den Iran auszuüben. Die USA führen seit einem halben Jahr Krieg gegen das Land. Die Folgen sind weltweit zu spüren, zum Beispiel an den Tanksäulen. Mit Blick auf das G20-Treffen sagte Klingbeil im ARD-Interview der Woche. Die Botschaft an die USA sei, beendet diesen Krieg.
1: Die USA schicken 3,6 Millionen US-Dollar in das Katastrophengebiet in Nepal. Das hat das US-Außenministerium mitgeteilt. Auch die EU hat schon 2 Millionen Euro versprochen. Bei der verheerenden Sturzflut im Himalaya sind mehr als 680 Menschen gestorben. Rund 3000 Menschen werden noch vermisst. Mehrere von ihnen sind Deutsche. Nach einem schweren Sturz ist die Saison für den Radstar Tadej Pogacar wohl vorbei. Der fünfmalige Tour de France-Gewinner hat sich bei der Spanien-Rundfahrt das Schlüsselbein und einen Halswirbel gebrochen. Außerdem hat sein Team mitgeteilt, dass er eine Gehirnerschütterung hat und deshalb nicht sofort operiert werden kann. Pogacars Zustand sei aber stabil. Borussia Dortmund ist mit einem Sieg in die Fußball-Bundesliga gestartet. Der BVB hat mit 2:0 gegen den Hamburger SV gewonnen. Nichts zu meckern, findet Trainer Niko Kovac.
3: Ja, wir haben nicht nur gewonnen, sondern wir haben auch richtig gut gespielt, gerade in der ersten Halbzeit. Ich glaube, dass die ersten 45 Minuten schon ein richtiges Feuerwerk der Mannschaft waren. Dass wir das uns so vorgestellt haben, ja, dass wir es so umgesetzt haben, umso besser.
1: Und in der zweiten Liga hat Nürnberg am Abend seine Tabellenführung verteidigt durch einen 4:1-Sieg gegen Bielefeld. Das Wetter in Deutschland. Die Tiefstwerte liegen aktuell noch bei 19 bis 11 Grad. Tagsüber im Norden und Nordwesten viele Wolken, immer wieder Schauer. Sonst Sonne und Wolken, meist trocken. Maximal 20 bis 29 Grad kriegen wir. Die Zeit? Es ist 4:03 Uhr.
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4: Vorsicht bitte auf der A66 Frankfurt Richtung Wiesbaden. Zwischen Frankfurt-Miquel-Allee und Ludwig-Landmann-Straße liegt ein Fahrrad. A7 Hannover Richtung Kassel. Die Auffahrt Kassel-Ost ist bis voraussichtlich 5. September wegen Bauarbeiten gesperrt. Weißkirchen, die B45, Dieburg Richtung Hanau, ist in Höhe A3, Hanau wegen Bauarbeiten bis 5 Uhr gesperrt.
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5: Mein Name ist Benedikt Laven, herzlich willkommen zu dieser Show. Oh, wir sehen gerade eine Entwarnung, gibt es von der A29 Oldenburg Richtung Wilhelmshaven. Kein Falschfahrer mehr zwischen Sande und Wilhelmshaven. So, wir sind wieder da, herzlich willkommen zu dieser Show. Jetzt Linkin Park und die Emptiness Machine.
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0: weitere Eilmeldungen aus dem Verkehrszentrum Vorsicht Falschfahrer in Dortmund auf der Mallinckrodstraße zwischen Bärenbruch und Kirchlinde. Zwischen Bärenbruch in Kirchlinde und der Dr. Safir Ali Straße in Dortmund Mitte. Hier kommt ein Falschfahrer entgegen. Bitte äußerst rechts fahren und nicht überholen. In Dortmund auf der Mallinckrodstraße zwischen Bärenbruch im Kirchlinde und der Dr. Safir Ali Straße in Dortmund Mitte. Ein Falschfahrer ist hier unterwegs. Vorsicht wie immer in beiden Richtungen.
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Alex Warren. Es gibt noch andere Songs von ihm, außer Fever Dream. Sehr gut, dafür ist die Popnacht ja auch da. Wir bilden euch musikalisch weiter. Eternity gerade gehört. Hallo und herzlich willkommen zur Popnacht. Hier ist SWR 3 in der gemeinsamen Popnacht von SR1, NDR 2, WDR 2, HR3, Bremen 4, RBB 888 und MDR Jump. Und wenn nicht gerade irgendwo ein Falschfahrer unterwegs ist, versuchen wir euch wachzuhalten bis wahrscheinlich noch so um 6 Uhr. Danach dürft ihr dann auch schlafen gehen, wenn ihr wollt. Zwischendurch geben wir euch vielleicht ein kleines bisschen Struktur für diesen Tag und das machen wir in Form eines kleinen Spieles. Es nennt sich das Was ist heute eigentlich für ein Tag-Quiz? 5 Fragen stellen wir euch zu Ereignissen, die am heutigen Tag stattfinden werden. Habt ihr 3 davon richtig? Habt ihr schon gewonnen? Habt ihr 4 richtig? Habt ihr krass gewonnen? Und habt ihr alle 5 richtig? Habt ihr richtig krass gewonnen? Seht ihr euch imstande, Fragen zum heutigen Tag zu beantworten? Dann ruft jetzt an. 07221 2011. Einstiegsfrage ist: Was ist heute eigentlich für ein Tag? 07221 2011.

0: Eurythmics Sweet Dreams. Hier ist jawohl die Popnacht. Schön, dass ihr mit dabei seid. Wir spielen jetzt das Was ist heute eigentlich für ein Tag? Quiz. Und das machen wir mit Kerstin. Sie kommt aus Barkum bei Vechta. Hallo Kerstin.
1: Moin, moin, Benedikt.
0: Moin, moin, finde ich gut. Wie geht's dir? Was machst du um die Uhrzeit?
1: Mir geht's super. Ich bin wach und ich habe total Lust, Quiz zu spielen. Dafür bleibe ich sogar lange auf.
0: Du bist sowieso so ein Quiz-Fan, hast du gerade eben gesagt. Was ist so dein Lieblings?
1: Unter anderem Gefragt, Gejagt. Finde ich toll und der Herr Bommes macht auch einen super Job, finde ich.
0: Ah ja, okay. Ja gut, das akzeptieren wir sehr gerne. Warte mal, wir haben doch so eine spannende Musik im Hintergrund, wenn wir so ein Quiz spielen. Vielleicht können wir mal kurz die Kollegen von Gefragt, Gejagt fragen, ob wir die verwenden können für unser Quiz. Dürfen wir? Oh, ja. Na dann.
1: Wow, nice.
0: Cool, ne?
1: Hallo, Herr Bommes.
0: Ja, genau. Schön wär's. Aber gut, Kerstin, dann spielen wir einfach unser eigenes Was ist heute eigentlich für ein Tag-Quiz auf die Musik von Gefragt Gejagt. Geht ja auch.
1: Gerne.
0: Erste Frage, was ist heute eigentlich für ein Tag?
1: Ich würde sagen, heute ist Sonntag, der 30. August.
0: Das ist richtig, einen Punkt hast du schon.
1: Bäm.
0: Heute, am 29. August, sind viele Christopher Street Days in Aurich zum Beispiel, in Bad Oldesloe, in Berlin-Reinickendorf, in Fulda, in Gotha, in Minde, aber zum Beispiel auch in Zwickau. Was war nochmal die erste Stadt, die ich gerade genannt habe?
1: Nein.
0: Es wäre Aurich gewesen.
1: Ah, Aurich, ja.
0: Nicht schlimm. Du kannst
1: da war ich nicht aufmerksam.
0: Ist nicht schlimm, du kannst immer noch krass gewinnen.
1: Okay.
0: Auf dem Ettelsberg in Villingen-Upland ist heute ab 8 Uhr morgens die Alphornmesse. Wie macht denn ein Alphorn? Das ist richtig. Kriegst sogar 2 Punkte für. So, da hast du schon gewonnen, aber es kommen noch 2 Fragen für den richtig krassen Gewinn. Das Burning Man Festival in der Black Rock Desert in Nevada, USA, startet heute. Das ist so dieses crazy, crazy Festival, einfach mit viel Musik und sehr viel Kunst. Es endet immer traditionell mit einem ganz bestimmten Event. Ist das A, reden alle einen ganzen Tag lang, so wie Donald Duck? Ist es B, malen alle mit ihren Körpern ein großes Bild? Oder ist es C, eine große Holzfigur wird verbrannt?
1: Also mir gefällt Antwort B extrem gut. Das wäre vielleicht auch mal eine geile Idee. Aber ich würde sagen, es ist schon C.
0: Da natürlich. Wird es heißt ja auch Burning Man. Absolut genau. Richtig. Da hast du völlig recht. Okay, gut. Die letzte Frage ist... das hast du eben schon beantwortet. Dann machen wir... heute Abend ist das ARD-Sommerinterview mit dem Bundeskanzler. In welchem Sender läuft das? A, im ersten um 18 Uhr. B im zweiten oder C im dritten?
1: Moment, das ist dann 18 Uhr im ersten. AD.
0: Das ist absolut korrekt. Du hast gewonnen. Du hast sogar richtig krass gewonnen.
1: Wow, schön, danke.
0: Bleib dran für die Adresse.
1: Jo.
0: Und als Belohnung für alle anderen jetzt Charlotte Calvin, The Way We.

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2: Ich hab nicht mal einen.
1: Achso, dann super.
4: Kurz nach 4:30.
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5: Heute wird es vor allem eines: windig. Der Südwestwind bringt frische bis starke Böen, auf den höchsten Bergen stürmische Böen. Zum Wind kommen Sonnenschein und dichtere Wolken, es bleibt aber meistens trocken. In Südhessen wird es mit 7 bis 9 Sonnenstunden am freundlichsten. Die Luft erwärmt sich auf 21 Grad in Willingen und 27 Grad in Bensheim. Morgen erwarten wir wechselhaftes Wetter mit Wind, vielen Wolken und Schauern, vor allem am Nachmittag bei bis zu 25 Grad.
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6: Vorsicht bitte auf der B43 Richtung Frankfurt Flughafen. Zwischen der A3, Frankfurt Süd und der A5. Flughafen Nord liegt ein Wildschwein. A7, Kassel Richtung Hannover. Die Auffahrt Kassel Ost ist bis voraussichtlich 5. September wegen Bauarbeiten gesperrt. A7, Hannover Richtung Kassel. Die Auffahrt Kassel Ost ist bis voraussichtlich 5. September wegen Bauarbeiten gesperrt. Weißkirchen, die B45, Dieburg Richtung Hanau, ist in Höhe A3, Hanau wegen Bauarbeiten bis 5 Uhr gesperrt.
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Entwarnung für Dortmund, kein Falschfahrer mehr auf der Malik-Roth-Straße zwischen Bärenbruch in Kirchlinde und Dr. Safir-Ali-Straße. Fehlerfrei, Leute. Hat ja fast geklappt.

0: Also Dinge, bei denen man eigentlich nur verlieren kann. Zum Beispiel dieses, kennt ihr dieses Hitster, dieses Spiel, wo man so Musiktitel erkennen muss? Spielt das mal gegen jemanden aus einer Musikredaktion von einem Radiosender. Leute, das ist nicht möglich. Oder eine Verhandlung mit Panayota Petridou. Also ihr ein Auto abzukaufen und einen günstigeren Preis rauszuquatschen, das ist nicht möglich. Sie ist Deutschlands bekannteste Autoverkäuferin, hat ja auch eine eigene Sendung, Biete Rostlaube, Suche Traumauto, vielleicht erinnert ihr euch. Sie geht aber auch als Comedian auf Tour, als Comedienne. Ihr Programm heißt Was letzte Preis? Finde ich schon mal hervorragend. Also es geht natürlich sehr viel um Kleinanzeigen, es geht sehr viel um mobile.de, es geht aber vor allen Dingen auch um Panayota Petridou persönlich. Und da erfährt man so einiges in ihrem Programm.
1: Ich werde ja ganz oft gefragt, so, hey Panayota, bist du eigentlich auch mit einem Griechen zusammen? Und ich bin ja nicht bescheuert. Mein Mann ist halb Deutscher und halb Marokkaner. Nicht geil werden, Mädels, okay? Und das Schöne ist, seine Mutter heißt Gabi und sein Vater heißt Abdelwahed. Und die sind super süß, die sind immer noch zusammen, sehr, sehr glückliches Paar. Ich freue mich sehr, immer ich meinen Schwiegervater sehe und das Schwiegermama auch. Meine Mutter war leider aus demselben Titan geschnitzt. Ja. 1,52 Meter mal 1,52 Meter geballtes Dynamit. Zweimal am Tag hat die sich rasiert. Morgens das Gesicht, abends den Rücken. Und mein Vater ist, wie soll ich ihn erklären, 1927 geboren. Im selben Jahr ist Fidel Castro geboren. Ich schwöre, die waren Brüder, Leute. Trotz dieser vielen schweren Arbeit hatte der einen sehr romantischen Moment in seinem Leben. Er stand am Fließband, guckte raus, sah das allererste Mal Schnee, rief seinen Arbeitskollegen und sagte, Hello, Leck, kommst du gucken? Draußen kein Regen, andere Material.

das fragt man sich dann, wer der Husband geblieben ist. Hier ist die Popnacht. Hallo zusammen, wunderschönen guten Morgen. Music direkt aus Ibiza, jetzt hier in der Show von Another und 54 Ultra mit Talk to You. Also kein TikTok oder Insta öffnen, ohne dass man diesen Song hört. Gemacht haben ihn zwei Jungs aus den Niederlanden, die die meiste Zeit aber wahrscheinlich eher in der Sonne in Spanien verbringen. Sie legen dort meistens in Ibiza in irgendwelchen Clubs auf. Und das sind eigentlich nicht irgendwelche Clubs, sondern die, wo ein Gin Tonic 24 Euro kostet. Sind wir doch mal ehrlich. So, heute, jetzt und hier ist es ein bisschen günstiger. Es sei denn, ihr habt euch gerade auch eine Flasche Wasser an der Autobahnraste geholt. Das kommt preislich ungefähr auch in diesen Rahmen. Hier ist Talk to You von Another und 54 Ultra in der Popnacht.

Manchmal trifft sie sich mit ein paar Leuten an einem unbestimmten Platz. Und wenn dort frisches Zeug durch die Adern fließt, gibt man einen Löffel an die Kumpels ab. Und diesmal ist sie nicht gekommen, vielleicht hat sie's nicht gepackt.

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1: Um 5 Uhr mit Lydia Wagner. Mehr als jeder und jede Fünfte würde Deutschland verlassen, sollte die AfD auf Bundesebene an die Macht kommen. Das ist bei einer Meinungsumfrage des Instituts INSA für die Bild am Sonntag herausgekommen. Steffi Linkscheid mit den weiteren Ergebnissen.
2: INSA hat am vergangenen Donnerstag und Freitag rund 1000 Menschen in Deutschland befragt. 47% von ihnen stimmten der Aussage zu, Deutschland würde durch eine AfD-Bundesregierung Schaden nehmen. 36% der Befragten haben widersprochen, 17% waren unentschieden oder haben kein Kreuzchen gesetzt. Mehrere Landesverbände der AfD werden von den Behörden als gesichert rechtsextremistisch eingestuft, auch der Landesverband Sachsen-Anhalt. Der liegt den Umfragen aktuell deutlich vorne. In Sachsen-Anhalt wird am Sonntag in einer Woche gewählt.
1: Das von Russland besetzte Atomkraftwerk Saporischschja in der Ukraine ist seit mehr als einer Woche vom Stromnetz abgeschnitten. Das sagt die Internationale Atomenergiebehörde. Aktuell werde die Anlage mit Notstrom-Dieselgeneratoren betrieben. Und der Dieselvorrat reiche noch für etwa 10 Tage. Wegen Kämpfen in der Nähe sei die externe Stromversorgung ausgefallen, so die Behörde. Diese sei für die nukleare Sicherheit aber unverzichtbar. Deshalb versucht die Behörde, eine örtliche Waffenruhe auszuhandeln, damit das Stromnetz repariert werden kann. In Island zeichnet sich eine knappe Mehrheit für Beitrittsgespräche mit der EU ab. Die Menschen in Island konnten abstimmen, ob das Land mit der EU über eine Mitgliedschaft verhandeln soll oder nicht. Etwas mehr als 51% sagen ja. Das berichten lokale Medien und berufen sich auf erste Auszählungen. Die Wahlleitung schätzt, dass es ein verlässliches Ergebnis erst gegen Mittag geben wird. 2009 hatte Island schon einmal solche Gespräche mit der EU begonnen. Die euroskeptische Regierung hatte sie aber 2013 wieder abgebrochen. Der Hamburger SV ist mit einer Niederlage in die Fußball-Bundesliga gestartet. Gegen Borussia Dortmund stand es am Schluss 0:2. Entsprechend enttäuscht ist der neue Kapitän des HSV, Nikolai Remberg.
3: Wenn du mit 1:0 in die Pause gehst, ist es noch okay. Dann kriegst du kurz vorher noch das 2:0. Das ist dann schon bitter. Aber wie die Jungs aus der Halbzeit rausgekommen sind, finde ich trotzdem bemerkenswert. Da haben wir es deutlich besser gemacht. Aber klar, wenn du die erste Halbzeit ein bisschen verschläfst, dann wird's schwer, hier was mitzunehmen.
1: Und in der zweiten Liga hat Nürnberg am Abend seine Tabellenführung verteidigt durch einen 4:1-Sieg gegen Bielefeld. Das waren die Nachrichten mit Lydia Wagner. Das Wetter in Deutschland. Die Tiefstwerte liegen aktuell noch bei 19 bis 11 Grad. Tagsüber im Norden und Nordwesten viele Wolken, immer wieder Schauer. Sonst Sonne, Wolken und meist trocken. Maximal 20 bis 29 Grad kriegen wir heute. Die Zeit, es ist 5:03 Uhr.
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4: A5 Kassel Richtung Frankfurt. Im Reiskirchener Dreieck ist die Überleitung zur A480 Richtung Gießen wegen Bauarbeiten bis morgen 5 Uhr gesperrt. A7 Hannover Richtung Kassel. Die Auffahrt Kassel Ost ist bis voraussichtlich 5. September wegen Bauarbeiten gesperrt.
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5: Wir sagen es wie eine Eule. Huhu. Willkommen in der Popnacht. Mein Name ist Benedikt Lavin, jetzt Tempa City mit Self-Aware.
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0: stabiler Preis für Konzerttickets. Nächstes Jahr im Mai wird Gracie Abrams da sein. In Berlin. Ich glaube, 3 oder 4 Mal hintereinander. 200 € kostet ein Ticket. Boah. Das ist schon echt ein stabiler Preis. Ist eine Aussage für ein Konzertticket, aber scheint sich wohl zu lohnen. Gerade bei Gracie Abrams. Am letzten Konzert waren wir ja auch dabei und haben danach gefragt, ja und?
1: Ich mochte einfach die Stimmung so generell, dass alle so beieinander sind, alle sind nett zueinander, alle sagen tolles Outfit.
2: Ich habe vor 2 Monaten auf Instagram ein Reel gesehen, wo die Crowd lauter singt als Gracie Abrams selber. Das hat sich absolut bestätigt bei mir.
3: Ich hatte schon lange keine Gänsehaut mehr am Anfang. Boah, hätte ich nie so gedacht. Also wer sich anschauen kann, geht, schaut sie an.
0: Ja, sehr okay. Schön. Also Hot Take auf jeden Fall. Ich finde es jetzt ehrlich gesagt nicht so toll, wenn bei Konzerten so viele Leute mitschreien und man am Ende gar nichts mehr von der Bühne hört. Aber ich verstehe den Vibe, wenn man so alles miteinander rauslassen will. Das gibt so ein Gruppengefühl und im wahrsten Sinne des Wortes singt man ja dann mit, wenn man so mitbrüllt mit allen anderen. Na gut, aber im Mai nächstes Jahr ist Gracie Abrams in Berlin mit der Look at My Life Tour. Look at My Life ist auch ihre neue Single und diesen ganz persönlichen Moment mit der Musik haben wir ja dann einfach ganz einfach jetzt hier in dieser Show. Die meisten werden wahrscheinlich nicht gerade in so einer 20.000 Leute Arena stehen, oder? Hier ist Look at My Life von Gracie Abrams.

3D in der Popnacht drin, das ist ja toll. Eine aktuelle Meldung aus dem Verkehrszentrum. Vorsicht bitte auf der A57 Krefeld Richtung Nimwegen in Höhe von Alpen. Eine ungesicherte Unfallstelle. Bitte vorsichtig fahren und gut durch diesen sehr frühen Sonntagmorgen kommen. Jetzt mit Razorlight und America.

0: Lustig. Da spielt ja der Mambo-Kurt am Ende auch noch ein bisschen mit auf seiner Hammond-Orgel. Stark. Hier ist die Popnacht. Es ist kurz nach 5:30.
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2: Heute wird es vor allem eines windig. Der Südwestwind bringt frische bis starke Böen, auf den höchsten Bergen stürmische Böen. Zum Wind kommen Sonnenschein und dichtere Wolken. In Südhessen wird es mit 7 bis 9 Sonnenstunden am freundlichsten. Die Luft erwärmt sich auf 21 Grad in Villingen und 27 Grad in Bensheim. Morgen erwarten wir wechselhaftes Wetter mit Wind, vielen Wolken und Schauern, vor allem am Nachmittag bei bis zu 25 Grad.
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3: A5 Kassel Richtung Frankfurt. Im Reiskirchener Dreieck ist die Überleitung zur A480 Richtung Gießen wegen Bauarbeiten bis morgen 5 Uhr gesperrt. A7 Kassel Richtung Hannover. Die Auffahrt Kassel Ost ist bis voraussichtlich 5. September wegen Bauarbeiten gesperrt.
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0: Und an einem frühen Sonntagmorgen passt eigentlich auch ganz gut mit Chico. Von DJ Goja, Jason Derulo und Melody. Ja, okay. Mein Name ist Benedikt Laven. Guten Morgen.

0: Tja, liegen bleiben oder vielleicht doch aufstehen und aus diesem Tag was machen? Entscheidet selbst, wir liefern nur einen kleinen Blick in diesen Tag, damit ihr wisst, was heute so alles ansteht. Es ist erstens Sonntag, es ist der 30. August 2026. Um diese Uhrzeit ist die Jahreszahl auch immer sehr wichtig, weil es man nicht so genau weiß. Also es soll tagsüber weitestgehend schön werden, vielleicht ja sogar goldig, wenn es um unsere deutschen Hockeyherren geht. Die stehen als Titelverteidiger zum 6. Mal im WM-Finale. Steffi Linkscheid aus dem ARD Aktuell-Team. Gewinnen sie heute gegen Spanien? Gibt's Gold?
1: Ja, das wäre cool, aber leider jetzt der Dämpfer. Spanien hat uns ja in der Zwischenrunde geschlagen. Außerdem haben die Spanier das Team Niederlande aus dem Turnier geworfen. Die waren immerhin Olympiasieger. Die spanischen Fans, die feiern es total, denn es ist ihr erstes WM-Finale seit 1998. Online schreiben sie, wir sind zurück und wir wollen Gold. Also ich sag mal, es heißt viel Daumen drücken ab 16:30, damit Deutschland gegen Spanien gewinnt.
0: Und dann ist ja heute auch noch...
2: Yes, Gamescom, let's go!
0: Der letzte Tag der Gamescom in Köln für dieses Jahr.
1: Heute geben die Gamer auf jeden Fall nochmal alles, denn es ist Award Day. Die Jury und die Fans haben ja gestern und heute auch nochmal die besten Titel gekürt. Es gibt Preise für den besten Trailer, den besten Stand, das beste Spiel. Und kurz gesagt, Köln verabschiedet sich heute vom größten Gaming-Festival Europas. Und die Community ist jetzt schon im Respawn-Modus. Heißt, die versuchen nächstes Jahr alle wieder am Start zu sein.
0: Stabil. So, den genauen Termin für 2027 gibt es erfahrungsgemäß erst im Frühjahr, aber wer bei drei Fragezeichen gut aufgepasst hat, der kann ein Muster erkennen. Die Gamescom war 2024, Ende August, 2025, Ende August, 2026, Ende August. Vielleicht wird es ja auch 2027 nicht im März. Um noch mehr Muster geht's beim Weltraumteleskop Nancy Grace Roman.
1: Das soll heute ins All geschossen werden und das über 35 Jahre alte Weltraumteleskop Hubble ablösen. Nancy Grace Roman ist deutlich leistungsstärker, jünger, fitter, schöner, was soll ich sagen? Und sie liefert die ersten Bilder voraussichtlich ab kommendem Jahr zu uns auf die Erde.
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Espresso. Gute Idee. Um diese Uhrzeit wird vielleicht auch gleich noch hier in einen Körper hineinfließen. Schauen wir mal. Mein Name ist Benedikt Lavin. Herzlich willkommen zu dieser Show. Ist die letzte Moderation, dann gehe ich niemandem mehr auf den Sack. Also, hier ist SWR 3, der gemeinsamen Popnacht von SR1, NDR 2, WDR 2, HR 3, Bremen 4, RBB 88.8 und MDR Jump. Hat mich arg gefreut. Schönen Sonntag noch. Jay, yo!

0: Guten Morgen, hier ist H3, jetzt um 6 Uhr.
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2: 6 Uhr. Bundesregierung bereitet offenbar Maßnahmen gegen Russland vor. Bürgermeisterwahlen in mehreren hessischen Kommunen. Sieg für Bundesligist Dortmund gegen den HSV. Das Wetter, Sonne und Wolken, 21 bis 27 Grad. Mein Name ist Theresia Tautz. Guten Morgen. Wer ist verantwortlich für den Drohnenvorfall am Flughafen Leipzig-Halle? Medien des Springer Verlages berichten, die Bundesregierung mache in den nächsten Tagen offiziell, dass sie Russland für den Drahtzieher hält. Und sie wolle auch erklären, wie sie auf den Vorfall reagiert. Aus der Nachrichtenredaktion Sören Harms.
3: Die Springer Medien berufen sich auf Insider, die mit dem Vorgang vertraut sein sollen. Demzufolge will Berlin nicht nur EU-Sanktionen

0: Sanktionen gegen Moskau verschärfen, sondern die mit eigenen Maßnahmen kombinieren. Das werde sie schon Anfang kommender Woche erklären, zeitlich nahe zum Treffen der EU-Außenminister am Dienstag. Ein Regierungssprecher nannte die Medienberichte Spekulationen. Wichtig sei der Bundesregierung, alle Erkenntnisse der Ermittler abzuwägen und dann den versuchten Anschlag nach eigenem Ermessen den Tätern zuzuordnen.
1: In mehreren hessischen Kommunen werden heute Bürgermeister gewählt, unter anderem in Wartenberg im Vogelsbergkreis. Hier tritt der amtierende Bürgermeister von der SPD nach 2 Amtszeiten nicht mehr an. HR-Reporter Michael Pschibilla.
2: Carsten Ittmann und Norbert Wienold, beide unabhängig, wollen in Wartenberg Nachfolger werden. In Zierenberg im Kreis Kassel will Amtsinhaber Germeroth von der SPD den Chefsessel im Rathaus verteidigen. Herausgefordert wird er von Carsten Kirchhoff von der CDU. Er tritt aber als unabhängiger Bewerber an. In der benachbarten Gemeinde Habichtswald will Sozialdemokrat und Amtsinhaber Daniel Fassauer ohne Konkurrenz wiedergewählt werden.
1: In Mannhausen im Kreis Offenbach ist Frank Simon von der SPD der einzige Kandidat. Und in Münster im Kreis Darmstadt-Dieburg gibt es eine Stichwahl zwischen dem unabhängigen Kandidaten Markus Milligan und Jörg Schröter von der FDP. Die Deutsche Bahn will mehr Geld in saubere Züge und Sicherheit investieren. Bahnchefin Paller sagte der Bild am Sonntag, dass bis 2030 insgesamt 210 Millionen Euro dafür eingeplant sind. Mehr Komfort und Sicherheit sollten zum neuen Standard werden. Vorgesehen ist demnach, die Zahl der Reinigungskräfte für die Bordtoiletten in Fernzügen zu verdoppeln. Borussia Dortmund hat das Abendspiel in der Fußball-Bundesliga gewonnen. Gegen den Hamburger SV stand es am Ende 2:0. Am Nachmittag hatte Elversberg ein erfolgreiches Bundesliga-Debüt gefeiert. ARD-Sportreporter Johann Galwitz.
3: 3:2 schlägt der Aufsteiger Top-Club Leverkusen, auch wenn er am Ende ein bisschen zittern muss. 5 Tore auch in Köln, der FC macht davon 3, Hoffenheim 2, das Stadion in Müngersdorf in Partylaune, genau wie Union Berlin. Durch den Last-Minute-Ausgleich zum 3:3 fühlt sich das Unentschieden gegen Eintracht Frankfurt wie ein Sieg an. Leipzig feiert zu Hause einen souveränen Auftakt. RB lässt Mönchengladbach beim 3:0 keine Chance. Etwas ruhiger geht's in Mainz zu. Die 05er kommen gegen Aufsteiger Paderborn nicht über ein 0:0 hinaus.
1: Und das passiert heute noch. Norwegen gedenkt des verstorbenen Königs Harald. Im ganzen Land sind Gedenkgottesdienste geplant. Bei der Hockey-Weltmeisterschaft der Männer spielt das deutsche Team um Gold. Im Finale treffen die Titelverteidiger um 16.30 Uhr auf Spanien. Und in Frankfurt geht das Museumsuferfest zu Ende. Nach 3 Tagen mit mehr als 500 Veranstaltungen steht am späten Abend auf dem Main das traditionelle Abschlussfeuerwerk an. 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
5: Herzlich willkommen im Sonntagmorgen. Schön, dass ihr mit dabei seid. Ich bin Timo Killer und dieser Sonntag, der wird windig. Bläst heute ordentlich durch, auf den Bergen teilweise auch Sturm dabei. Und dazu so eine Mischung aus Sonne und Wolken. Bei euch in Nordhessen so ein kleines bisschen Wolken mehr. Im Süden genau umgedreht. Dazu gibt es 21 bis 27 Grad heute. Damit ihr gut ankommt, jetzt das Neueste aus dem HR3-Verkehrszentrum. Vorsicht bitte auf der A7 Fulda Richtung Würzburg zwischen dem Fulda-Dreieck und Bad Brückenau-Volkers. Da liegen mehrere Warnbarken auf der Fahrbahn und es gibt eine ungesicherte Unfallstelle im Baustellenbereich. Schönen Sonntag euch!

0: Es ist hoffentlich entspannt heute Morgen bei euch. 13 Minuten nach 6. HR3 ist hier am Sonntag. 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

Lenny Kravitz, A Chamber, für den Sonntagmorgen in HR3. Und in den kommen wir mit einer ganz vertrauten Melodie. Bittersweet Symphony spiele ich euch gleich. Und bei HR3 gibt es natürlich echte Abwechslung für euch, die unter die Haut geht. Loreen und Tattoo, jetzt für euren Sonntagmorgen.

Wir setzen uns heute Morgen zusammen schon mal ans Lagerfeuer. Zum Frühstück gibt's ein paar Marshmallows und den neuen Song von Missy, Zeltlager-Feeling jetzt mit Sometimes I Love You.

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8: Wollt ihr zuerst die gute oder die schlechte Nachricht hören? Die gute? Okay, also es bleibt trocken. Das ist die gute Nachricht. Die schlechte? Es gibt Wind, teilweise sogar auch Sturm heute. Und dazu nehmen wir in Südhessen deutlich mehr Sonne mit als in Nordhessen oder auch in Osthessen. Abgesehen vom Wind wird es bei den Temperaturen heute aber ganz angenehm. 21 bis 27 Grad. Damit ihr gut ankommt, jetzt das Neueste aus dem HR3-Verkehrszentrum. A3 habe ich für euch. Würzburg in Richtung Frankfurt, zwischen Goldbach und Aschaffenburg. In beiden Richtungen gerade 2 Kilometer stockender Verkehr. Hat es einen Unfall gegeben im Baustellenbereich.
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0: einen entspannten frühen Morgen euch um 6.41 Uhr mit HR3. Ellie Goulding. Grüße an alle Frühaufsteher an diesem Sonntag. Was steht bei euch heute so alles an? Wahrscheinlich Frühstück mit der Family, oder? Vielleicht nachher auch Mittagessen bei der Oma. Was da auf jeden Fall alles auf dem Tisch rumliegt? Messer, Gabel, Löffel, Smartphone.
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2: Wie kann ich mein pubertierendes Kind überreden, das Handy mal wegzulegen und sich mit an den Esstisch zu setzen? Lektion 1. Vermeide möchte gern Jugendsprache. Das klappt als Erwachsener nie.
3: Ey Champ, ich fänd's mega nice, wenn du dein Phone mal ablegst und mit uns futterst. Bro.
2: Nee, lieber nicht. Lektion 2. Vermeide auch die allzu kindliche Art. Da fühlt sich der Teenie nicht ernst genommen.
4: Jetzt legst du mal fein das Handychen weg und dann setz dich mit ans Tischchen. Happa happa machen.
2: Lektion 3. Vermeide auch die ganz altmodische Art.
4: Hinfort mit dem schnurlosen Telefon und ab an die reich gedeckte Tafel.
2: Die einzig funktionierende Methode, Lektion 4. Sage gar nichts. Warte, bis dein Kind irgendwann Hunger bekommt. Oder bis die Pubertät vorbei ist.
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diesem Sonntagmorgen. 7:15 ist es jetzt, hier ist HR3. Und nicht alle Blockflöten klingen so schief wie an Weihnachten bei vielen bei uns zu Hause. Es gibt auch Welthits mit einer Blockflöte. Habe ich gleich für euch. The Hooters mit Blockflöte und Mundharmonika. Und echte Abwechslung gönnen wir uns heute Morgen schon direkt vorm Frühstück mit Olivia Rodrigo. Das ist Drop Dead für euch in HR3.

0: Jennifer Lopez. Ain't it funny für euren Sonntagmorgen in HR3. Jetzt um 7 Uhr alles, was wichtig ist, mit Theresia Tautz.
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2: Wer ist verantwortlich für den Drohnenvorfall am Flughafen Leipzig-Halle? Medien des Springer Verlages berichten, die Bundesregierung mache in den nächsten Tagen offiziell, dass sie Russland für den Drahtzieher hält. Und sie wolle auch erklären, wie sie auf den Vorfall reagiert. Aus der Nachrichtenredaktion Sören Harms.
3: Die Springer-Medien berufen sich auf Insider, die mit dem Vorgang vertraut sein sollen. Demzufolge will Berlin nicht nur EU-Sanktionen gegen Moskau verschärfen, sondern die mit eigenen Maßnahmen kombinieren. Das werde sie schon Anfang kommender Woche erklären, zeitlich nahe zum Treffen der EU-Außenminister am Dienstag. Ein Regierungssprecher nannte die Medienberichte Spekulationen. Wichtig sei der Bundesregierung, alle Erkenntnisse der Ermittler abzuwägen und dann den versuchten Anschlag nach eigenem Ermessen den Tätern zuzuordnen.
2: Nach der verheerenden Sturzflut im Himalaya steigt die Zahl der Opfer weiter. Die Behörden in Nepal und China melden inzwischen mehr als 690 Tote. Die Such- und Rettungseinsätze sind schwierig. Aus der Nachrichtenredaktion Christiane Rüther.
4: Schlamm, Geröll und Trümmer behindern die Arbeiten. Im Norden Nepals versuchen Hilfskräfte weiter, Dutzende in einem Tunnel festsitzende Arbeiter zu befreien. Inzwischen warnen die Behörden vor

0: der Gefahr von Seuchen. Fast 3000 Menschen werden in der Krisenregion noch vermisst, darunter hunderte Ausländer. Das Auswärtige Amt sprach von einer hohen einstelligen Zahl Deutscher unter den Vermissten.
1: Die Apfelernte in Hessen läuft noch, die Bauern stellen sich aber schon jetzt darauf ein, dass sie kleiner ausfallen wird. Grund sind unter anderem die Hitze und die Trockenheit im Sommer. Vom Hessischen Bauernverband heißt es, man rechne in dieser Saison insgesamt mit kleineren, dafür aber süßen Früchten. Volksabstimmung in Island. Erste Teilergebnisse deuten auf ein knappes Ja zu neuen Beitrittsverhandlungen mit der Europäischen Union hin. Nach Medienberichten stimmten gut 51% für den Vorschlag der Regierung, dass Island die Gespräche wieder aufnimmt. Knapp 49% sind dagegen. Ein verlässliches Ergebnis soll es erst heute Mittag geben. Borussia Dortmund ist mit einem Heimsieg in die neue Fußball-Bundesliga-Saison gestartet. Gegen den Hamburger SV stand es am Ende 2:0. Vorher hatte Eintracht Frankfurt bei Union Berlin 3:3 gespielt. Dabei hatte das Team bis kurz vor Schluss geführt. Trainer Adi Hütter zeigte sich enttäuscht.
2: Wir müssen einfach unser Spiel durchziehen. Das haben wir nicht ganz geschafft. Das ist auch sehr, sehr ärgerlich. Muss man auch klar sagen, dass wir hier nicht gewinnen, sondern nur einen Punkt mitnehmen. Aber trotz allem hat Union auch dann verdient noch den Ausgleich irgendwie geschafft.
1: Die anderen Ergebnisse: Leipzig, Mönchengladbach 3:0, Elversberg, Leverkusen 3:2, Mainz, Paderborn 0:0 und Köln, Hoffenheim 3:2. Und das passiert heute noch. In mehreren hessischen Gemeinden finden Bürgermeisterwahlen statt. In Zierenberg und Habichtswald im Kreis Kassel, in Wartenberg im Vogelsbergkreis, in Mainhausen im Kreis Offenbach und in Münster im Kreis Darmstadt-Dieburg. Bei der Hockey-Weltmeisterschaft der Männer spielt das deutsche Team um Gold. Im Finale treffen die Titelverteidiger um 16.30 Uhr auf Spanien. Und in Frankfurt geht das Museumsuferfest zu Ende. Nach 3 Tagen mit mehr als 500 Veranstaltungen steht am späten Abend auf dem Main das traditionelle Abschlussfeuerwerk an. Das waren die Nachrichten.
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4: Einen entspannten und schönen Sonntagmorgen euch. Timo Kieler hier. Und wir bekommen heute 9 Stunden Sonne in Südhessen. Das muss ich leider dazu sagen, bei euch in Nordhessen und auch in Osthessen, da ist es ein bisschen weniger. Da hängen nämlich heute leider ein paar mehr Wolken rum. Dazu gibt's Wind, auf den Bergen auch Sturm bei 21 bis 27 Grad. Damit ihr gut ankommt, jetzt das Neueste aus dem HR3-Verkehrszentrum. Gibt's nur die A3 für euch, Würzburg-Frankfurt, zwischen Goldbach und Aschaffenburg, ein Unfall im Baustellenbereich, 2 Kilometer stockender Verkehr. Gute Fahrt euch!
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0: Erster Sonntagmorgen in H3 ist alles noch so ein kleines bisschen ruhiger, ne? Können wir nochmal durchatmen und über ganz tolle Dinge in Hessen reden.
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0: Zum Beispiel über das, was Christian Schäfer ab Mittwoch macht. Er ist Pfarrer in Kassel und kellnert ab nächster Woche im Allee-Café euren Cappuccino. Fabian von der Evangelischen Kirche. Dabei geht es ja vor allem nicht nur darum, Bestellungen aufzunehmen und zu bringen.
2: Und das ist das Besondere. Zeit zum Zuhören, Zeit um Fragen zu stellen und Zeit zum Austausch. Deswegen heißt das Projekt auch so schön ansprechbar. Da macht jemand deutlich, ich bin da, wenn du jemanden zum Reden brauchst. Ist übrigens etwas, was wir gerade an vielen Stellen der Kirche erleben. Menschen freuen sich, wenn man ihnen entgegenkommt.
0: Ja, und Gesprächsbedarf ist wahrscheinlich genug da, oder?
2: Auf jeden Fall. Wir haben das ja beim Hessentag erlebt. Da konnte man sich in einer Gondel des Riesenrads segnen lassen. Und ganz viele von denen, die eingestiegen sind, haben erstmal ihr Herz ausgeschüttet. Andere Gemeinden bieten Gesprächsbänke an, auf denen man sich zum Reden treffen kann. Manchen fällt es offensichtlich schwer, sich an einen Seelsorger zu wenden, aber wenn es eine niedrigschwellige Gelegenheit gibt, im Riesenrad, auf der Bank oder im Café beim Käsekuchen, dann ist das perfekt, um sich mal was von der Seele zu reden.

3 gibt's heute Morgen. Mehr Energie als mit jedem Ingwer-Shot. Gossip. Schieben uns richtig gut in diesen Sonntagmorgen. Dann lassen wir uns auch morgens auch ein kleines bisschen anschreien. Und Miles Smith und Niall Horan, ja, die nehmen uns eine sehr, sehr wichtige Antwort auf eine Frage ab. Entscheiden wir denn eigentlich mit dem Kopf oder doch eher mit dem Bauch? Für sie ist tatsächlich ganz klar, wir entscheiden einfach mit dem Herz. Drive safe. Für echte Abwechslung jetzt in HR3.

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2: Das wird heute wieder ein, also zumindest beim Wetter, sportlicher Sonntag. Sonnenbrille auf, Sonnenbrille runter. Sonnenbrille auf, Sonnenbrille runter, Sonnenbrille auf, Sonnenbrille runter. Geht die ganze Zeit so weiter. Sehr gemischt heute. Sonne und Wolken, aber trocken. Bei euch in Nordhessen ein paar mehr Wolken dabei als im Süden. Und wir haben wieder so ein bisschen Wind bei maximal 27 Grad heute. Damit ihr gut ankommt, jetzt das Neueste aus dem HR3-Verkehrszentrum für euch. Einmal die A3 Würzburg Richtung Frankfurt. Gute Nachrichten, die Unfallstelle ist geräumt zwischen Goldbach und Aschaffenburg. Aber immer noch 2 Kilometer stockender Verkehr. Von der Baustelle gibt es auf der B3 Marburg-Gießen zwischen Frohnhausen-Beldhausen und Stauffenberg Süd. Diese Baustelle ungefähr bis um 8 Uhr heute noch. Deshalb ist die B3 dort in beiden Richtungen gerade gesperrt.
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0: Sonntagmorgen, H3 ist hier um 7.41 Uhr noch leicht verpennt.
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0: So, halb Hessen ist jetzt auch wach. So ein bisschen Tinnitus-Gefahr gibt's ab nächster Woche wieder bei uns in HR3. 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
1: Habt ihr Bock auf ein bisschen Kerb-Vibes für diesen Sonntagmorgen? Es geht direkt an den Autoscooter mit Two Colors, Cynical und für echte Abwechslung einen sauentspannten 90er bei HR3 jetzt, Shakespeare Sister. 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

zu Carlos und sagte du, Cynical für euch am frühen Sonntagmorgen. Atmet nochmal durch, macht's euch entspannt, riecht vielleicht nochmal am frischen, heißen Kaffee. Mit Amy Winehouse, das ist Back to Black.

0: Dasha und Austin für uns Sonntagmorgen. Jetzt ist es 8 Uhr und alles, was wichtig ist, mit Theresia Tautz.
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2: Bei der Volksabstimmung in Island über neue Beitrittsverhandlungen mit der EU deutet sich eine knappe Zustimmung an. Etwa ein Drittel der Stimmen ist ausgezählt. Aktuell liegen die Befürworter mit gut 51% vorne. Aus der Nachrichtenredaktion Inken Henkel.
3: Bis Mitternacht hatten die Isländer Zeit, sich zu entscheiden, ob sie für oder gegen den Vorschlag der Regierung sind, die Verhandlungen mit der EU für einen Beitritt wieder aufzunehmen. Gegen einen EU-Beitritt sind vor allem die isländischen Fischereiunternehmen. Sie befürchten unter anderem, dass die EU ausländischen Schiffen den Zugang zu ihren Gewässern erlauben könnte. Wenn die Befürworter gewinnen, würde ein Beitrittsabkommen mit Brüssel ausgehandelt und danach wäre ein zweites Referendum nötig.
2: Bei einem Techno-Festival in Aarau in der Schweiz sind in der Nacht Schüsse gefallen. Von der Kantonspolizei heißt es, es gebe mehrere Opfer. Ob damit Verletzte oder Tote gemeint sind, ist noch unklar. Rund um die Pferderennbahn, wo der Rave stattfand, läuft ein Großeinsatz. Medien berichten, die Lage sei noch unübersichtlich. Aarau liegt zwischen Basel und Zürich. Bei dem Festival sollen rund 3.500 Besucher gewesen sein. In mehreren hessischen Kommunen werden heute Bürgermeister gewählt, unter anderem in Wartenberg im Vogelsbergkreis. Hier tritt der amtierende Bürgermeister von der SPD nach 2 Amtszeiten nicht mehr an. HR-Reporter Michael Pschibiller.
4: Carsten Ittmann und Norbert Wienold, beide unabhängig, wollen in Wartenberg Nachfolger werden. In Zierenberg im Kreis Kassel will Amtsinhaber Germeroth von der SPD den Chefsessel im Rathaus verteidigen. Herausgefordert wird er von Carsten Kirchhoff von der CDU. Er tritt aber als unabhängiger Bewerber an. In der benachbarten Gemeinde Habichtswald will Sozialdemokrat und Amtsinhaber Daniel Fassauer ohne Konkurrenz wiedergewählt werden.
2: In Mainhausen im Kreis Offenbach ist Frank Simon von der SPD der einzige Kandidat und in Münster im Kreis Darmstadt-Dieburg gibt es eine Stichwahl zwischen dem unabhängigen Kandidaten

0: Da hatten Markus Milligan und Jörg Schröter von der FDP. Vor fast 4 Wochen ist am Leipziger Flughafen eine Sprengstoffdrohne gefunden worden. Noch gibt es keine offiziellen Angaben dazu, wer dahinter steckt. Medien des Springer Verlags berichten jetzt, die Bundesregierung werde in den kommenden Tagen bekannt geben, dass sie Russland für den Drahtzieher hält. Es würden schon gezielte Maßnahmen gegen das Land vorbereitet. Ein Regierungssprecher bezeichnete die Berichte als Spekulation. Borussia Dortmund hat das Abendspiel in der Fußball-Bundesliga gewonnen. Gegen den Hamburger SV stand es am Ende 2:0. Am Nachmittag hatte Elversberg ein erfolgreiches Bundesliga-Debüt gefeiert. ARD-Sportreporter Johann Geiwitz.
1: 3:2 schlägt der Aufsteiger Top-Club Leverkusen, auch wenn er am Ende ein bisschen zittern muss. 5 Tore auch in Köln. Der FC macht davon 3, Hoffenheim 2. Das Stadion in Müngersdorf in Partylaune, genau wie Union Berlin. Durch den Last-Minute-Ausgleich zum 3:3 fühlt sich das Unentschieden gegen Eintracht Frankfurt wie ein Sieg an. Leipzig feiert zu Hause einen souveränen Auftakt. RB lässt Mönchengladbach beim 3:0 keine Chance. Etwas ruhiger geht's in Mainz zu. Die 05er kommen gegen Aufsteiger Paderborn nicht über ein 0:0 hinaus.
0: Das waren die Nachrichten.
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3: Also jetzt gerade passt das Sonnen ganz gut in diesen Sonntag. Denn die Sonne ist heute Morgen zum Teil schon draußen in Hessen. Nicht überall, aber das ist auch genau das, was wir heute den ganzen Tag eigentlich haben. Also es ist wirklich sehr, sehr gut gemischt. 9 Stunden Sonne in Südhessen, so rund um die Bergstraße oder auch im Rhein-Main-Gebiet. Bei euch in Kassel und auch in Frankenberg, generell in Nordhessen, aber auch in Osthessen. Mehr Wolken und dazu 21 bis 27 Grad und wirklich sehr viel Wind heute dabei. Damit ihr gut ankommt, jetzt das Neueste aus dem HR3 Verkehrszentrum und da ist gerade alles entspannt. Momentan haben wir nichts für euch. Ich bin Timo Killer. Hi zusammen.

0: da scheint die Sonne doch gleich nochmal ein bisschen mehr in Hessen. Billy Ocean für diesen Sonntagmorgen. Hier ist HR3 und wir haben eine sehr gute Aufgabenteilung. Ihr frühstückt jetzt erstmal und ich plane einfach schon mal so ein bisschen den Sonntag durch, denn es ist wieder ordentlich was los. Das ist echt krass. Letzter Tag zum Beispiel heute beim Museumsuferfest in Frankfurt mit dem Feuerwerk um 10 Uhr heute Abend. Und ich glaube, nirgendwo in Hessen gibt es so viele Erdbeerbodestände wie da. Wenn er hingeht, achtet mal drauf. Außerdem ist Laternenfest in Bad Homburg und da freut sich auch der Nikolas auf euch. Der hatte einen Krebsstand. Aber er hat auch eine Lieblingsbühne.
1: Da gibt's für mich speziell einen schönen Ort am E-Werk. Da gibt's viele Bands, die da spielen über die 4 Tage. Vielleicht habt ihr ja Lust, mal vorbeizukommen.
0: Und dazu fahrt ihr dann so ein kleines bisschen Riesenrad, vielleicht auch mal die Geisterbahn. Und heute Abend, wenn es dunkel wird, gibt es dann auch nochmal einen Laternenfestumzug. Sieht sehr schön aus, wenn da alles leuchtet. Und Prost, jetzt schon mal vielleicht auch zu euch aufs Weinfest nach Melsungen. Das ist heute in der Innenstadt. Viel Spaß

die Jonas Brothers. Slow Motion für euren Sonntagmorgen hier in HR3. Und wir bekommen heute nicht nur unsere Körper wach, auch unsere Stimmen. Ja, da ist noch ein bisschen was für die Stimmbänder mit Mando Diao. Und dieser Song hier, der ist wie so ein gemütliches Kissen, dass wir uns einfach nochmal reinkuscheln können. Ganz, ganz weich. Zoe Wees für euch der Abwechslung in HR3. Girls Like Us.

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5: Einen entspannten und schönen Sonntagmorgen euch. Schön, dass wir das Frühstück heute zusammen verbringen. Ich bin Timo Killer und dieser Sonntag, der wird windig. Also es bläst heute wirklich ordentlich durch auf den Bergen, teilweise sogar Sturm dabei. Und dazu dann so eine Mischung aus Sonne und Wolken. Bei euch in Nordhessen tatsächlich mehr Wolken als Sonne. Im Süden ist es genau umgedreht. Temperaturen 21 bis 27 Grad. Damit ihr gut ankommt, jetzt das Neueste für euch aus dem HR3-Verkehrszentrum. Da ist alles entspannt gerade.
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Also, ganz vieles ist heute frisch an diesem Sonntag. Frischer Kaffee bei euch, frische Brötchen und frische Musik. Von Alex Warren, und der gibt uns sogar ein ganz, ganz neues Album. Also ganz viel

0: Das ist eine richtig coole Mischung aus Feel-Good-Pop-Songs. Und ganz vielen tollen Balladen, die sind auch noch mit drauf. Und ja, Alex macht's wie wir. Motto ist, erst die Arbeit, dann das Vergnügen.
1: I think honestly, I just want to leave people with enough music to listen to and I might take a break and focus on a family and kind of do that.
0: Hat jetzt erzählt, dass er nach der ganzen Arbeit mit dem neuen Album erstmal eine kleine Pause braucht mit der Family und die jetzt auch machen will. Also eine sehr gute Work-Life-Balance. Und genug Musik ist ja jetzt auch da mit dem neuen Album. Alex Warren mit Emerald Eyes. In H3.

da haben wir diesen Spätsommer und Herbst bestimmt noch ein bisschen öfter was davon. Neuer Song von Alex Warren in HR3, Emerald Ice. Und gleich für euch As It Was von Harry Styles. Kann ja noch gut sein, ne? Wenn du schon Style in deinem Namen hast. Und echte Abwechslung, wie ihr es von HR3 kennt, jetzt Tiffany Aris.

Harry Styles, As It Was für euren Sonntagmorgen. Hier ist HR3, macht's euch gemütlich. Halt mal die Füße hoch, bevor es gleich wieder ein bisschen stressiger wird. Habt ein schönes Frühstück mit Desireless. Voyage, voyage.

0: Clean Bandit und Jess Clinton, Rather Be, für euren Sonntagmorgen jetzt um 9 Uhr. Alles, was wichtig ist, jetzt mit Theresia Tautz.
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2: In Aarau im Norden der Schweiz sind in der Nacht Schüsse bei einem Techno-Festival gefallen. Nach Polizeiangaben gibt es ein Todesopfer, 5 Menschen wurden teils schwer verletzt. Wer die Schüsse abgegeben hat, ist noch unklar. In der Region wird gefahndet, es läuft ein Großeinsatz. Aarau liegt gut 25 Kilometer von der deutschen Grenze entfernt. Bei dem Festival sollen rund 3.500 Besucher gewesen sein. Bei der Volksabstimmung in Island über neue Beitrittsverhandlungen mit der EU liegen nach neuesten Zahlen doch wieder die Gegner vorne. Zuerst hatte sich eine knappe Mehrheit für die Befürworter abgezeichnet. ARD-Korrespondentin Jana Sinra.
3: Noch sind nicht alle Stimmen ausgezählt, aber nach den neuesten Zahlen des isländischen Rundfunks liegt das Nein-Lager knapp vorn. Island hatte ab 2009 mit der EU über einen Beitritt verhandelt, die Gespräche 2013 aber ausgesetzt. Die sozialliberale isländische Regierung hatte bei dem Referendum darüber abstimmen lassen, ob sie wieder aufgenommen werden sollten. Insgesamt waren in Island rund 270.000 Menschen wahlberechtigt. Angaben zur Wahlbeteiligung gibt es noch nicht.
2: Nach der verheerenden Sturzflut im Himalaya steigt die Zahl der Opfer weiter. Die Behörden in Nepal und China melden inzwischen mehr als 690 Tote. Die Such- und Rettungseinsätze sind schwierig. Aus der Nachrichtenredaktion Christiane Rüther.
4: Schlamm, Geröll und Trümmer behindern die Arbeiten. Im Norden Nepals versuchen Hilfskräfte weiter, Dutzende in einem Tunnel festsitzende Arbeiter zu befreien. Fast 3000 Menschen werden in der Krisenregion noch vermisst, darunter hunderte Ausländer. Das Auswärtige Amt sprach von einer hohen einstelligen Zahl Deutscher unter den Vermissten. Nach Angaben von Experten wurde die Katastrophe am vergangenen Mittwoch durch den Abbruch eines Gletschers ausgelöst. Für den Wiederaufbau benötigt Nepal nach ersten Schätzungen 4 bis 5 Milliarden Dollar.
2: Die Apfelernte in Hessen läuft noch, die Bauern stellen sich aber schon jetzt darauf ein, dass sie kleiner ausfallen wird. Grund sind unter anderem die Hitze und die Trockenheit im Sommer. Vom Hessischen Bauernverband heißt es, man rechne in dieser Saison insgesamt mit kleineren, dafür aber süßen Früchten. Die Deutsche Bahn will mehr Geld in saubere Züge und Sicherheit investieren. Bahnchefin Paller sagte der Bild am Sonntag, dass bis 2030 insgesamt 210 Millionen Euro dafür eingeplant sind. Mehr Komfort und Sicherheit sollten zum neuen Standard werden. Vorgesehen ist demnach, die Zahl der Reinigungskräfte für die Bordtoiletten in Fernzügen zu verdoppeln. Borussia Dortmund ist mit einem Heimsieg in die neue Fußball-Bundesliga-Saison gestartet. Gegen den Hamburger SV stand es am Ende 2:0. Vorher hatte Eintracht Frankfurt bei Union Berlin 3:3 gespielt. Dabei hatte das Team bis kurz vor Schluss

0: geführt. Trainer Adi Hütter zeigte sich enttäuscht.
1: Wir müssen einfach unser Spiel durchziehen, das haben wir nicht ganz geschafft. Das ist auch sehr, sehr ärgerlich. Muss man auch klar sagen, dass wir hier nicht gewinnen, sondern nur einen Punkt mitnehmen. Aber trotz allem hat Union auch dann verdient noch den Ausgleich irgendwie geschafft.
0: Die anderen Ergebnisse: Leipzig-Mönchengladbach 3:0, Elversberg-Leverkusen 3:2, Mainz-Paderborn 0:0 und Köln-Hoffenheim 3:2. Das waren die Nachrichten.
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3: Einen schönen, entspannten Sonntagmorgen. Ich bin Timo Killer. Hi zusammen. Und ja, Wetter heute wie eine gemischte Tüte auf der Kerb. Also wisst ihr, diese Stände, wo man mit der Zange sich diese Tüten da zusammenmischen kann mit den ganzen Süßigkeiten. So ist es beim Wetter heute auch. Es gibt Sonne, es gibt Wolken. Da packt man noch ein bisschen Wind dazu, teilweise auch ein bisschen Sturm und Temperaturen 21 bis 27 Grad. Damit ihr gut ankommt, jetzt das Neueste aus dem HR3-Verkehrszentrum. Und da sieht's sehr entspannt aus. Gute Fahrt euch.
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0: Loi. Gold für euch.
1: Hier bei HR3. Kurz nach 9 ist es jetzt. Boah, 50 Pfennig. So viel hat die erste Bravo gekostet. Drauf war übrigens Marilyn Monroe als erstes Covergirl. Und diese Woche, da ist die Bravo ja 70 geworden. Und ich glaube, wir alle, wir haben so eine kleine Story dazu. So wie auch die Elke aus Wehrheim zu ihren Starschnitten, die es in der Bravo ja auch immer gab.
2: Modern Talking hatte ich auch, ich gestehe. Und auf der anderen Seite hing die Kelly Family. Na, das war ein Akt, bis man die zusammen gehabt hat.
1: Ja, und auch der Noah aus dem HR3-Team, der hat eine tolle Erinnerung. Du bist in München, also in der Bravo der Heimat ja aufgewachsen. Wie ist denn deine Foto-Love-Story eigentlich geworden?
3: Ja, das bleibt ein Mysterium. Also meine Eltern haben mich von der Bravo weggezerrt. Also die fanden das Magazin ganz, ganz schlimm. Und irgendwann hat die Bravo ihren Weg zu uns gefunden, weil wir auf die S-Bahn gewartet haben. Und beim S-Bahn-Bahnhof wurde eine Love-Story geshootet.
1: Und dann bist du reingeplatzt oder was?
3: Da bin ich reingeplatzt. Nee, also wir sind da vorbeigegangen und dann hat aber die Fotografin gesagt, ihr Sohn. Der könnte doch auch mal mitmachen. Und ich dachte, das ist mein Weg in den Ruhm. Ich habe gar nicht überlegen können, ob ja zu sagen. Meine Mutter hat mich schon weggezogen und in die nächste S-Bahn gezerrt.
1: Vielleicht wird's ja nochmal was. Ja. Drück die Daumen. Vielleicht tauchst du nochmal irgendwann in einer Bravo-Love-Story auf. Wer weiß, jetzt darfst du ja selbst entscheiden.
3: Träumen darf man immer. Ja.

habt ihr diesen Sommer vielleicht auch schon auf einer Hochzeit gehört. Bruno Mars in HR3. Glockenbach und die Jungs von Glocklock über den Stadtteil von New York, von dem man wirklich einen sehr, sehr guten Blick auf die Skyline hat. Brooklyn. Und natürlich echte Abwechslung mit einer Stimme, die genauso rauchig ist. Das ist All

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5: Also, Frisur wird heute auf jeden Fall ein Thema sein. Lohnt sich gar nicht so richtig, die Haare zu machen. 30 Sekunden draußen und Haare sehen eh wieder anders aus. Sehr windig heute, auf den Bergen sogar Sturm mit dabei. Dazu Wolken und Sonne, immer so ein bisschen im Wechsel, aber es bleibt trocken bei 21 bis 27 Grad. Damit ihr gut ankommt, jetzt das Neueste aus dem H3-Verkehrszentrum. Vorsicht bitte auf der A49 Kassel Richtung Gießen. Da liegt ein Baumstamm auf der Fahrbahn rum zwischen Baunatal Mitte und Baunatal Süd.
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0: Schubschub-Song. H3 ist hier am Sonntagvormittag. Seid ihr schon ready, wenn es ab nächster Woche wieder heißt?
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The Kid Laroi und Justin Bieber. Ganz gemütlich für euren Sonntagmorgen. Halb drei ist hier mit Beste. Diese Stimme, die sofort raussticht aus der HL3 Playlist. Und wenn wir schon dabei sind, wenn es um Stimmen geht, die rausstechen, gehört sie auf jeden Fall auch dazu. Echte Abwechslung für euren Sonntagmorgen mit Alicia Keys.

0: Jam, die Underdog Project und Summer Jam für euren Sonntagmorgen. 10 Uhr ist es jetzt, alles was wichtig ist mit Theresia Tautz.
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2: In Aarau im Norden der Schweiz sind in der Nacht Schüsse bei einem Techno-Festival gefallen. Die Polizei meldet ein Todesopfer und 5 Verletzte. Aus der Nachrichtenredaktion Inken Henkel.
3: Auf einer Pferderennbahn in Aarau, 40 Kilometer westlich von Zürich, fand in der Nacht eine Rave-Party mit 3500 Besuchern statt. Gegen 3 Uhr wurden anscheinend mehrere Schüsse in die Menschenmenge abgegeben. Unbekannt ist, wer geschossen hat. Auch mögliche Motive und die genauen Umstände der Tat sind noch nicht klar. Die Fahndung nach dem oder den Schützen läuft. Die Einsatzkräfte sind mit einem Großaufgebot vor Ort. Die Polizei hat die Bevölkerung aufgefordert, das Gebiet zu meiden.
2: In Island deutet alles auf ein Nein zu möglichen neuen EU-Beitrittsverhandlungen hin. Die Auszählung des Referendums läuft zwar noch, aber inzwischen ist der Großteil der Stimmen berücksichtigt und demnach liegen die Gegner von Neuverhandlungen mit der EU vorne. Ein verlässliches Ergebnis zu der Volksabstimmung in Island wird erst am Mittag erwartet. Umfragen hatten zuletzt auf ein knappes Rennen hingedeutet. Nach der verheerenden Sturzflut im Himalaya geht die Suche nach Vermissten weiter. Schlamm, Geröll und Trümmer behindern die Arbeiten allerdings. In Nepal versuchen Helfer weiter, Dutzende Arbeiter zu befreien, die in einem Tunnel eingeschlossen sind. Die Behörden in Nepal und China melden bisher mehr als 690 Todesopfer in der Region. Fast 3000 Menschen werden noch vermisst. Unter ihnen sind auch Deutsche. In mehreren hessischen Kommunen werden heute Bürgermeister gewählt. Unter anderem in Wartenberg im Vogelsbergkreis. Hier tritt der amtierende Bürgermeister von der SPD nach 2 Amtszeiten nicht mehr an. HR-Reporter Michael Pschibilla.
4: Carsten Ittmann und Norbert Wienold, beide unabhängig, wollen in Wartenberg Nachfolger werden. In Zierenberg im Kreis Kassel will Amtsinhaber Germeroth von der SPD den Chefsessel im Rathaus verteidigen. Herausgefordert wird er von Carsten Kirchhoff von der CDU. Er tritt aber als unabhängiger Werber an. In der benachbarten Gemeinde Habichtswald will Sozialdemokrat und Amtsinhaber Daniel Fassauer ohne Konkurrenz wiedergewählt werden.
2: In Mainhausen im Kreis Offenbach ist Frank Simon von der SPD der einzige Kandidat. Und in Münster im Kreis Darmstadt-Dieburg gibt es eine Stichwahl zwischen dem unabhängigen Kandidaten Markus Milligan und Jörg Schröter von der FDP. Die Apfelernte in Hessen läuft noch, die Bauern stellen sich aber schon jetzt darauf ein, dass sie kleiner ausfallen wird. Grund sind unter anderem die Hitze und die Trockenheit im Sommer. Vom Hessischen Bauernverband heißt es, man rechne in dieser Saison insgesamt mit kleineren, dafür aber süßen Früchten. Die Ernte hat früh begonnen, schon Ende Juli und geht noch bis Oktober. Heimspiel für Darmstadt 98. Der Fußball-Zweitligist hat heute Hannover 96 zu Gast. HR-Sportreporter Daniel Hör.
5: Nach 2 Spieltagen sind die Aufstiegsaspiranten der vergangenen Saison in der zweiten Liga noch sieglos und treffen im Stadion am Böllenfalltor direkt aufeinander. Darmstadt-Coach Florian Kohfeldt aber zeigte sich optimistisch, sprach vor dem Spiel von einer großen Lust auf den Entwicklungsprozess mit seinem neu zusammengestellten Team und dass man bald, vielleicht schon gegen Hannover, den attraktiven Lilienfußball zu sehen bekommt.
2: Das war die Nachrichten.
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0: 9 Stunden Sonne bekommen wir heute in Südhessen, bei euch in Nordhessen, aber auch in Osthessen. Da ist es ein bisschen weniger, da hängen vor allem dann Wolken heute rum. Dazu Wind auf dem Berg, gibt es auch ein bisschen Sturm. Bei

0: 23 bis 27 Grad heute. Damit ihr gut ankommt, jetzt das Neueste aus dem HR3-Verkehrszentrum. Die A3 Frankfurt Richtung Köln habe ich für euch. 2 Kilometer Stau gibt's da zwischen Kelsterbach und dem Wiesbadener Kreuz nach einem Unfall im Baustellenbereich. Und es stockt auch ein kleines bisschen bei euch auf der A7 Fulda Richtung Würzburg zwischen dem Fulda-Dreieck und Bad Brückenau-Volkers. 5 Kilometer Stop and Go gerade. Einen schönen Sonntag euch. Dieses Wochenende ist ja der Profifußball in Deutschland wieder gestartet. Auch die Eintracht hatte ihr erstes Spiel 3:3 gegen Union Berlin. Und passend zum Bundesliga-Start gibt es heute einen wirklich sehr spannenden Gast im HR3 Sonntagstalk. Thomas Melchior, der war im Januar bei Bärbel Schäfer und der hat eine sehr, sehr wichtige Mission. Wettanbieter raus aus dem Fußball.
1: Wir sehen immer nur die Werbung von Sportwettenanbietern. Wir sehen immer nur, wie viel Geld diese Anbieter dem Sport geben, den Vereinen geben. Aber wir sehen nicht die Konsequenzen. Wir sehen nicht, wer zahlt den eigentlichen Preis dafür. Und deswegen ist es so wichtig, dass wir drüber reden.
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0: ist der Sonntagstalk. Ich bin Bärbel Schäfer. Etwa jeder vierte Deutsche hat in den letzten 12 Monaten eine Sportwette platziert. Über 1,4 Millionen Deutsche sind spielsüchtig. Hier hört ihr heute an diesem Sonntag einen Mann, der durch Sportwetten vom seriösen Bankkaufmann in einer Sparkasse in die Kriminalität gerutscht ist und schließlich über 1000 Tage im Gefängnis saß. Guten Morgen, lieber Thomas Melchior.
1: Ja, hallo Bärbel, vielen Dank für die Einladung.
0: Gerne. Es ist ein spannendes Gespräch. Wetten sind etwas, über das man vielleicht nicht so gerne spricht, über Spielsucht noch weniger. Umso mehr freue ich mich, dass du dir heute Zeit nimmst. Sportwetten und der Live-Ticker haben lange, lange Zeit dein Leben dominiert. Kannst du heute unbefangen ein Fußballspiel gucken?
1: Das ist eine sehr gute Frage. Ich sehe es natürlich immer aus einem gewissen Blickwinkel und demzufolge sehr kritisch. Und das Problem ist, Bärbel, dass man ja heutzutage gar nicht mehr Fußball schauen kann, ohne über Werbung für Sportwetten zu stolpern. Und das kritisiere ich und da werden wir drüber reden.
0: Aber die italienische Liga und die spanische Liga haben das ja schon verbannt.
1: Die sind uns mindestens mal einen Schritt voraus und das macht auch Sinn, wenn man sich die Zahlen anschaut. Und ja, ich brauche mir nur mein Postfach bei Instagram anzuschauen und da sind so viele Geschichten drin von Menschen, denen es jetzt gerade aktuell genauso geht, wie es mir mal ging. Und deswegen ist es so wichtig, dass wir heute drüber sprechen.
0: Mhm. Was würdest du denn sagen, Thomas, welchen Preis hast du bezahlt für deine Spielsucht?
1: Naja, also ich würde schon sagen, fast den maximalen Preis. Und was ich auch immer ganz wichtig finde zu betonen, ist, dass ja nicht nur ich den Preis bezahlt habe, sondern ganz viele Menschen in meinem Umfeld und ganz viele Menschen, denen ich aufgrund der Dinge, die ich für das Spielen getan habe, ja auch Schaden zugefügt habe. Also der Preis, den die Gesellschaft für das Thema Spielsucht und Sportwetten zahlt, der ist riesig und da gehört endlich mal der Fokus drauf gelegt.
0: Also es gibt einen Preis, der uns alle betrifft, aber es gibt auch diesen privaten und persönlichen Preis. Ich nehme an, du deutest jetzt darauf hin, du hast dich von deiner Familie entfernt, du hast dich getrennt, du hast Freunde belogen und betrogen. In was für einem Umfeld bist du denn jetzt? Also hat das Konsequenzen zu diesen Beziehungen oder kannst du wieder anknüpfen?
1: Also ich kann tatsächlich wieder anknüpfen. Das hat damit zu tun, was ich jetzt aktuell mache, dass ich so offen damit umgehe. Aber viele andere können das nicht. Und ich habe ja wirklich die meisten meiner Beziehungen von vor der Spielsucht verloren durch die Spielsucht. Das habe ich selbst herbeigeführt. Ich habe die Menschen belogen und betrogen und habe mich von ihnen entfernt. Habe meinen Tag nur noch dem Wetten gewidmet.
0: Aber du hattest doch einen Job, du hattest doch Familie.
1: Ja, das ist toll, aber
0: das rückte immer mehr in den Hintergrund.
1: Sucht ist leider sehr irrational und weißt du, Bärbel, was ich ganz oft gehört habe, ist, spiel doch nicht. Ja, das ist super.
0: Das ist so toll. Als wenn du im Alkoholiker saßt, trink doch nicht.
1: Ja, oder wenn du jemand, der gerade sich eine Zigarette anzündet, ihm die wegnimmst. Ich glaube, dann willst du zwar nur sein Bestes, aber dass du da auf sehr viel positives Feedback stößt, das ist im ersten Moment wahrscheinlich nicht möglich. Und das ist das Problem. Und deswegen ist es ja so wichtig, drüber zu sprechen, weil man Spielsucht von außen fast nicht erkennen kann.
0: Ja, das stimmt. Vielleicht bei anderen Süchten, Drogensucht oder Alkoholsucht, hinterlässt das dann irgendwann körperliche Spuren. Aber hattest du das auch, ich weiß jetzt nicht, Herzrasen oder eine Traurigkeit, die sich wie so eine schwere Bettdecke auf dich draufgelegt hat? Also es hat ja einen Preis, aber über allem steht die Sucht und diese spielen müssen. Aber hatte es auch gesundheitliche Konsequenzen wie bei anderen Süchten?
1: Ja, absolut. Also die größte Konsequenz war Depression. Also, dass ich mir selber meine Perspektiven genommen habe aufgrund des Spielens. Ich hatte dann irgendwann gar keinen Antrieb mehr gehabt. Ich wusste auch, es macht gar keinen Sinn mehr zur Arbeit zu gehen, weil ich bekomme das Geld und 2 Tage später ist es verspielt. Und irgendwann wuchsen die Schulden, also nicht nur irgendwann, sondern das wuchs relativ schnell. Und ich habe gemerkt, ich bin diesem Problem völlig hilflos ausgeliefert. Und ja, Herzrasen, absolut. Ich kann mich noch an eine Situation erinnern. Meine höchste Wette, die ich mal verloren habe, waren 9.000 Euro bei einem U19-Spiel. Ja. Und ja, als die Wette dann in der 90. Minute verloren wurde, ja, dann stand ich da sehr, sehr ungläubig da und die 9.000 Euro waren zwar nur auf dem Handy, es war virtuell, aber die Konsequenzen waren dann halt im realen Leben zu spüren. Und so bin ich dann von einem Tiefpunkt zum nächsten gerutscht und natürlich hat das körperlich auch Konsequenzen, absolut.
0: Ich freue mich über deine Offenheit, weil dein Leben schien perfekt. Du hast in der Bank gearbeitet, du hast Leistungssport betrieben, du legtest viel Wert auf Familie. Sozusagen von außen erstmal alles ideal, bis du deine erste Wette eben platziert hast. Du wurdest spielsüchtig und bist heute, ob vor Fußballstadien, bei Veranstaltungen in Schulen als oder bei Insta als @Sportwettensheriff bekannt und hast ein Buch geschrieben, Im Kampf gegen Spielsucht und Wettmafia.
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0: Unser Thema am Sonntagstalk sind heute Sportwetten. Wir alle kennen die Werbespots in der Sportschau, sehen die Wettbüros in deutschen Innenstädten. Thomas Melchior hat fast 14 Jahre lang exzessiv Sportwetten platziert. Er war süchtig, hat alles verzockt. In deinem Buch schreibst du ja, macht mir die Sache eigentlich Spaß? Aufregend ist es, Nervenkitzel pur. Aber das von der Werbung versprochene Vergnügen will sich nicht einspielen. Gibt es etwas, was man jagt, was man sucht, so einen ganz tiefen inneren Kern, wenn man Sportwetten platziert?
1: Naja, ich würde mal sagen, wenn man es philosophisch betrachtet, dann sucht man ja im Glücksspiel sein Glück. Mhm. Ja? Und da kann ich jetzt aus eigener Erfahrung sagen, also wer sein Glück im Glücksspiel sucht, der wird höchstwahrscheinlich nicht sein Glück finden, sondern sein Unglück. Ich bin von einem Kick zum nächsten gekommen. Es ist für einen Außenstehenden sehr schwer zu greifen, das kann ich verstehen und deswegen versuche ich ja mit meinen Aktionen so offen drüber zu reden, aber im Prinzip war es so gewesen, in dem Moment, wo eine Wette abgeschlossen war oder beendet war, brauchte ich wieder die nächste und es ist egal, ob die gewonnen oder verloren wurde, es ging immer wieder um diesen Nervenkitzel, um diesen Kick, dieser ständige Rausch und das unterscheidet sich wahrscheinlich von den uns bekannten Drogen kaum, nur dass man eben die Spielsucht von außen ja fast nicht erkennen kann.
0: Und du hast ja letztendlich auch keinen Einfluss auf das Spiel. Also worum geht's denn eigentlich? Also für die von uns, die noch nie eine Sportwette platziert haben, das ist ja nicht wie beim Bürotippspiel, wenn wir hier mal bei der WM sagen, hey, wer gewinnt denn das Spiel?
1: Absolut. Und vielleicht habt ihr die Erfahrung schon gemacht, dass ja bei diesen Bürotippspielen nicht immer die gewinnen, die die meiste Ahnung haben.
0: Ja. Das ist ja, ich habe auch schon mal gewonnen.
1: Naja, na ja, ich sag jetzt nicht, du hast keine Ahnung.
0: Ja, weil ich keine Ahnung habe,
1: genau. Ja, aber letztlich ist es ja genau das. Und das ist ja das Fiese oder der Trugschluss, dass die Werbung uns suggeriert, dass man mit Sportwissen Geld verdienen kann. Und zwar ganz einfach. Und dann wird diese Werbung bei Fußballspielen platziert, also dort, wo die Fans sind, dort, wo die Leidenschaft für das Spiel ist.
0: Mhm. Wo ja auch jeder glaubt, er ist der Trainer und hat Ahnung. Also diese Kompetenzfrage, ist das entscheidend?
1: Naja, wir sind ja alle Trainer.
0: Mhm.
1: Aber,
0: ja,
1: also
0: genau.
1: Wir haben ja auch alle Ahnung. Die Frage ist halt, auf welchem Level. Ja? Also bei dem einen reicht für die Champions League, bei dem anderen vielleicht noch nicht mal für die Kreisliga C. Aber trotzdem ist der Ansatz überall der gleiche. Es wird suggeriert, du kannst mit dem Sportwissen ganz einfach Geld verdienen und diese Seiten der Wettanbieter sind also online 24 Stunden am Tag verfügbar und das ist das große Problem, dass da nicht über die Folgen gesprochen wurde, zumindest bis jetzt.
0: Aber irgendwie denke ich jetzt gerade, die Fans müssten doch gerade die Fans immun sein gegen Wetten. Gerade die wissen doch, dass in einem Spiel alles passieren kann. Wenn du schon aus dem Stadion rausgehst, um die Bahn zu kriegen oder aus dem Parkplatz rauszukommen, fällt noch ein Tor.
1: Das ist richtig. Bärbel, ich habe ja einen Vorschlag, vielleicht stellst du dich mal mit mir vors Stadion und erklärst es den Fans dann so aus deiner Sicht. Der Punkt ist, das erscheint uns beiden logisch jetzt so, also mir natürlich auch, aber dem Fan jetzt im ersten Moment. Bei der Sucht geht es einfach wirklich um diesen Nervenkitzel. Mhm. Und die Werbung wird nur deshalb geschaltet, um praktisch die Süchtigen von den Nichtsüchtigen zu trennen. Also es geht nicht um die Leute, die am Wochenende mal 5 Euro auf die Bundesliga setzen. Die sind uninteressant, sondern es gilt, die herauszufiltern, die 24 Stunden am Tag auf alle Sportarten rund um die Welt wetten. Die sind für die Wettanbieter interessant und die finden sie nun mal vor Ort oder in den Stadien.
0: Also war das bei dir auch nicht nur Fußball? Da gehörte dann auch Football oder Pferdewetten oder was gehört noch dazu?
1: Ja, Pferdewetten jetzt nicht, aber da war letztlich alles dabei, was es irgendwo auf diesem Planeten gibt. Und zum Schluss war es dann tschechisches Tischtennis nachts um 3.
0: Also, das ist krass.
1: Ja, also es wird halt einfach, es werden ja Sportarten oder Ligen werden ja im Prinzip erfunden, nur um sowas Sportartiges anzubieten, was der Süchtige dann wetten kann. Und wenn du die tschechischen Tischtennisspieler dort gesehen hast, die waren jenseits der 60, was ich jetzt nicht sagen möchte, ist, dass jemand, der über 60 ist, nicht Tischtennis spielen kann, nur der gehört um 3 meiner Meinung nach ins Bett und nicht an die Tischtennisplatte. Aber das ist völlig egal, sondern es ist einfach nur, es wird etwas angeboten. Und der Süchtige, so wie ich es damals war, der wettet eben wirklich auf alles. Denn es geht nicht um den Sport bei Sportwetten, sondern es geht um den Nervenkitzel und um Sucht.
0: Aber das klingt auch einsam, wenn man um 3 Uhr morgens alleine an seinem Handy auf tschechische Tischtennisspieler über 60 tippt.
1: Ja, gut, das verdeutlicht aber den
0: Suchtfaktor. Die Einsamkeit, ja.
1: Sportwetten machen unglaublich einsam. Mhm. Also Glücksspiel generell, das ist ja auch der Trugschluss. Ja, es wird ja bei der Werbung immer gesagt, das ist was Tolles, was man in der Gemeinschaft macht. Genau das Gegenteil ist passiert. Also ich habe mich sozial völlig isoliert, nur aufgrund der Tatsache, dass ich wetten wollte.
0: Lieber Thomas, das ist alles sehr berührend. Wir wollen davon mal ausgehen, dass harmlose Wetten es überhaupt nicht gibt, dass es eine Sucht werden kann. Vielleicht erklären wir gleich nochmal, warum wird man eigentlich nicht süchtig, zum Beispiel vom Lotto spielen? Du hast jetzt gerade schon ein bisschen angedeutet, weil es 24/7 erreichbar ist. Und sind eigentlich Männer anfälliger als Frauen? Würde ich gleich mit dir klären, ja? Du bist mein Gast, Thomas Melchior, hier im Sonntagstalk von HR3. Und du hast ein Buch geschrieben, Im Kampf gegen Spielsucht und Wettmafia. 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
0: Mach mal den Motor aus, ich hab jetzt Pause, gell?
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7: Wir genießen heute Morgen schon mal so ein kleines bisschen die Sonne. Timo Killer hier, hi zusammen. Nutzt da auf jeden Fall jeden Sonnenstrahl aus, vor allem euch in Nordhessen. Da gibt es nämlich heute gar nicht so viel, es sind eher mehr Wolken mit dabei. In Südhessen oder auch im Rheingau zum Beispiel gibt es mehr Sonne, um die 9 Stunden ungefähr. Und dazu bleibt es sehr windig bei 21 bis 27 Grad. Damit ihr gut ankommt, jetzt das Neueste aus dem HR3-Verkehrszentrum. Vorsicht bitte auf der 49 Kassel-Gießen. Da sind Personen auf der Fahrbahn zwischen Kassel-Waldau und Kassel-Aue-Stadion. A3 Frankfurt Richtung Köln. Es hat einen Unfall gegeben im Baustellenbereich zwischen Kelzerbach und dem Wiesbadener Kreuz. Habt da gerade 4 Kilometer Stau. A7 noch Fulda Richtung Würzburg. Zwischen dem Fulda-Dreieck und Bad Brückenau-Volkers. Jetzt gerade 5 Kilometer Stau. Einen tollen Morgen euch. Hier ist HR3 mit dem Sonntagstalk. Bärbel Schäfer ist heute nicht da, aber natürlich gibt es zum Frühstück wieder einen ganz, ganz spannenden Gast heute. Thomas Melchior, der war im Januar im Sonntagstalk. Bankkaufmann ist er und er war süchtig nach Sportwetten. Und bei Bärbel hat er erzählt, wie er ja, seine komplette Zeit für diese Wetten verschwendet hat und wie sie ihm wirklich alles genommen haben, was er hatte.
8: Ich habe die meisten meiner Beziehungen von vor der Spielsucht verloren. Ich habe die Menschen belogen und betrogen und habe mich von ihnen entfernt, habe meinen Tag nur noch dem Wetten gewidmet.
7: Und heute will er anderen Menschen vor Sportwetten helfen und warnen.

0: Hier ist HR3, ich bin Bärbel Schäfer und im Sonntagstalk hört ihr heute Thomas Melchior. Der war viele Jahre lang spielsüchtig, seine Drogen waren Sportwetten. Was glaubst du eigentlich, sind Männer anfälliger für Sportwetten? Vielleicht, weil das Gefühl eine Rolle mitspielt, hey, ich kenne mich ja aus?
1: Also die Erfahrung zeigt, Männer sind anfälliger dafür. Ich bin jetzt kein Suchtforscher, kenne aber einen sehr guten Suchtforscher, Dr. Tobias Heyer, und ich glaube, der könnte das auch bestätigen. Es ist einfach so, dass wir Männer einfach denken, dass wir den Ausgang des Spiels wahrscheinlich mehr beeinflussen können oder vielleicht auch die Voraussage etwas besser treffen können. Vielleicht gehen Frauen da auch einfach rationaler an die ganze Sache ran. Das weiß ich nicht genau, aber ich glaube, Männer sind da grundsätzlich schon mal deutlich anfälliger für das Thema Sportwetten.
0: Du hast gerade gesagt, es macht, oder vorhin auch nochmal haben wir das so gesagt, wenn man nachts um 1, 2, 3 dann eine Wette platziert, dass es auch sehr einsam ist, dass es sich deine Beziehungen und Freundschaften gekostet hat, weil das Thema Sportwette dich so dominiert hat in deinem Kopf. Gab es denn irgendjemand, dem du dich in dieser Zeit anvertraut hast? Weil wenn man dein aktuelles Buch liest, Im Kampf gegen Spielsucht und Wettmafia, ist es wie eine Abwärtsspirale und man will dich zwischendurch immer in den Arm nehmen oder man will dich schütteln und sagen, Thomas, guck doch, was du alles verlierst.
1: Genau, das soll dieses Buch ja auslösen. Dass ja Menschen, die gerade merken, da ist jemand in meinem Umfeld, dem widerfährt vielleicht gerade genau das Gleiche oder der macht genau das Gleiche.
0: Aber hätte das Buch bei dir damals so, hätte das eine Wirkung gehabt? Hättest du es gelesen?
1: Bei mir natürlich nicht, aber wichtig ist ja, ich setze ja vorher an. Ich möchte den Leuten ja sagen, also bevor ihr die erste Wette platziert, das und das sind die Folgen. Also ich bin eher vor der ersten Wette und die Suchtberatung sind in dem Moment dann, wenn das Kind schon in den Brunnen gefallen ist. Aber ich denke, je mehr man weiß, was passieren kann, desto mehr denkt man vielleicht drüber nach, weil mein Leben war ja vor meiner ersten Sportwette völlig frei von Süchten. Also durch den Leistungssport, Nikotin war überhaupt gar kein Thema, ich rauche nicht, Alkohol ist auch gar kein Problem, ich habe noch nie in meinem Leben Drogen genommen und war im Prinzip irgendwo dieser Musterschwiegersohn, den man sich so ein bisschen wünscht, so aalglatt, manchmal auch ein bisschen zu glatt. Und dann sehe ich auf einmal Werbung für Sportwetten im Fernsehen und denke mir, Mensch, das ist ja super. Ne, ich bin Bankkaufmann, kenne mich mit Zahlen aus und im Sport bin ich auch ein bisschen belesen. Also mache ich das. Und das war das Problem und so bin ich völlig naiv da reingegangen. Und jetzt könnte man natürlich drüber nachdenken, was wäre, wenn. Ja, aber es
0: aber
1: geht
0: das
1: darum,
0: ist ja auch
1: ja, ist
0: egal. Es ist vorbei, das, ist die Jahre egal. Sind vorbei. Aber wenn du heute zurückschaust auf diese Jahre und du hast dich gerade mit so einer Art kleinem Drohnenblick ja beschrieben, warst du vielleicht gar nicht bei dir oder hast du etwas gefühlt vom Leben, was du als, ich sag jetzt so, perfekter Schwiegersohn nicht gespürt hast? Also es ist ja wie eine Grenzüberschreitung, wenn du sagst, ich habe funktioniert, ja, ich mache meine Ausbildung, ich mache meinen Job, ich liefere im Leistungssport ab, ich habe Verantwortung für eine Familie. Das ist ja sehr viel, wo man in Verantwortung dann auch steht. Und so eine Wette, kann ich mir vorstellen, ist auch so eine Art, ja, wie so ein kleines Geheimnis, wie so eine Grenzüberschreitung. Weißt du, wie ich das meine?
1: Ja, total. Also es war in allererster Linie, glaube ich, eine Flucht raus aus, naja, also ich würde es mal anders beschreiben. Ich bin in meiner Kindheit vielleicht grundsätzlich mehr mit Geld groß geworden als mit Liebe, um es mal vorsichtig zu umschreiben. Ich will jetzt auch gar nicht näher ins Detail gehen, weil sonst müssen wir den Sonntagstalk wie Wetten, dass ein bisschen nach hinten schieben.
0: Ausdehnen.
1: Ja, ja, unbedingt. Aber
0: wir nehmen einfach die anderen Sonntage noch mit.
1: Ich musste immer um Anerkennung kämpfen. Ja? Deswegen war ich im Leistungssport so gut, ich war in der Schule so gut, ich war immer und überall gut gewesen und hatte da irgendwo, ohne es zu wissen, einen Rucksack aufgehabt und war auch gewöhnt, Dinge selber zu lösen, Probleme. Und das war bis dahin immer alles okay. Und plötzlich war ich mit einer Spielsucht konfrontiert, die man nicht selber lösen kann. Das kann ich auch nur jedem so als Tipp mitgeben. Ja, also das ist etwas, also ich habe versucht, durch noch mehr Spielen die Probleme zu lösen, die durch das Spielen überhaupt erst entstanden sind. Also
0: und dann wurden die Probleme aber größer, weil natürlich, es natürlich keine Lösung gibt. Aber du hast jetzt auch nicht zu deiner Frau gesagt, hey Schatz, guck mal, ich habe heute eine Sportwette das erste Mal platziert und ich habe 100 Euro gewonnen.
1: Doch. Im Prinzip hast du es genau richtig beschrieben, Bärbel. Ich habe gewonnen. Also ich habe ihr das gezeigt, was ich gewinne, natürlich. Aber das ist ja das Typische in der Spielsucht. Ja? Also,
0: wenn und wie hat sie reagiert?
1: Naja, also natürlich erstmal sei vorsichtig. Also auch meine Familie hat so reagiert. Sei vorsichtig. Die wussten am Anfang, was ich mache. Und haben erstmal nur von mir das gezeigt bekommen, was positiv ist. Natürlich, ich habe jeden einzelnen Tag auch gewonnen. Absolut. Ich habe ja nicht jeden Tag alle Wetten verloren. Aber wenn man nur die Wetten zeigt, die man gewinnt und nicht die, die man verliert, dann enthält man denen ja ein ganz wichtiges Detail vor und niemand weiß, was irgendwo wirklich mit einem los ist. Und das ist das Gefährliche an der Spielsucht.
0: Ja. Es gibt so eine Seite, und wenn ihr das Gefühl habt, uns jetzt zuhört, dass euer Spielverhalten ungesund ist, auf check-dein-spiel.de kann man so einen Selbsttest machen und findet dort Hilfe. Wir sprechen im Sonntagstalk gleich darüber, vielleicht welche Hebel wir bei Freunden, Verwandten, Bekannten, Kollegen, bei denen wir vielleicht ein Problem mit Glücksspiel vermuten, wie man das angehen kann. Hier ist der Sonntagstalk mit mir, Bärbel Schäfer, und mein Gast ist der Sportwetten-Sheriff bei Instagram, Thomas Melchior.
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0: Von Anfang an schwingt eine Scham mit bei Thomas Melchior. In seinem Buch Im Kampf gegen Spielsucht und Wettmafia erzählt er, wie er im November 2005 seine erste Sportwette platziert. Und das Märchen von der heilen Welt, es lässt sich irgendwie immer schwerer aufrechterhalten. Bei Kerzenlicht sitze ich in meiner spärlich eingerichteten Wohnung. Da ist die Abwärtsspirale und der Strudel schon ganz schön heftig. Vom Bankkaufmann rein in die Spielsucht. Wir sprechen darüber heute im Sonntagstalk von HR3. Erst nach Tagen hast du deinem Bruder erzählt, warum du eigentlich ständig seinen PC brauchst, Thomas. Und auch danach warst du nie hundertprozentig ehrlich. Von Anfang an, gibt's da diese Scham bei Sportwetten?
1: Also was es von Anfang an gibt, ist dieses hohe Maß an Unehrlichkeit. Und zwar zu anderen und zu sich selbst. Ja, also dieses Verdrängen der Probleme und dieses bewusste Ausblenden der Konsequenzen. Das kann ich so bestätigen. Mein Bruder hat mitbekommen, dass ich wette, der wusste das auch, aber er...
0: Der ist auch Banker, also auch ein Zahlenmensch.
1: Auch ein Zahlenmensch und ihn hat das aber nie in irgendeiner Form angefasst. Ich glaube, er hat auch mal am Anfang ein paar Wetten platziert, hat festgestellt, das ist nicht seins, da geht es nicht um Wissen, da geht es um Glück und damit war das Thema für ihn zu und das ist ja auch gut so. Bei mir war es eben nicht so und das weiß man vorher nicht, sondern das merkt man erst in dem Moment, wo es dann tatsächlich soweit ist und deswegen warne ich ja davor, überhaupt die erste Wette zu platzieren.
0: Also gar nicht erst anzufangen. Aber absolut. Wenn man es dann gemacht hat, so wie du, und viele, viele machen das ja eben auch in diesem Land, an welcher Stelle haben denn deine eigenen inneren Stimmen in deinem Kopf dich gewarnt? Oder wusstest du jedes Mal, wenn du eine platzierst, hey, das ist nicht richtig? Und was hätten Freunde, Familie, was hätten Kollegen tun können?
1: Ja, die ersten Zweifel kamen auf nach wenigen Tagen schon.
0: Ich dachte jetzt nach Wochen oder Monaten.
1: Nein. Da habe ich damals das Weihnachtsgeld bekommen von meinem damaligen Arbeitgeber von der Stadtsparkasse München. Ich glaube, das waren um die 2000 Euro. Und die waren binnen weniger Tage weg. Also ich habe es Ende November bekommen. Anfang Dezember 2005 war das Geld weg gewesen. Und davon wollte ich ursprünglich in den Urlaub fahren. Und da habe ich schon gemerkt, also da ist irgendwas, was vielleicht ich so bislang nicht kannte. Aber ich war eben auch gewöhnt, eben auch durch den Leistungssport, je mehr ich trainiere, desto besser werde ich. Ja. Das kann man jetzt auf Glücksspiel so nicht übertragen. Und das hat dann eher dazu geführt, dass die Abwärtsspirale sich überhaupt in Gang setzen konnte, beziehungsweise dass sie sich so wahnsinnig lang nach unten weiterdrehen konnte.
0: Und das, was ich eben als Zitat aus deinem aktuellen Buch vorgelesen habe, das Märchen von der heilen Welt lässt sich immer schwerer aufrechterhalten. Also erst ist der Winterurlaub weg und dann sitzt du bei Kerzenlicht tatsächlich in einer spärlich eingerichteten Wohnung. Was ist denn dazwischen passiert?
1: Naja, dazwischen ist passiert, dass ich... Mein Job in München verloren habe. Die Stadtsparkasse München hat mir damals Hilfe angeboten und hat wollte mir helfen, wusste nicht genau, worum es geht. Ich war damals so naiv oder auch so überheblich, habe die Hilfe nicht angenommen, bin nach Dresden gewechselt, zur Ostsächsischen Sparkasse, auch da war nach einem halben Jahr Schluss, weil meine finanziellen Verhältnisse schon längst nicht mehr geordnet waren und das ist eine Voraussetzung.
0: Und wie haben die das gemerkt?
1: Na, das ist eine Voraussetzung. Ich meine, als Bankkaufmann hat man das Konto oder hatte ich das Konto damals bei der eigenen Bank und dann sehen die ja, was da an Bewegung ist. Und wenn die Kreditkartenabrechnungen höher sind als das eigene Gehalt, dann wird es irgendwann hinten raus schwierig und das wurde es zu diesem Zeitpunkt schon. Und dann bin ich innerhalb von Dresden nochmal zu einer anderen Bank gewechselt. Da war nach 4 Monaten Schluss. Und während dieser Zeit in Dresden, wo ich auch noch als Bankkaufmann gearbeitet habe, wurden mir 2 Wohnungen gekündigt, zwangsgeräumt, der Strom abgestellt. Und während ich tagsüber also die Kunden beraten habe, ob ihres eigenen Geldes, hatte ich selber überhaupt keins mehr gehabt und ich hatte noch nicht mehr Strom. Und ich saß bei Kerzenlicht in meiner Wohnung, hatte keine Freunde mehr, hatte keinen Strom mehr, hatte aber noch ein Handy. Ja,
0: und hast immer noch Sportwetten platziert.
1: Und dachte, wenn ich jetzt einfach noch weiter wette, ich muss einfach weitermachen und dann komme ich wieder raus. Ja, jetzt auf gar keinen Fall aufhören, sondern weitermachen. Und genau dieses Denken ist so typisch für Spielsüchtige und genau das ist das, was den Leuten dann zum Verhängnis wurde oder wird. Mir wurde es zum Verhängnis und den anderen Leuten jetzt eben genauso. Und das ist das Prinzip dieser Sucht, ja.
0: Aber es ist eben eine Sucht, es ist eine Erkrankung. Und wenn in der Zeit, wer hatte denn noch Zugang zu dir?
1: Das ist eine hervorragende Frage. Also im Prinzip tatsächlich niemand. Weil ich damals schon so in meiner eigenen Welt gelebt habe und die Probleme um mich herum wuchsen, wurden immer größer. Ich war überfordert, mein Umfeld war überfordert, ich hatte plötzlich keinen Job mehr, ich hatte keine Perspektive mehr gehabt und wir reden vom Jahr 2008 und es ging noch bis 2019 weiter. deswegen ist es so wichtig, dass wir heute drüber reden und dass wir den Leuten sagen, also es gibt schon Möglichkeiten innerhalb dieser Sucht jederzeit dort ja, zu intervenieren.
0: Mhm. Da müssen aber, darüber gleich nochmal reden. Ja, also was können das für Schritte sein? Also sperrt der Wettanbieter ein Konto oder ist es eben sogar dein Arbeitgeber hat dir ja Signale gegeben, hat gesagt, hey, wir sind eigentlich da. Genau. Es war die Hand da, die ausgestreckt wurde, um dir zu helfen, aber wie du selber sagst, du hast sie ausgeschlagen und das hatte natürlich dramatische Konsequenzen. Also schauen wir gleich mal, was man tun kann. Und wenn ihr Beratung zu problematischem Glücksspielverhalten wollt, ruft die 0800 137 2700 an. Das ist die Hotline des Bundesinstituts für öffentliche Gesundheit für Betroffene, Angehörige und Freunde. 0800 137 2700.
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0: Sign of the Times für euch in HR3 jetzt um 11 Uhr. Alles, was wichtig ist mit Claudia Meichelbeck.
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2: Nach Schüssen bei einem Techno-Festival in Aarau in der Schweiz laufen die Ermittlungen. Laut Polizei wurde ein Mensch getötet. 5 weitere wurden teils schwer verletzt. ARD-Korrespondentin Patricia Wern.
3: Die Fahndung nach dem Täter oder den Tätern laufe. Polizei und Feuerwehr sind seit dem frühen Morgen mit einem Großaufgebot im Einsatz. Der Rave fand auf einer Pferderennbahn in Aarau statt. Über ein mögliches Motiv ist derzeit noch nichts bekannt. Auch der Tathergang ist noch unklar. Das Gebiet rund um die Pferderennbahn wurde weiträumig abgesperrt. Die Bevölkerung wurde aufgefordert, das Gebiet zu meiden.
2: Deutschland hat unter den G20-Staaten die höchsten Strompreise. Das zeigt eine Analyse des Vergleichsportals Verivox. Demnach fallen hier durchschnittlich pro Kilowattstunde Strom 35,6 Cent an. Aus der Nachrichtenredaktion Rebecca Bück.
4: Im Schnitt kostet der Strom in den Industrie- und Schwellenländern 16,3 Cent pro Kilowattstunde, in Deutschland also mehr als doppelt so viel. Verivox sieht als Treiber der hohen Stromkosten eine hohe Steuer- und Abgabenlast. So entfielen aktuell über 60% des Strompreises in Deutschland auf Steuern, Umlagen, Abgaben und Netzentgelte.
2: Nach der verheerenden Sturzflut im Himalaya steigt die Zahl der Opfer weiter. Die Behörden in Nepal und China melden inzwischen mehr als 690 Tote. Die Such- und Rettungseinsätze sind schwierig. Aus der Nachrichtenredaktion Christiane Rüther.
5: Schlamm, Geröll und Trümmer behindern die Arbeiten. Im Norden Nepals versuchen Hilfskräfte weiter, Dutzende in einem Tunnel festsitzende Arbeiter zu befreien. Inzwischen warnen die Behörden vor der Gefahr von Seuchen. Fast 3000 Menschen werden in der Krisenregion noch vermisst, darunter hunderte Ausländer. Das Auswärtige Amt sprach von einer hohen einstelligen Zahl Deutscher unter den Vermissten.
2: In Island deutet alles auf ein Nein zu möglichen neuen EU-Beitrittsverhandlungen hin. Die Auszählung des Referendums läuft zwar noch, aber inzwischen ist der Großteil der Stimmen berücksichtigt und demnach liegen die Gegner von Neuverhandlungen mit der EU vorn. Ein verlässliches Ergebnis zu der Volksabstimmung in Island wird am Mittag erwartet. Umfragen hat zuletzt auf ein knappes Rennen hingedeutet. Die Deutsche Bahn will mehr Geld in saubere Züge und Sicherheit investieren. Bahnchefin Palla sagte der Bild am Sonntag, dass bis 2030 insgesamt 210 Millionen Euro dafür eingeplant sind. Mehr Komfort und Sicherheit sollten zum neuen Standard werden. Vorgesehen ist demnach, die Zahl der Reinigungskräfte für die Bordtoiletten in Fernzügen zu verdoppeln. Heimspiel für Darmstadt 98. Der Fußball-Zweitligist hat heute Hannover 96 zu Gast. HR-Sportreporter Daniel Höhr.
6: Nach 2 Spieltagen sind die Aufstiegsaspiranten der vergangenen Saison in der zweiten Liga noch sieglos und treffen im Stadion am Böllenfalltor direkt aufeinander. Darmstadt-Coach Florian Kohfeldt aber zeigte sich optimistisch, sprach vor dem Spiel von einer großen Lust auf den Entwicklungsprozess mit seinem neu zusammengestellten Team und dass man bald, vielleicht schon gegen Hannover, den attraktiven Lilienfußball zu sehen bekommt.
2: Das waren die Nachrichten.
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0: Einen schönen Sonntagmittag euch. Ich bin's, Timo Killer. Und heute ist es auf jeden Fall im Auto wieder so ein Sonnenblende runter, Sonnenblende wieder hoch machen, Sonnenblende wieder runter, hoch. Ist ein Hin und Her. Sehr gemischt heute. Sonne und Wolken, aber trocken. Bei euch in Nordhessen ein paar mehr Wolken als im Süden. Und dazu gibt's auch ein kleines bisschen Wind bei maximalen 27 Grad heute. Damit ihr gut ankommt, jetzt das Neueste aus dem HR3-Verkehrszentrum. Vorsicht bitte, eine ungesicherte Unfallstelle auf der A5 Frankfurt Richtung Kassel zwischen Fernwald und Reiskirchen. Vorsicht bitte auch auf der A7 Kassel Richtung Fulda. Ein kaputter LKW steht da auf der rechten Spur rum zwischen Bad Hersfeld West und dem Kirchheimer Dreieck. A3 Frankfurt-Köln zwischen Kelzerbach und dem Wiesbadener Kreuz. Ein Unfall mit mehreren Autos im Baustellenbereich. Hier steht ja aktuell 4 Kilometer im Stau. A7 Würzburg-Fulda zwischen Bad Brückenau-Wildflecken und Bad Brückenau-Volkers, 4 Kilometer Stau. 7 Kilometer Stau gerade bei euch auf der A7 Fulda Richtung Würzburg zwischen dem Fulda-Dreieck und Bad Brückenau-Volkers. Dann habe ich noch für euch die A44 Dortmund-Kassel zwischen dem Kreuz

Kassel West und dem Dreieck Kassel Süd. Ein Unfall auf der linken Spur. In beiden Richtungen gibt es gerade 2 Kilometer stockenden Verkehr. Hier ist euer Sonntagvormittag bei hr3 ohne Bärbel Schäfer, aber mit dem Sonntagstalk natürlich. Den gibt's auch, wenn Bärbel heute nicht da ist, mit einem sehr spannenden Gast. Wir hören heute nochmal in den Talk rein mit Thomas Melchior. Der war süchtig nach Sportwetten. Er hat 800.000 Euro verzockt, war wegen Betrug 1.000 Tage im Knast und macht heute als Sportwetten-Sheriff in den sozialen Medien auf die Gefahren von Sportwetten aufmerksam. Emotional und sehr berührend heute. Baby.

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1: Das Netz wird irgendwann immer enger. Das Netz an Lügen gegenüber Freunden, Familien, Partnern, Chefs, Chefinnen, Partnerinnen und sich selbst. In jeder Suchterkrankung fällt auf, irgendwann geht es eigentlich gar nicht mehr ohne Lügen. Und Thomas Melchior war süchtig nach Sportwetten, hat 800.000 Euro verzockt, sich mit seiner Familie überworfen, Jobs verloren, saß über 1.000 Tage im Gefängnis. Möglich war das nur durch immer neue Lügen, auch dir selbst gegenüber. Welches Verhältnis hast du denn heute zur Ehrlichkeit? Musstest du das wieder neu lernen?
2: Nein, ich musste es nicht neu lernen, sondern ich musste einfach den Strich drunter machen unter das alte Leben. Und dieser Strich wurde am 18. Januar 2019 drunter gesetzt im Moment meiner Verhaftung. Und diesen Moment habe ich auch in meinem Buch so beschrieben. Mhm. Das war der erste Moment seit meiner ersten Wette im Jahr 2005, wo ich mich wieder frei gefühlt habe. Und das, wo ich die Handschellen um hatte. Also der Moment meiner größten Unfreiheit, den habe ich als Befreiung empfunden.
1: Erklär mir mal, warum.
2: Ja, naja, ich habe mich selber, das muss man ja mal sagen, also ne, die Verantwortung für das, was passiert ist, die trage ich zu 100%. Aber deswegen ist es auch so wichtig, drüber zu sprechen, und deswegen spreche ich ja auch drüber und gebe niemand anderem die Schuld. Aber ich möchte schon darauf hinweisen, wie es überhaupt zu so einer Situation kommen kann. Und an diesem 18. Januar 2019, wo ich festgenommen wurde, habe ich mein Leben, also mehr als 13 Jahre lang, für die Sportwetten komplett an die Wand gefahren und hatte von meinem Empfinden her dann noch zwei Optionen. Entweder ich bin nicht mehr da, um es jetzt mal vorsichtig zu umschreiben, oder ich werde festgenommen. Und deswegen bin ich sehr froh, dass es Variante Nummer 2 wurde. Und ja, dafür bin ich tatsächlich sehr dankbar.
1: Und viele, die Spielschulden haben, nehmen sich ja das Leben. Die wählen dann Variante 1 und wählen den Suizid, weil diese Last, du hast ja auch die Last der Schulden und der Lügen getragen, ist einfach nicht mehr aushalten.
2: Absolut. Also die Belastung war enorm gewesen, vor allen Dingen auch diese Mischung aus Lügen, Belastung, Perspektivlosigkeit. Und deswegen war ich froh, dass die Handschellen dann dieser Sucht ein Ende gesetzt haben. Nicht dieser Sucht, aber diesem alten Leben.
1: Was hat denn den Ausschlag gegeben für die Verhaftung dann? Im Grunde hättest du dein Handy einfach in die Elbe schmeißen müssen.
2: Ich muss dazu sagen, ich hatte zu diesem Zeitpunkt gar kein Handy mehr, weil ich wenige Tage vorher vor der Polizei...
1: Also nicht, Entschuldigung, ich will es nur noch mal ganz kurz sagen, nicht schmeißen, um Daten zu vernichten oder um was zu vertuschen, sondern um von dieser Sucht, die ja hauptsächlich über das Handy gelaufen ist, dich selber zu befreien.
2: Ja, das ist ein guter Ansatz, Bärbel, der funktioniert nur bei Süchtigen so jetzt auch nicht, weil dann gehst du halt
1: es
2: in
1: war doch mal ein Versuch, Thomas.
2: Nee, das ist ein guter Tipp, aber wenn es so leicht wäre, Bärbel, dann würden es wahrscheinlich alle so machen, dann gehst du halt in den nächsten Wettladen da um die Ecke, und da gibt es ja auch mehr als genug, leider. Nee, so leicht ging das nicht. Es war einfach ein Moment, wo, ich sag mal so, wenn ich den Ausknopf an mir gehabt hätte, ich hätte den gedrückt. Und zwar mehrfach schon, auch im Jahr 2008 schon. Und deswegen, das Gefängnis, der Knast, hat mir tatsächlich das Leben gerettet, und genauso bin ich dort auch angegangen. Und ich habe vom ersten Moment an gespürt, ich möchte aus dieser Situation was machen. Ich möchte dafür sorgen, dass erstmal die Leute mehr Bescheid wissen über das Thema Sportwetten, Spielsucht, was dort passiert. Und ich möchte eine Möglichkeit erschaffen, wie auch immer die aussieht, um überhaupt in die Versuchung zu kommen, den Menschen, denen ich das Geld genommen habe, wieder zurückzugeben. Weil ich wurde zu insgesamt 5,5 Jahren Haft verurteilt, und zwar völlig zu Recht, wegen Betrug, Unterschlagung und Diebstahl. Die Anzahl an Straftaten war einfach enorm gewesen, die ich begangen habe, um spielen zu können. Also ganz klassische Beschaffungskriminalität. Mhm. Und das muss man thematisieren. Das mag vielleicht unangenehm sein, aber es ist wichtig, um Licht in das Dunkel zu bringen. Und das ist das Schlimmste, was Wettanbietern passieren kann, dass wir heute drüber reden. Ja? Mhm. Das wollen die nämlich nicht, und das machen auch leider noch zu wenig Leute. Aber wenn man einmal drüber spricht, wie das ganze System abläuft, dann bringt man da Licht ins Dunkel. Und dann erklärt sich auch, warum Wettanbieter so unglaublich viel Geld haben für Werbung.
1: Mhm. 1062 Tage im Gefängnis, und du sagst, du hast dich frei gefühlt, und die JVA Dresden war für dich die Rettung. Und als du Bankkaufmann, Familienvater warst, hast du ja nicht beim Platzieren deiner ersten Wette gedacht, dass das so endet.
2: Gar nicht. Das war die Rettung gewesen, und es ist sicherlich nicht der Ort, den man jetzt als erstes im Kopf hat, wenn man denkt, dass man seinem Leben wieder eine neue Richtung geben möchte, aber für mich war es wichtig. Ich habe die Chancen gesehen, die sich aus dieser...
1: Was waren denn die Chancen? Zu sagen, Handy weg, und ich fang wieder ganz neu an, ganz jungfräulich.
2: Naja, erstmal Verantwortung übernehmen. Mhm. So geht's schon mal los, Verantwortung übernehmen, und wir hatten ja gerade eben das Thema Ehrlichkeit, Offenheit, alles transparent auf den Tisch legen, damit die Leute selbst entscheiden können, ob sie mit mir zu tun haben möchten oder nicht. Nie wieder jemanden anlügen, das ist ganz wichtig, weil das Maß an Lügen ist einfach für mein Leben aufgebraucht, das ist voll, okay. Sondern wirklich den Menschen die Chance geben, selbst zu entscheiden, möchten sie mit mir was zu tun haben oder nicht. Mhm. Und dazu hat das Gefängnis eben wirklich die Möglichkeit gegeben. Und natürlich hast du da wahnsinnig viel Zeit für Selbstreflexion. Also das hat man im normalen Alltag nicht. Also ich möchte niemanden dazu animieren, ins Gefängnis zu gehen, um mal über sein eigenes Leben nachzudenken. Aber wenn man schon mal dort ist, dann kann man die Zeit nutzen oder nicht. Und ich glaube, das ist mir so im Rückblick doch recht gut gelungen. Mhm.
1: 12 von 18 Fußball-Bundesliga-Teams sind Wettpartner. Wir haben 2300 Wettbüros im Vergleich irgendwie 1400 McDonald's-Filialen in unserem Land. Thomas Melchior war ganz nah dran an diesem Thema und spricht heute sehr offen in seinem Kampf gegen Spielsucht und Wettmafia. Und das mit dem Schild muss ich dich gleich noch fragen, ob dich die Fans dann auch angesprochen haben. Wir sprechen über deinen Weg zurück ins Leben, vom Vertrauen finden und Vertrauen zurückgewinnen im Sonntagstalk mit Thomas Melchior. Bis gleich.
2: Bis gleich, Bärbel.

0: Wenn man vor einem Sportstadion steht, in einem Trikot der gegnerischen Mannschaft und hält ein Schild hoch, auf dem steht Wette verloren. Und das hat Thomas Melchior gemacht, der sportwettensüchtig war, um andere Fans zu warnen, damit erst gar nicht anzufangen. Sind denn eigentlich Fans auf dich zugekommen in den Stadien, Thomas?
1: Was denkst du denn, Bärbel? Natürlich sind die auf mich drauf zugekommen, weil dieses Mittel, was ich da gewählt habe, mit dem Trikot des größten Rivalen, erzeugt natürlich erstmal eine Menge Aufmerksamkeit. Das ist auf der einen Seite gut, auf der anderen Seite schlecht. Und das Schild Wette verloren, was im Prinzip ein abgesägter Besenstiel ist und einfach mit einem Schild drauf und Wette verloren drauf geschrieben, soll so ein bisschen den Druck aus diesem ersten Moment da nehmen. Und es soll die Fans zum Nachdenken anregen, ja. Denn die Feinde des Sports, des Fußballs, die mit dem Fußball, mit der Leidenschaft, mit den Emotionen gar nichts am Hut haben, die tragen kein andersfarbiges Trikot, sondern die sitzen irgendwo ganz woanders und betreiben ihre Geschäfte auf dem Rücken des Sports. Und es gibt doch für einen Fan nichts Schlimmeres, als wenn er Samstagnachmittag ins Stadion geht und durch Wettmanipulation das Ergebnis vorher schon feststeht. Und davor warne ich.
0: Wer manipuliert denn wen?
1: Ja, das ist gut. Also zum einen manipulieren ja mal die Wettanbieter die Fans. So geht's mal los. Und wir müssen uns auch freimachen von dem Gedanken, dass nur Fans diese Werbung sehen. Übrigens auch Minderjährige, ja, Kinder und Jugendliche, die überhaupt nicht wetten dürfen. Auch die sehen die Werbung, auch die verspüren eine gewisse Normalität. Und wenn sie 18 sind, dann platzieren sie ihre erste Wette. Also ich habe ganz viele jüngere Follower mittlerweile, die sagen, danke, dass du uns die Augen öffnest und wir werden nie unsere erste Wette platzieren. Und wer die ganze Sportwettenwerbung ja auch sieht, sind ja im Übrigen auch die Spieler. Und jetzt stelle ich mal die These auf.
0: Dass auch Spieler sportwettensüchtig sind?
1: Natürlich. Das ist ja etwas, was nicht zu dem Hochglanzprodukt Bundesliga passt und was der DFB und die DFL nicht wahrhaben wollen. Überleg mal, das sind junge Männer mit viel Geld, fernab der Heimat, viel Zeit. So, und die haben alle ein Handy.
0: Und, hat dich der DFB schon mal eingeladen?
1: Nein, die, glaube ich, die werden mich auch nicht einladen, weil das ist, glaube ich, denen ein bisschen zu unangenehm. Die haben ja auch Tipico als verantwortungsvollen Partner an ihrer Seite. Das sehe ich ja nun völlig anders. Und natürlich sind auch Profis spielsüchtig, absolut. Aber das ist ein Thema, das darf es offiziell nicht geben. Aber das gibt es. Und du hast in jeder Mannschaft definitiv ein, zwei, drei Leute drin, die ein wesentlich intensiveres Spielverhalten haben, als sie es haben dürften. Und natürlich spielen die nicht unter ihrem eigenen Namen, sondern über Strohmann-Konten.
0: Wenn du von Wettmafia sprichst, was heißt das dann, Mafia? Das sind ja Strukturen, die gewachsen sind.
1: Richtig.
0: Und wo du eigentlich gar keine Chance hast, wenn du eine Sportwette platzierst.
1: Genau.
0: Oder wo es Absprachen vorher gegeben
1: Absolut.
0: Hat.
1: Genau so läuft das. Und zwar nicht selten heutzutage. Dass also vielleicht
0: reden wir von der Kreisliga oder reden wir auch von höheren Ligen?
1: Das Verrückte ist ja, dass in diesem Jahr auch Spiele auf die Kreisliga in Stuttgart zum Beispiel platziert werden konnten oder auf die Freizeitliga. All das war möglich gewesen, obwohl das niemals möglich sein darf, weil in Deutschland darf man legal nur bis zur dritten Liga wetten. Ja, also alles drunter ist verboten.
0: Und, aber warum gibt es da kein Verbot?
1: Ja, das ist eine hervorragende Frage. Es gibt ein Verbot, nur es muss auch jemand durchsetzen. Ja, also wir haben in Deutschland 360 Sportwettenanbieter, die online erreichbar sind, wo sich Kunden aus Deutschland anmelden können. Die haben aber gar keine Lizenz und die können alles anbieten. Da greifen keine Einzahlungsbegrenzungen, keine Spielersperren werden beachtet und man kann wirklich alles wetten. Und ja, das ist eine gute Frage. Stell die doch gern mal der gemeinsamen Glücksspielbehörde der Länder in Halle.
0: Ja.
1: Die sind dafür zuständig. Nur ich glaube, denen sind auch die Hände gebunden.
0: Aber würdest du denn sagen, dass auch der Profifußball davon profitiert, von der Sucht seiner Fans?
1: Ja, natürlich. Das ist ja das Problem, dass ja die Vereine 6- bis 7-stellige Summen pro Jahr bekommen dafür, dass sie ihre eigenen Fans süchtig machen. Die Fans zahlen doch den Preis dafür. Welchen Grund hat denn zum Beispiel Betano als, ich glaube, diesen Platin-Sponsor des FC Bayern, haben Tipico abgelöst nach 10 Jahren, dem FC Bayern pro Jahr eine 7-stellige Summe zu überweisen, ja, damit der FC Bayern mit seiner Strahlkraft möglichst viele Fans praktisch dazu animiert.
0: Also wenn mein Held auf dem Rasen so ein Trikot trägt, wo ein Sportwettenanbieter ist, dann kann das ja nichts Schlimmes sein.
1: Bandenwerbung, ja, Sportschau, überall Kicker, Sport1, Dings Doppelpass. Jetzt habe ich genug Werbung gemacht. Aber überall
0: dort. Ja, aber stimmt, wenn man die rosa Brille ablegt und genau hinguckt und die Lupe mal rausholt, dann sehen wir ja auch, klar. Und es ist eben auch, Wetten sind ja nur möglich, weil es Daten und weil es Publikum gibt.
1: Richtig.
0: Und das fördert nicht nur das Legale, in Anführungsstrichen, sondern auch illegales Glücksspiel.
1: Naja, weil es Menschen gibt, die einen Haufen Geld verlieren. Deswegen ist diese ganze Werbung möglich. Und speziell in Osteuropa oder auch in Asien, da werden so viele Spiele vorher verkauft. Man kann im WhatsApp-Chat-Gruppen oder im Darknet heutzutage, kannst du dir Spiele kaufen, also Ergebnisse kaufen. Ja? Du kaufst dir einfach das Ergebnis dieses Spiels. Das hat ja mit dem Sport rein gar nichts mehr zu tun. Genauso
0: wie naiv ich bin, wenn ich ein Spiel anschaue, Thomas Melchior.
1: Ja.
0: Das ist erschreckend.
1: Also was heißt naiv? Also ich meine, wir in Deutschland, glaube ich, ist dieses Problem noch nicht so groß, zumindest nicht in den oberen Ligen. Aber stell dir vor, wir gehen jetzt runter in die Kreisliga, wo es um nichts geht. Mhm. Und plötzlich kriegen die 22 Akteure auf dem Platz mit, man kann jetzt Geld damit verdienen. Mhm. Ja? Und dann der Schiedsrichter macht da auch noch ein bisschen mit. Also das ist alles total gefährlich. Und deswegen muss man ja Spieler und Schiedsrichter davor schützen, dass sie überhaupt erstmal angesprochen werden. Ja? Mhm. Weil dort ist so unfassbar viel Geld im Spiel. Und die Versuchung ist
0: leider groß.
1: Ja, und das ist das Problem. Das macht den Sport kaputt.
0: Wir klären gleich nochmal, ob Spieler sich selbst um ihre eigene Sperre kümmern können. Also nicht die Spieler auf dem Rasen, sondern die Sportwettenspieler. Und wir werfen gleich nochmal einen Blick auf deine jetzige Tätigkeit, die Öffentlichkeitsarbeit und andere vor einer Sportwettensucht eben zu bewahren. Thomas Melchior ist mein Gast im Sonntagstalk.
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2: Heute lassen wir uns mal ordentlich die Haare so ein bisschen durchföhnen. Es ist sehr windig heute in Hessen, auf den Bergen teilweise sogar auch ein bisschen Sturm mit dabei. Dazu so ein Mix aus Sonne und Wolken. Nordhessen bekommt leider ein paar mehr Wolken ab. Südhessen, Rheingau, also und so alles so ein Bergstraße, da bekommen wir heute bis zu 9 Stunden. Dazu bleibt es trocken und Temperaturen 21 bis 27 Grad. Damit ihr gut ankommt, jetzt das Neueste aus dem HR3-Verkehrszentrum. Vorsicht bitte auf der B40, Kriftel Richtung Frankfurt-Griesheim. Zwischen Frankfurt-Sindling und dem Schwanheimer Knoten. Da liegen gerade im Baustellenbereich Kanthölzer auf der Fahrbahn. A3 Frankfurt Richtung Köln, Unfall mit mehreren Autos zwischen Kelsterbach und dem Wiesbadener Kreuz. Das Ganze ist im Baustellenbereich passiert, 4 Kilometer staut sich's. A3 Frankfurt Richtung Würzburg, zwischen Aschaffenburg und Goldbach, 3 Kilometer stockender Verkehr. Ein Unfall hat es bei euch gegeben auf der A5 Frankfurt Richtung Kassel zwischen Fernwald und Reiskirchen. 5 Kilometer Stau, ihr werdet gerade über den Standstreifen geleitet. Die A7 Würzburg Richtung Fulda zwischen Bad Brückenau-Wildflecken und Bad Brückenau-Volkers. 4 Kilometer Stau. Gegenrichtung A7 Fulda-Würzburg. 7 Kilometer Stau zwischen dem Fulda-Dreieck und Bad Brückenau-Volkers. Und auch die A44 Dortmund-Kassel zwischen dem Kreuz Kassel-West und dem Dreieck Kassel-Süd. Ein Unfall auf der linken Spur. In beiden Richtungen gibt es gerade 2 Kilometer stockenden Verkehr. Einen entspannten Sonntagvormittag euch mit dem HR3 Sonntagstalk, in dem Thomas Melchior heute übers Zocken und auch Verzocken mit Sportwetten spricht. Der war im Januar bei Bärbel. Die zwei haben wirklich sehr bewegend über seine Sucht gesprochen und darüber, wie er mehr als 800.000 Euro verspielt hat. Und natürlich auch darüber, wie er 1.000 Tage im Knast saß und seine kompletten Freunde verloren hat. Er ist heute für euch im HR3 Sonntagstalk.

0: Thomas Melchior ist der Sportwetten-Sheriff bei Instagram und mein Gast im Sonntagstalk von HR3. Er reitet nicht mit einem Pferd durch eine staubige Prärie, um dann in einem Dorf, in einem Western-Dorf anzukommen, sondern du schickst Videos raus und die haben viele vermutlich schon gesehen. Du stehst im Trikot des jeweiligen Erzrivalen vor Fußballstadien, in der Hand das große Schild mit der Aufschrift Wette verloren. Und es kommen Menschen auf dich zu, Fans, die mit dir reden. Wenn ein Sportwetten-Süchtiger spielt und sich sperren lassen will, gibt es da eigentlich eine Chance?
1: Mittlerweile ja.
0: Gibt es da ein Register, wo man sich eintragen kann, wie in der Spielehalle?
1: Absolut, ja, das gibt es. Und zwar ist das OASIS, Spielersperrsystem. Das ist seit einigen Jahren verpflichtend und die Anbieter sind gesetzlich dazu verpflichtet, sich daran zu halten. Das heißt also, wenn man weiß oder wenn man merkt, man hat ein Spielproblem, dann kann man sich dort eben für einen gewissen Zeitraum sperren lassen und dann wird einem in Wettbüros, aber auch online dann praktisch der Zugang verwehrt.
0: Und wird das wirklich kontrolliert?
1: Also ich habe einen Rückfall gehabt im Jahr 2022, also kurz nach meiner Entlassung, da wurde es zum Beispiel nicht kontrolliert, weil natürlich auch die Wettbüros, die Spielhallen, sich ja dann ihre eigenen Kunden praktisch fernhalten. Ja, also die Versuchung, das nicht zu kontrollieren, ist sehr, sehr hoch. Es wird zwar kontrolliert durch Behörden, aber auch da eher stichpunktartig. Die Lücken sind immer noch sehr groß im System, würde ich mal sagen.
0: Jetzt schreibst du in deinem aktuellen Buch, mir wird immer klarer, dass Wetten mir mein Leben geraubt haben. Und jetzt kehrt es wieder zurück. Du hast auch gerade von einem Rückfall gesprochen, aber es kehrt zurück. Meine Welt ist während der Inhaftierung der über 1062 Tage kleiner geworden. Mein Horizont hingegen um ein Vielfaches größer. Zu dieser Horizonterweiterung gehörte ja erstmal erkennen, was hier los ist, Klartext reden, nichts mehr vertuschen, nicht mehr lügen, nicht mehr die Menschen, die ein Vertrauen geschenkt hat, betrügen. Und du hast ja jahrelang gelebt ohne das Gefühl von Vertrauen. Also du hast es anderen genommen und andere haben es dir ja nicht geschenkt. Wie erlebst du das denn heute, wenn du den Menschen ins Gesicht schaust, die dir vielleicht noch misstrauen, die du belogen hast?
1: Also
0: wie sind diese Begegnungen?
1: Es ist so, dass ich ja die Menschen, mit denen ich früher zu tun hatte, heutzutage leider nicht mehr sehe. Das liegt aber in erster Linie daran, dass ich ein völlig neues Umfeld habe. Ich wohne mittlerweile seit anderthalb Jahren in Magdeburg, weil ich meine Freundin, weil ich Pauli zufällig im Zug kennengelernt habe. Und das ist genau das, was ich den Menschen mitgeben möchte. Also in dem Moment, wenn ihr da draußen aufhört, euer Glück im Glücksspiel zu suchen, dann wird das Glück euch auch im realen Leben wieder Schritt für Schritt finden. Und das ist ganz wichtig.
0: Aber Voraussetzung ist das Aufräumen.
1: Das ist die Basis. Also ohne Aufräumen funktioniert es nicht. Und da habe ich ja den großen Vorteil, da meine Geschichte mittlerweile ja so öffentlich ist, dass ja jeder, der mit mir zu tun hat, im Prinzip Bescheid weiß. So. Und das macht es sehr einfach. Und dann ist es ja eben so, dass jeder selber entscheiden kann, möchte er sich mit mir näher beschäftigen oder nicht. Und das ist ein riesengroßer Vorteil.
0: Und glaubst du, es bleibt immer so Misstrauen?
1: Misstrauen ist erlaubt. Ja. Ist total erlaubt.
0: Verstehst du das, wenn man das jetzt hätte? Also du ziehst mit deiner Freundin zusammen und sie sagt, wir machen gemeinsames Haushaltskonto oder sowas. Also kommt dann da noch Misstrauen auf, wenn man jetzt so auf Alltagssituationen guckt?
1: Also da muss ich sagen, wir haben uns jetzt nach der Spielsucht sozusagen kennengelernt. Also deswegen, unser Vertrauen ist sehr groß, aber auch sie musste erstmal die Zeit haben, für sich selbst zu entscheiden, möchte sie das machen oder nicht oder möchte sie sich darauf einlassen. Und ja, also ohne Vertrauen funktioniert es im Leben ja nicht. Aber wenn jemand mir gegenüber misstrauisch ist, dann habe ich dafür vollstes Verständnis. Ich will niemanden von irgendwas überzeugen, wovon er nicht überzeugt werden möchte. Ich kann einfach nur ehrlich sein, die Dinge benennen, so wie sie waren, auch wenn sie eben unschön waren, die in dieser Zeit passiert sind. Ich würde gerne an den Tag zurückgehen meiner ersten Wette und die nicht platzieren. Ja, ich kann die Vergangenheit aber nicht ändern, aber ich kann meine Zukunft, die kann ich wieder bestimmen. Und so bin ich an die ganze Sache rangegangen seit dem Gefängnis und ich glaube, das war auch sehr gut so.
0: Also die erste Wette nicht platzieren, das verstehe ich natürlich, das praktisch alles wieder zurückzurollen. Aber gibt es etwas, wenn du als heutiger Thomas auf den damals sportwettensüchtigen Thomas schaust, hätte es einen Punkt gegeben, wo du Hilfe hättest annehmen können?
1: Ganz viele. Also unglaublich viele.
0: Hätten wir dich denn ansprechen müssen, Familie, Freunde, Kollegen, damit du aus diesem Rausch, das ist ja wie so ein Rausch, wo nichts mehr in dich eindringt, in dich eingedrungen wäre?
1: Also ganz wichtig ist mal, und das gebe ich auch als Tipp an die Zuhörer weiter, kein Geld geben. Wichtig. Also auch wenn die Verzweiflung im Gesicht des Gegenüber noch so groß ist, denkt dran, euch steht in dem Moment ein Schauspieler gegenüber. Und das ist nicht der Mensch, den ihr normalerweise kennt, sondern dort spricht die Sucht aus den Menschen heraus.
0: Also für die Sucht konntest du lügen und betrügen und schauspielern?
1: Alles, alles und wirklich. Und das ist so wichtig, darüber zu sprechen, weil die Fassade ist unfassbar groß. Also jeder Spielsüchtige ist auch ein hervorragender Schauspieler und deswegen, also nicht als Vorwurf, sondern einfach nur, damit man als Angehöriger auch weiß.
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0: Thomas Melchior ist der Sportwetten-Sheriff bei Instagram und mein Gast heute im Sonntagstalk von hr3. Wir reden heute nochmal drüber, was bleibt nach einer Sucht? Ein zerstörtes Leben, ein Blick zurück, aber eben auch, wie du selber gerade gesagt hast, ein Blick nach vorn. Heilt die Zeit eigentlich alle Wunden oder welche bleiben?
1: Ja, also das werden wir sehen. Also ich meine, mein großer Vorteil ist, und das merke ich jetzt ja auch, ist, dass ich total positiv bin und dass ich eben nicht bereit war, die Spielsucht zu akzeptieren und mich fallen zu lassen und gehen zu lassen, sondern dass ich gesagt habe, okay, ich mache jetzt was aus dieser Situation, die ist maximal ungünstig, ich habe riesengroßen Schaden angerichtet, aber es gibt an jedem einzelnen Tag in meinem Leben jetzt die Möglichkeit, eben Dinge wieder anders zu machen. Mhm. Und wenn es gelingt, die Schulden zurückzuzahlen und andere Menschen davor zu bewahren, dann ist das eine tolle Sache. Ich habe unglaublich viel Lebenszeit verloren, Lebensqualität. Und das möchte ich den Menschen sagen, das möchte ich denen vor allen Dingen ersparen. Und deswegen ist es so wichtig, dass wir heute drüber sprechen, Bärbel.
0: Und hast du jetzt einen Schuldenberater, um zu gucken? Ich meine, du bist selber Bankkaufmann, du kennst dich ja eigentlich ganz gut aus mit Zahlen. Du weißt, wie das ist, wenn man im Minus ist, wenn früher Kunden zu dir kamen. Jetzt bist du selber einer von denen mit einem sehr großen Minus, sehr großen Schulden, hast dafür im Gefängnis gesessen. Wie kann man das alles abbezahlen? Also wird die Lebensarbeitszeit von dir dafür reichen? Und kannst du wieder in deinen alten Job einsteigen als Bankkaufmann?
1: Nein, das geht natürlich nicht. Also das Thema ist durch und das ist auch gut so, weil stell dir vor, du gehst in die Bank, triffst dort auf deinen neuen Bankberater und dann erfährst du aus der Zeitung, dass der im Knast war wegen Betrug, Unterschlagung und Diebstahl. Also ich bin mir nicht sicher, wie dein Vertrauen dann so sich entwickelt. Nein, das geht natürlich nicht und deswegen war es ja wichtig, aus der Not eine Tugend zu machen. Und es liegt ja an mir. Ich habe es ja selbst in der Hand. Ob ich es schaffe, dieses Geld wieder zurückzuzahlen, das ist mein Ziel und ich bin da, ja Gott.
0: Das sind deine Pläne fürs neue Jahr jetzt?
1: Ja, also im nächsten Jahr wird es noch nicht passieren. Ja? Nee. Wir reden jetzt immer noch über eine sechsstellige Summe. Mhm. Aber wenn es Schritt für Schritt gelingt und zumindest mal die finanziellen Schäden wieder gut zu machen, die emotionalen Schäden, die da angerichtet wurden, die sind teilweise irreparabel. Aber wenn wenigstens finanziell alles wieder auf Null gestellt wird, das wäre zumindest schon mal eine gute Sache, wenn jeder Euro wieder dorthin kommt, wo er hingehört. Mhm. Das ist das Ziel und Bärbel, ich werde das schaffen. Ich kann nur nicht sagen, wie schnell es geht, aber da hilft mir dann wieder mein Ehrgeiz.
0: Das ist gut. Ich wollte nur noch mal das ansprechen, was wir am Anfang des Gesprächs noch mal angesprochen haben. In der nächsten Saison dürfen Vereine der englischen Premier League keine neuen Verträge mit Wettanbietern als Hauptsponsoren schließen. In Spanien wurde Werbung für Sportwetten grundsätzlich auf Trikots und in Stadien verboten. In Italien gibt es schon seit fast 7 Jahren Werbeverbote. Warum tun wir Deutschen uns so schwer damit? Ja. Das zu verbieten, etwas, was nichts Gutes tut. Also wäre der Fußballmarkt ein anderer ohne Sportwetten?
1: Naja, auf alle Fälle wäre er nachhaltiger und sauberer und auf alle Fälle auch verantwortungsvoller gegenüber Kindern und Jugendlichen und den eigenen Fans, dass du nicht ins Stadion gehst und plötzlich mit einer Spielsucht zurückkommst und dein Leben völlig außer Kontrolle gerät. Das wäre schon mal ein guter Ansatz, aber dazu braucht es einfach ein generelles Umdenken und ich befürchte, wir sind noch nicht so weit. Ich bin nicht in der Lage, Dinge zu verbieten. Ich kann nur Sachen sagen, so wie sie sind, darauf hinweisen und ich stoße damit auf ein sehr, sehr großes, tolles Feedback. Aber ich glaube...
0: Was empfiehlst du den Leuten, die dich jetzt anschreiben? Also Behörden und Politiker haben sich wahrscheinlich noch nicht gemeldet, aber du hast ja gesagt, junge Männer melden sich bei dir, jemand, der vielleicht auch damit angefangen hat oder drinsteckt, der das den Eltern und den Geschwistern nicht sagen kann. Womit kommen die Menschen auf dich zu, Thomas?
1: Ja, also ganz wichtig, drüber reden. Einfach drüber reden, das aufhören, sich zu verstecken, eine Fassade zu haben und zu den eigenen Dingen stehen, die passiert sind. Wenn man Schulden hat, dann ist es jetzt einfach so, man muss den Strich drunter machen und eben nicht weiter versuchen, durch noch mehr Wetten, noch mehr Spielen die Schulden wieder reinzuholen. Das wird nicht funktionieren und das ist ganz wichtig. Und der Politik kann ich nur sagen, ja, also macht was. Helft den Menschen da draußen, eine Gesellschaft von Spielsüchtigen, da hat niemand was davon. Und ja, die anderen Länder, du hast sie gerade genannt, Bärbel, die haben uns da einiges voraus und ich würde mir gern bei den Vereinen Umdenken wünschen. Aber da ist es so, das Geld wird gebraucht, benötigt, um den Profifußball offensichtlich am Leben zu halten. Und deswegen haben es Wettanbieter auch so leicht, weil die haben nun mal unfassbar viel Geld, weil unfassbar viele Menschen wahnsinnig viel Geld verlieren.
0: Umso wichtiger, dass wir heute drüber gesprochen haben und umso schockierender, dass eben international erfolgreiche Mannschaften wie Bayern München und andere dazu nochmal animieren zu diesem Sportwetten. Indirekt natürlich. Also zum Abschluss nochmal der Hinweis, wenn ihr Beratung zu problematischen Glücksspielverhalten wollt, dann ruft die 0800 137 2700 an, die Hotline des Bundesinstituts für öffentliche Gesundheit. Das ist für Betroffene, aber eben auch für Angehörige und Freunde. Oder man kann eben auch nochmal das Buch lesen von dir, lieber Thomas Melchior, im Kampf gegen Spielsucht und Wettmafia. Ich danke dir.
1: Ich sag danke.

0: 53% mit Nein gestimmt. Das hat die Auszählung ergeben. Die isländische Premierministerin Frostadottir hatte für einen EU-Beitritt geworben. Gegner hatten argumentiert, dass Island dadurch seine wirtschaftliche Unabhängigkeit verlieren würde. Nach Schüssen bei einem Techno-Festival in Aarau in der Schweiz laufen die Ermittlungen. Laut Polizei wurde ein Mensch getötet, 5 weitere wurden teils schwer verletzt. ARD-Korrespondentin Patricia Wern.
1: Die Fahndung nach dem Täter oder den Tätern laufe. Polizei und Feuerwehr sind seit dem frühen Morgen mit einem Großaufgebot im Einsatz. Der Rave fand auf einer Pferderennbahn in Aarau statt. Über ein mögliches Motiv ist derzeit noch nichts bekannt. Auch der Tathergang ist noch unklar. Das Gebiet rund um die Pferderennbahn wurde weiträumig abgesperrt. Die Bevölkerung wurde aufgefordert, das Gebiet zu meiden.
0: Nach der verheerenden Sturzflut hat Nepal offiziell um internationale Hilfe gebeten. Damit kann die EU Unterstützung für die betroffenen Gebiete organisieren. Schon vorgestern hatte die EU 2 Millionen Euro Soforthilfe angekündigt. ARD-Korrespondentin Katrin Aue.
2: Das Auswärtige Amt prüft demnach außerdem weitere Möglichkeiten zur Unterstützung im Bereich humanitäre Hilfe und Wiederaufbau. Dabei arbeite man mit dem Entwicklungsministerium und der deutschen Botschaft in Kathmandu zusammen. Schon kurz nach der Sturzflut im Grenzgebiet zwischen Nepal und China waren Hilfsgelder über den Katastrophenfonds vom Roten Kreuz und Roten Halbmond freigegeben worden. Deutschland ist wichtiger Geldgeber.
0: Spektakulärer Gefängnisausbruch in Duisburg. Ein 35-jähriger Häftling ist am frühen Morgen aus der JVA entkommen, das meldet die Landesregierung in NRW. Er soll Gitterstäbe vor dem Zellenfenster durchgesägt und anschließend über das Dach geflohen sein. Die Polizei fahndet nach dem Mann. Der Häftling war wegen Diebstahls zu 6 Jahren Haft verurteilt worden. Das 35 Jahre alte Weltraumteleskop Hubble bekommt Verstärkung. Die NASA will das neue Teleskop Roman heute noch ins All schicken. Es ist deutlich leistungsstärker und soll ab 2027 erste Bilder zur Erde senden. Benannt wurde es nach der früheren NASA-Chefastronomin Nancy Grace Roman. Seine Daten sollen helfen, dunkle Materie und die Entwicklung von Galaxien zu untersuchen. Heimspiel für Darmstadt 98. Der Fußball-Zweitligist hat heute Hannover 96 zu Gast. HR-Sportreporter Daniel Höhr.
3: Nach 2 Spieltagen sind die Aufstiegsaspiranten der vergangenen Saison in der zweiten Liga noch sieglos und treffen im Stadion am Böllenfalltor direkt aufeinander. Darmstadt-Coach Florian Kohfeldt aber zeigte sich optimistisch, sprach vor dem Spiel von einer großen Lust auf den Entwicklungsprozess mit seinem neu zusammengestellten Team und dass man bald, vielleicht schon gegen Hannover, den attraktiven Lilienfußball zu sehen bekommt.
0: Fußball-Bundesligist Eintracht Frankfurt vermeldet einen weiteren Spielerabgang. Verteidiger Arthur Theat wechselt wie erwartet auf Leihbasis nach Italien zum FC Bologna. Dort hatte Theat schon in der Saison 2021/22 gespielt. Das waren die Nachrichten.
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5: Ach guck, hier ist gerade noch offiziell August, aber wir können tatsächlich schon die Drachen rausholen heute. Kinder, ist echt windig und bleibt es heute auch den ganzen Tag. Zum Teil haben wir sogar stürmische Böen am Nachmittag. Ansonsten aber sehr, sehr schönes Wetter. 21 bis 27 Grad und so eine Mischung aus Sonne und Wolken. Hallo zusammen, ich bin Gunnar Töpfer. Damit ihr gut ankommt, das Neueste aus dem H3-Verkehrszentrum jetzt. A3 von Köln nach Frankfurt zwischen Bad Camberg und Itzstein. Eine ungesicherte Unfallstelle links. A5 Frankfurt Richtung Kassel zwischen Bad Homburger Kreuz und Friedberg auf der linken Spur. Eine ungesicherte Unfallstelle auch. Die A3 von Frankfurt nach Würzburg zwischen Aschaffenburg und Goldbach 3 Kilometer stockend. A5 Frankfurt Kassel zwischen Fernwald und Reiskirchen 5 Kilometer Stau nach einem Unfall. A7 Würzburg Fulda zwischen Bad Brückenau Wildflecken und Bad Brückenau Volkers 4 Kilometer Stau und stockend. A7 von Fulda nach Würzburg. Zwischen dem Fulda Dreieck und Bad Brückenau-Volkers 7 Kilometer Stau. Und die A44 Dortmund-Kassel zwischen dem Kreuz Kassel-West und dem Dreieck Kassel-Süd in beiden Richtungen 2 Kilometer stockend nach einem Unfall auf der linken Spur.
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0: Mike Oldfield, Maggie Riley, Moonlight Shadow in HR3. Ach, guck, gleich schon wieder September hier. Für einige wird der neue Monat natürlich auch wieder Start in einen neuen Job. Und damit sich da auch wirklich alle wohlfühlen, ignorieren wir den hier vielleicht doch lieber.
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Nico Santos in HR3. So nämlich, Wesley Arms, Power Song, jetzt. Aber direkt dazu auch Madonna. Das ist echte Abwechslung in HR3.

Wesley Armstrong heiraten. Ganz ehrlich, wenn ich es nicht gewusst hätte, wiedererkannt, ich weiß es nicht, diese Stimme von Two Colors hat einen eigenen neuen Hit am Start und der ist richtig, richtig lässig, aber es braucht ein bisschen, bis wir die Stimme wiedererkennen. Chris Sarandi, Good Old Days.

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7: Hallo, schönen Sonntag. Willkommen in HR3, ich bin Gunnar Töpfe. Es ist ein windiger Sonntag heute, aber ansonsten ganz schön. Relativ viel Sonne, immer wieder auch mal Wolken. Die meiste Zeit bleiben wir aber trocken und wir bekommen bis zu 27 Grad. Damit ihr gut ankommt, das Neueste aus dem HR3-Verkehrszentrum. A643 von Wiesbaden nach Mainz, zwischen Wiesbaden-Dotzheim und dem Schierstander Kreuz. Mehrere Müllsäcke liegen hier auf der Fahrbahn. A3 von Köln nach Frankfurt, zwischen Bad Camberg und Innstein, 4 Kilometer Stau, Unfallstelle ist aber geräumt. A3 Frankfurt-Würzburg, zwischen Aschaffenburg und Goldbach, 3 Kilometer stockender Verkehr. A5 Frankfurt Richtung Kassel, zwischen dem Bad Homburger Kreuz und Friedberg 2 Kilometer stocken nach einem Unfall auf der linken Spur. Und zwischen Fernwald und Reiskirchen haben wir nochmal 3 Kilometer Stau, hier aber auch eine Unfallstelle, die schon geräumt ist. A7 Würzburg-Fulda, zwischen Bad Brückenau-Wildflecken und Bad Brückenau-Volkers, 4 Kilometer Stau und stockend. Und A7 Fulda Richtung Würzburg, zwischen Fulda-Dreieck und Bad Brückenau-Volkers, 7 Kilometer Stau.
0: Danke.

0: Calvin Harris in HR3. Ihr werdet es wahrscheinlich auch schon in den Nachrichten gehört haben, in der Schweiz. Ein Angriff auf ein Festival. In der Nacht sind Schüsse gefallen beim Aarau Rave. Und mindestens ein Mensch ist gestorben. 5 sind zum Teil schwer verletzt worden. Für HR3 in der Schweiz unsere Korrespondentin Patricia Bern. Was wissen wir denn schon alles inzwischen?
1: Es gibt nach wie vor sehr viele offene Fragen. Aber was wir wissen ist, dass gegen 2.30 Uhr in der Nacht Schüsse gefallen sind. Mehrere Schüsse. Und dann ist auch die Polizei sofort gekommen. Die ist seit dem frühen Morgen auch mit einem Großaufgebot im Einsatz. Ebenso wie die Feuerwehr und Krankenwagen. Es ist so, dass eben eine Person ums Leben gekommen ist. Die Frau, die 22-Jährige, starb noch vor Ort. 5 weitere Menschen sind verletzt worden, darunter 4 Männer und eine Frau. Alle haben ihren Wohnsitz in der Schweiz. Sie befinden sich derzeit im Krankenhaus. Über den aktuellen Gesundheitszustand weiß man nichts. Genauso wenig weiß man über den Täter oder die Täter. Die Polizei sagt, sie weiß nicht, ob es einer ist oder mehrere. Die Fahndung läuft, aber man weiß noch nicht wirklich viel mehr, weil die Polizei natürlich auf die aktuellen Ermittlungen hinweist.
0: Bei so einem Festival muss es doch hunderttausende Videos von der Tat geben. Geben die keinen Aufschluss?
1: Im Moment ist es so, dass die Polizei eben so wenig weiß, dass sie genau nach diesen Dingen jetzt gefragt hat als Zeugenaufruf. Sie hat gesagt, wer hat Fotos, wer hat Videos? Wenn ihr etwas habt, schickt es uns zu, weil wir eben so wenig über den Tathergang wissen und eben auch noch gar nichts über die Motive. Also insofern nehme ich an, dass das Teil der Ermittlungen jetzt ist, diese Fotos und Videos auszuwerten.
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Aber direkt dazu gleich auf die Strombellas. 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
2: In Island haben die Menschen neue Beitrittsverhandlungen mit der EU abgelehnt. Bei einer Volksabstimmung haben knapp 53% mit Nein gestimmt.

0: Leben. Bei der Toten handelt es sich um eine 22-jährige Frau, die noch vor Ort starb. Unter den Verletzten sind 4 Männer und eine weitere Frau. Sie wurden ins Krankenhaus eingeliefert. Alle haben demnach ihren Wohnsitz in der Schweiz. Der oder die Täter seien weiterhin auf der Flucht, teilte die Polizei mit. Die Fahndung laufe. Das Gebiet ist noch immer weiträumig abgesperrt und ein Großaufgebot von Rettungskräften ist seit dem frühen Morgen im Einsatz.
1: Spektakulärer Gefängnisausbruch in Duisburg. Ein 35 Jahre alter Häftling ist am frühen Morgen aus der JVA entkommen, das meldet die Landesregierung in NRW. Er soll Gitterstäbe vor dem Zellenfenster durchgesägt und anschließend über das Dach geflohen sein. Die Polizei fahndet nach dem Mann. Der Häftling war wegen Diebstahls zu 6 Jahren Haft verurteilt worden. Das 35 Jahre alte Weltraumteleskop Hubble bekommt Verstärkung. Die NASA will heute noch das neue Teleskop Roman ins All schicken. Es ist deutlich leistungsstärker und soll ab 2027 erste Bilder zur Erde senden. Benannt wurde es nach der früheren NASA-Chefastronomin Nancy Grace Roman. Die Daten sollen helfen, dunkle Materie und die Entwicklung von Galaxien zu untersuchen. Die HSG Wetzlar startet heute in die neue Handball-Bundesliga-Saison. Gegner zu Hause ist Aufsteiger Bietigheim. Die HSG hat sich vorgenommen, vieles besser zu machen als letzte Saison, wo sie fast abgestiegen wäre. hr-Sportreporter Philipp Hofmeister.
2: Die ganz großen Sprünge sind für die Mittelhessen auch in der neuen Bundesliga-Saison nicht drin. Aber das Wetzlarer Konzept ist klar. Mit jungen Spielern aus der Region soll eine Mannschaft aufgebaut werden, die den Großen auch mal ein Bein stellen kann. Mit Niklas Theiss hat die HSG zudem ein echtes Ausnahmetalent des deutschen Handballs in ihren Reihen, auf das es zu achten gilt. Ein Wetzlarer Sieg zum Start gegen Bietigheim wäre wichtig, um nicht direkt wieder in den Tabellenkeller zu rutschen.
1: Fußball-Bundesligist Eintracht Frankfurt vermeldet einen weiteren Spielerabgang. Verteidiger Arthur Theat wechselt wie erwartet auf Leihbasis nach Italien zum FC Bologna. Dort hatte Theat schon in der Saison 2021-22 gespielt. Bologna hat eine Kaufoption für Theat. Der 26 Jahre alte Belgier war vor 2 Jahren nach Frankfurt gekommen und hatte sich schnell als Stammspieler etabliert. Das waren die Nachrichten.
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4: Hallo, schönen Sonntag. Willkommen in HR3, ich bin Gunnar Töpfer. Es ist ein richtig schönes Sommerwetter heute, zum letzten August-Sonntag. Nur ziemlich windig. Also wir haben Sonne, wir haben Wolken, wir haben bis 27 Grad. Aber es kann sein, dass wir im Laufe des Nachmittags sogar mal eine stürmische Böe abbekommen. Damit ihr gut ankommt, das Neueste aus dem HR3-Verkehrszentrum jetzt. Los geht's auf der 66 Wiesbaden-Frankfurt. Zwischen Nordwestkreuz und Ludwig-Landmann-Straße läuft jemand auf der Straße, auf der Autobahn. A3 Frankfurt-Würzburg. Zwischen Aschaffenburg und Goldbach 3 Kilometer stockender Verkehr. A7 Würzburg-Fulda zwischen Bad Brückenau-Wildflecken und Bad Brückenau-Volkers. Hier staut's und stockt's auf 4 Kilometern Länge. Und die A7 Fulda-Würzburg zwischen Fulda A3 und Bad Brückenau-Volkers 7 Kilometer Stau.

0: Hurts and Purple Disco Machine in HR3. Lust auf neue Musik, da haben wir was von ihr. Tiffany Arrows hat einen neuen Hit am Start. Ich hoffe, sie kann ihn selber jetzt auch hören, weil mindestens so sehr wie wir feiert sie es auch, wenn sie im Radio ist.
1: Also, es ist ja sowieso schon so komisch, wenn man so seine Stimme dann so selbst hört und dann aus dem Radio, wenn dann die Leute so deinen Namen sagen, jetzt kommt Tiffany Arrows. Und ich bin dann so, das bin ich, ja. Wild, absolut wild.
0: Das bist du. Jetzt kommt Tiffany Arrows. Find Me, neuer Hit in HR3.

Tiffany Harris. Find me 9h3. Toller Sound zum Reinlegen. Michael Schulte, jetzt. Und direkt dazu Genesis. Echte Abwechslung in HR3.

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5: Ganz schön windig, oder? Hallo zusammen, willkommen in HR3, ich bin Gunnar Töpfer. Ansonsten ist aber schön der Sonntagnachmittag. Heute, wir bekommen bis 27 Grad. Die meiste Zeit scheint zumindest so ein bisschen die Sonne. Immer wieder ziehen auch mal dickere Wolken durch, aber die lassen uns heute trocken. Bis in den Abend rein. Oder zumindest weitestgehend trocken. Wenn immer ein Schauer kommt, ist wirklich die Ausnahme. Damit ihr gut ankommt, das Neueste aus dem HR3-Verkehrszentrum. A7 Fulda-Kassel zwischen Malsfeld und Melsungen, eine ungesicherte Unfallstelle. Bitte haltet eine Rettungsgasse frei. A3 Würzburg-Frankfurt zwischen Bessenbach-Wald-Aschaff und Hößbach, 3 Kilometer Stau und stockend. Die A3 von Frankfurt nach Würzburg zwischen Aschaffenburg und Goldbach, 3 Kilometer stockender Verkehr. A7 Würzburg-Fulda zwischen Bad Brückenau-Wildflecken und Bad Brückenau-Volkers. Hier sind es 4 Kilometer Stau und stockend. Und die A7 Fulda Richtung Würzburg zwischen Fulda-Dreieck und Bad Brückenau-Volkers. 7 Kilometer Stau.
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1: Auch wenn es soundtechnisch eher so wirklich der Alternative Klassiker ist, aber gut. Wenn Arctic Monkeys und Killers und alle wieder eh zurück sind mit ihren alten Songs in den Charts, warum dann nicht auch direkt noch ein paar neue dazuballern? Sehr, sehr lässig. Temper City, Self-Aware in HR3.

Zack Album. Temple City, Self Aware in HR3. Ja, das musst du laut. All American Rejects, jetzt. Und direkt dazu Leonie. 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

0: 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Jetzt alles, was wichtig ist, mit Katrin Rudolph.
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2: In Island haben die Menschen neue Beitrittsverhandlungen mit der EU abgelehnt. Bei einer Volksabstimmung haben knapp 53% mit Nein gestimmt. Das hat die Auszählung ergeben. ARD-Korrespondentin Jana Sinram.
3: Eine Mehrheit für die Wiederaufnahme der Gespräche mit der EU gab es nur in der Hauptstadt. Alle anderen Wahlkreise lehnten neue Verhandlungen ab. Island hatte 2009 einen Beitrittsantrag bei der Europäischen Union gestellt. 2013 setzte die damalige Regierung die Gespräche aber aus und erklärte sie 2 Jahre später für beendet. Die jetzige sozialliberale Regierung ließ bei dem Referendum darüber abstimmen, ob sie die Verhandlungen wieder aufnehmen sollte.
2: Vor der Mittelmeerinsel Zypern ist offenbar eine Fähre mit rund 270 Menschen an Bord gekentert. Mehrere internationale Medien berichten, ein Rettungseinsatz sei angelaufen. Das Schiff sei auf dem Weg von der Nordküste Zyperns zur türkischen Küste gewesen. Offenbar

0: Deutschland hat unter den G20-Staaten die höchsten Strompreise. Das zeigt eine Analyse des Vergleichsportals Verivox. Demnach fallen hier durchschnittlich pro Kilowattstunde Strom 35,6 Cent an. Aus der Nachrichtenredaktion Rebecca Bück.
1: Im Schnitt kostet der Strom in den Industrie- und Schwellenländern 16,3 Cent pro Kilowattstunde, in Deutschland also mehr als doppelt so viel. Verivox sieht als Treiber der hohen Stromkosten eine hohe Steuer- und Abgabenlast. So entfielen aktuell über 60% des Strompreises in Deutschland auf Steuern, Umlagen, Abgaben und Netzentgelte.
0: Die HSG Wetzlar startet heute in die neue Handball-Bundesliga-Saison. Gegner zu Hause ist Aufsteiger Bietigheim. Die HSG hat sich vorgenommen, vieles besser zu machen als letzte Saison, wo sie fast abgestiegen wäre. HR-Sportreporter Philipp Hofmeister.
2: Die ganz großen Sprünge sind für die Mittelhessen auch in der neuen Bundesliga-Saison nicht drin. Aber das Wetzlarer Konzept ist klar. Mit jungen Spielern aus der Region soll eine Mannschaft aufgebaut werden, die den Großen auch mal ein Bein stellen kann. Mit Niklas Theiss hat die HSG zudem ein echtes Ausnahmetalent des deutschen Handballs in ihren Reihen, auf das es zu achten gilt. Ein Wetzlarer Sieg zum Start gegen Bietigheim wäre wichtig, um nicht direkt wieder in den Tabellenkeller zu rutschen.
0: Fußball-Bundesligist Eintracht Frankfurt vermeldet einen weiteren Spielerabgang. Verteidiger Arthur Theat wechselt wie erwartet auf Leihbasis nach Italien zum FC Bologna. Das waren die Nachrichten.
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4: Hey, schönen Sonntagnachmittag. Willkommen in HR3, ich bin Gunnar Töpfer. Es ist sonnig heute mit einigen Wolken, die auch durchziehen, aber es bleibt für die meisten von uns trocken. Und wir bekommen bis 27 Grad. Und wenn ihr schon mal draußen wart, werdet ihr es gemerkt haben, es ist ziemlich windig heute und das bleibt den Nachmittag über. Zum Teil gibt es sogar stürmische Böen. Damit ihr gut ankommt, das Neueste aus dem HR3-Verkehrszentrum jetzt. A67 Mannheim-Darmstadt zwischen Gernsheim und Pfungstadt. Eine ungesicherte Unfallstelle auf der linken Spur. Die A3 von Würzburg nach Frankfurt zwischen Bessenbach, Walterschaff und Hößbach. 3 Kilometer stau und stockend. A3 Frankfurt-Würzburg zwischen Aschaffenburg und Goldbach. 3 Kilometer stockender Verkehr. A5 Frankfurt-Kassel zwischen Nordwestkreuz Frankfurt und Friedberg. 5 Kilometer stau nach einem Unfall. A7 Würzburg-Fulda zwischen Bad Brückenau-Wildflecken und Bad Brückenau-Volkers. 4 Kilometer stau. Und die A7 von Fulda nach Würzburg zwischen Fulda Dreieck und Bad Brückenau-Volkers. 7 Kilometer Stau hier.
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Wir sind HR3 und wir sind die, wisst ihr Bescheid, mit ganz viel Musik für euren Sonntagnachmittag und ganz viel neuer Musik, zum Beispiel von ihm. Mark Amber hat echt lange gebraucht, bis er richtig erfolgreich geworden ist. Sie immer wieder versucht an Musik und dann irgendwann hat ihm einer seiner Freunde mal TikTok erklärt und zack. Und dem ist er mittlerweile mehr als 1 Milliarde Mal gestreamt worden mit Belong Together. Und trotzdem ist es mal schön Zeit für einen tollen Nachfolger. Den stellen wir euch jetzt vor. Perfekter Soundtrip, Soundtrack für so einen Sonntagnachmittag-Roadtrip. Mark Amber, The Proof.

Mark Ember, The Proof, 9HR3. Gleich schön Rock'n'Roll, Bon Jovi, Keep the Faith. Aber direkt dazu lässt sich Holly Humberstone. Echte Abwechslung in HR3.

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8: Hallo, schönen Nachmittag euch. Ich bin Gunnar Töpfer. Willkommen in HR3. Wir schauen mal nach dem Wetter. Eigentlich ganz nettes Wetter für einen Ausflug. Nur einigermaßen windfest sollte hier sein. Es bleibt den ganzen Nachmittag überwindig. Zum Teil mit stürmischen Böen. Temperatur aber bis 27 Grad, ganz angenehm. Und Sonne, Wolken und meistens trockenes Wetter. Damit ihr gut ankommt, das Neueste aus dem HR3-Verkehrszentrum jetzt. Die A3 von Würzburg nach Frankfurt, zwischen Bessenbach-Walterschaff und Hößbach, 3 Kilometer Stau und stockend. A3 Frankfurt-Würzburg, zwischen Aschaffenburg und Goldbach, 3 Kilometer stockender Verkehr. A5 von Kassel nach Frankfurt, zwischen Ohmtal-Dreieck und Grünberg, stockt's streckenweise so rum. A7 Würzburg Richtung Fulda, zwischen Bad Brückenau-Wildflecken und Bad Brückenau-Volkers. Hier haben wir 4 Kilometer Stau. 7 Kilometer Stau sind es auf der A7 von Fulda nach Würzburg, zwischen dem Fulda-Dreieck und Bad Brückenau-Volkers. Und auf der A67 Mannheim-Darmstadt, zwischen Gernsheim und Pfungstadt, 3 Kilometer Stau. Aber die gute Nachricht ist, vorne die Unfallstelle ist wieder frei.

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0: Felix Jähn und Jasmine Thompson. H3. Hey Leute, 800.000 Euro, das ist eine Summe, oder? 800.000, das ist so viel Geld, wie wahrscheinlich die allermeisten von uns in ihrem Leben nicht sehen werden. Aber das ist tatsächlich die Summe, die Thomas Melchior verzockt hat mit Sportwetten. 800.000 Euro. 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

0: Dua Lipa in HR3. Wir haben es 15 Uhr. Alles, was wichtig ist, jetzt mit Katrin Rudolf.
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2: Vor der Mittelmeerinsel Zypern hat sich am Mittag ein tödliches Schiffsunglück ereignet. Eine Fähre mit rund 270 Menschen an Bord ist gekentert. Nach Behördenangaben sind mindestens 6 Menschen ums Leben gekommen. Bisher konnten etwa 100 Menschen gerettet werden. Der Rettungseinsatz läuft noch. Das Schiff war nach Medienberichten auf dem Weg von der Nordküste Zyperns in Richtung Türkei. In Island haben die Menschen neue Beitrittsverhandlungen mit der EU abgelehnt. Bei einer Volksabstimmung haben knapp 53% mit Nein gestimmt. Das hat die Auszählung ergeben. ARD-Korrespondentin Jana Sinram.
3: Eine Mehrheit für die Wiederaufnahme der Gespräche mit der EU gab es nur in der Hauptstadt. Alle anderen Wahlkreise lehnten neue Verhandlungen ab. Island hatte 2009 einen Beitrittsantrag bei der Europäischen Union gestellt. 2013 setzte die damalige Regierung die Gespräche aber aus und erklärte sie 2 Jahre später für beendet. Die jetzige sozialliberale Regierung ließ bei dem Referendum darüber abstimmen, ob sie die Verhandlungen wieder aufnehmen sollte.
2: Deutschland hat unter den G20-Staaten die höchsten Strompreise. Das zeigt eine Analyse des Vergleichsportals Verivox. Demnach fallen hier durchschnittlich pro Kilowattstunde Strom 35,6 Cent an. Aus der Nachrichtenredaktion Rebecca Bück.
4: Im Schnitt kostet der Strom in den Industrie- und Schwellenländern 16,3 Cent pro Kilowattstunde. In Deutschland also mehr als doppelt so viel. Verivox sieht als Treiber der hohen Stromkosten eine hohe Steuer- und Abgabenlast. So in vielen aktuell über 60% des Strompreises in Deutschland auf Steuern, Umlagen, Abgaben und

0: ihren Wohnsitz in der Schweiz. Der oder die Täter seien weiterhin auf der Flucht, teilte die Polizei mit. Die Fahndung laufe. Das Gebiet ist noch immer weiträumig abgesperrt und ein Großaufgebot von Rettungskräften ist seit dem frühen Morgen im Einsatz.
1: Fußball-Bundesligist Eintracht Frankfurt vermeldet einen weiteren Spielerabgang. Verteidiger Arthur Theat wechselt wie erwartet auf Leihbasis nach Italien zum FC Bologna. Dort hatte Theat schon in der Saison 2021/22 gespielt. Bologna hat eine Kaufoption für Theat. Der 26 Jahre alte Belgier war vor 2 Jahren nach Frankfurt gekommen und hatte sich schnell als Stammspieler etabliert. Das waren die Nachrichten. 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
2: Hallo, schönen Nachmittag euch. Ich bin Gunnar Töpfer, willkommen in HR3. Angenehme Temperaturen heute, so Mitte der 20er, zwischen 24 und 26 Grad. Viel wärmer wird es den Nachmittag über auch nicht. Ansonsten bleiben wir bei dem Wetter, das wir haben. Sonne, ein paar Wolken dazu, trockenes Wetter, aber relativ windiges auch. Zum Teil sogar stürmische Böen. Damit ihr gut ankommt, das Neueste aus dem HR3-Verkehrszentrum. A5 Heidelberg-Darmstadt zwischen Heppenheim und Bensheim. Eine ungesicherte Unfallstelle auf der linken Spur. Die A3 Würzburg-Frankfurt zwischen Bessenbach-Walterschaff und Hößbach, 3 Kilometer stockend und Stau. A3 Frankfurt-Würzburg zwischen Frankfurt-Süd und Offenbacher Kreuz, 2 Kilometer stockender Verkehr. A5 Kassel-Frankfurt zwischen Ohmthal, Dreieck und Grünberg, streckenweise stockend, zwischen Butzbach und Obermörlen dann nochmal 5 Kilometer stockender Verkehr. A7 Würzburg-Fulda zwischen Bad Brückenau-Wildflecken und Bad Brückenau-Volkers, 4 Kilometer Stau. Und die A7 Fulda Richtung Würzburg zwischen dem Fulda Dreieck und Bad Brückenau-Volkers. Hier sind es auch 7 Kilometer Stau.

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0: Sophie and the Giants in HR3.
1: Hey, hey, I wanna be a rockstar.
0: Und direkt dazu Nickelback. Aber auch ein schöner, lässiger Soundtrack von so einem Sonntagnachmittag, MadCon. MadCon, Ray Dalton, don't worry. Echte Abwechslung in HR3.

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2: Hallo, schönen Sonntagnachmittag euch. Willkommen in HR3, ich bin Gunnar Töpfer. Wir schauen mal nach dem Wetter. Das ist stabil heute, so wie wir es den Tag bisher hatten, werden wir es auch behalten. Also Sonne, ein paar Wolken, trockenes Wetter, aber auch ziemlich windig und Temperatur in den 20ern bis 27 maximal. Damit ihr gut ankommt, das Neueste aus dem HR3-Verkehrszentrum. Da wird es langsam ein bisschen voller auf den Autobahnen. Wir haben die A3 Würzburg-Frankfurt zwischen Bessenbach-Walterschaff und Hößbach. 3 Kilometer Stau und stockend. A3 Frankfurt-Würzburg zwischen Frankfurt-Süd und Obertshausen. Streckenweise hier Stau und stockender Verkehr. A5 Heidelberg-Darmstadt zwischen Heppenheim und Bensheim. Autobahn ist nach einem Unfall gesperrt. 1 Kilometer Stau ist es gerade. A5 Kassel-Frankfurt zwischen Ohmtal-Dreieck und Grünberg. Streckenweise stockend. Und zwischen Butzbach und Obermörlen. 5 Kilometer stockender Verkehr. A7 Würzburg-Fulda zwischen Bad Brückenau-Wildflecken und Bad Brückenau-Volkers. 4 Kilometer staut sich's hier und die A7 von Fulda nach Würzburg zwischen dem Fulda-Dreieck und Bad Brückenau-Volkers. 7 Kilometer Stau.

0: happy. Oh, wie schön. Nächste Woche viel werden wir wieder gemeinsam mit allen, die es reinschaffen.
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schöne große Sonntagnachmittag-Umarmung. Robbie Williams kann man dann in HR3. Und direkt dazu gleich Edwin Collins. Aber direkt auch schön Purple Disco Machine. Echte Abwechslung in HR3.

Ach, guck, wozu die ganzen alten Beats von Blur Song 2 noch gut sind. Ende. Direkt mal einen schönen neuen Song drum gebaut. Nico Santos, Why Don't You Stay, 9 HR3.

0: Lennis in HR3, wir haben es jetzt 16 Uhr. Alles, was wichtig ist, jetzt mit Katrin Rudolf.
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2: Vor der Mittelmeerinsel Zypern hat sich am Mittag ein tödliches Schiffsunglück ereignet. Eine Fähre mit rund 270 Menschen an Bord ist gekentert. Nach Behördenangaben sind mindestens 6 Menschen ums Leben gekommen. Bisher konnten etwa 100 Menschen gerettet werden. Der Rettungseinsatz läuft noch. Das Schiff war nach Medienberichten auf dem Weg von der Nordküste Zyperns in Richtung Türkei. Offenbar war Wasser in die Fähre eingedrungen. Nach den tödlichen Schüssen bei einer Techno-Party in der Schweiz geht die Polizei nicht von einem Anschlag aus. Die genauen Hintergründe sind aber weiter unklar. Durch die Schüsse war eine junge Frau getötet worden. Mehrere Menschen wurden verletzt. ARD-Korrespondentin Patricia Wern.
3: Die Schüsse seien gefallen, als der Rave schon zu Ende war und viele Teilnehmer die Veranstaltung verlassen hätten, sagte Polizeisprecher Bernhard Graser. Noch sei nicht klar, ob es ein oder mehrere Täter gewesen seien. Die Großfahndung laufe auf Hochtouren. Auch die Polizei in Deutschland sei über die Fahndung frühzeitig informiert worden. Um mehr über den möglichen Tathergang oder das Motiv zu erfahren, hat die Polizei einen Zeugenaufruf gestartet.
2: In Island haben die Menschen neue Beitrittsverhandlungen mit der EU abgelehnt. Bei einer Volksabstimmung haben knapp 53% mit Nein gestimmt. Das hat die Auszählung ergeben. ARD-Korrespondentin Jana Sinram.
4: Eine Mehrheit für die Wiederaufnahme der Gespräche mit der EU gab es nur in der Hauptstadt. Alle anderen Wahlkreise lehnten neue Verhandlungen ab. Island hatte 2009 einen Beitrittsantrag bei der Europäischen Union gestellt. 2013 setzte die damalige Regierung die Gespräche aber aus und erklärte sie 2 Jahre später für beendet. Die jetzige sozialliberale Regierung ließ bei dem Referendum darüber abstimmen, ob sie die Verhandlungen wieder aufnehmen sollte.
2: Nach den schweren Überschwemmungen hat Nepal offiziell um internationale Hilfe gebeten. Das meldet das Auswärtige Amt. Die Rettungsarbeiten sind durch neue Überschwemmungen schwierig. ARD-Korrespondentin Lena Budewein.
5: Die Behörden in China melden, dass sich oberhalb des völlig zerstörten Grenzübergangs zwischen Nepal und Tibet erneut Wasser anstaut. Auch südlich der Grenze sollen sich die Bewohner deshalb in höher gelegenen Gebieten in Sicherheit bringen. Tausende Menschen werden noch vermisst, nachdem eine Flutwelle am Mittwochmorgen aus dem Grenzgebiet von Tibet nach Nepal geströmt war und dabei Häuser, Straßen und Brücken zerstört, Landschaften und Dörfer verwüstet hatte.
2: Auf der Flucht vor einer Verkehrskontrolle hat

0: waren die Nachrichten.
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2: Ach, so ganz angenehm, das Sonntagnachmittagwetter, oder? Willkommen in HR3, ich bin Gunnar Töpfer. Wir haben Sonne, wir haben auch mal Wolken zwischendurch, aber die meisten werden heute trocken bleiben. Temperatur bis 27 Grad. Und ordentlich durchgepustet werden wir aber. Es ist windig, zum Teil werden wir vielleicht sogar nochmal eine Sturmböe abbekommen, oder eine stürmische zumindest. Damit ihr gut ankommt, das Neueste aus dem HR3-Verkehrszentrum. A3 Frankfurt-Köln zwischen Kelsterbach und dem Mönchhof 3, 4 Kilometer Stau. A3 Frankfurt-Würzburg zwischen Frankfurt-Süd und Obertshausen, streckenweise Stau und stockend. Und zwischen Stockstadt und Goldbach 3 Kilometer Stau. A5 Kassel-Frankfurt zwischen Ohmthal-Dreieck und Grünberg, hier stockt streckenweise und zwischen Butzbach und Obermörlen nochmal 5 Kilometer stockend. A7 Würzburg-Fulda zwischen Bad Brückenau-Wildflecken und Bad Brückenau-Volkers 4 Kilometer Stau. A7 Fulda-Würzburg zwischen Fulda-Dreieck und Bad Brückenau-Volkers 7 Kilometer Stau. Hier steht ihr bis zu einer Stunde. Und A67 Mannheim-Darmstadt zwischen Gernsheim und Pfungstadt 2 Kilometer Stau nach einem Unfall auf der linken Spur.
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bevor wir uns nächste Woche so langsam schon wieder in den September verabschieden, lass uns nochmal Sommer feiern in HR3. Mr. President. Lange nicht mehr gehört, oder? Aber immer noch eine riesen Nummer, die tatsächlich die Band am Anfang gar nicht haben wollte. Judith, Mr. President, ist die Blonde. Ich habe im Interview erzählt, als sie das erste Mal auf den Text geguckt hat. Put me up, put me down, put my feedback on the ground. Put me up, fill my heart and make me happy. Ja, ja, ja, Coco Jumbo. Die so, hä? Jetzt drehen die völlig durch mit der Plattenfirma, die sie ja voll bekloppt. So ein Text, was sollen wir denn damit? Die wollen uns verarschen, das ist doch nicht deren Ernst. Und hat es dann trotzdem eingesungen mit den anderen und einen riesen Hit gelandet, von dem die Band, glaube ich, bis heute ganz gut lebt. Mr. President, Coco Jumbo, 3.

Ja, ja, je. Yeah. Coco Jumbo, Mr. President in HR3. So für die entspannte Version vom Sonntagnachmittag. Pink und Try. Aber direkt dazu auch Portugal the Man. Echte Abwechslung in HR3.

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8: Hey, schön, dass ihr dabei seid. Schönen Sonntagnachmittag. Willkommen in hr3. Ich bin Gunnar Töpfer. Wir haben Sonne und wir haben ein paar Wolken heute Nachmittag. Das ist im Prinzip das Programm. Bleiben trocken bei 21 bis 27 Grad. Werden aber ganz schön durchgepustet, weil der Wind bleibt bis in den Abend. Und damit ihr gut ankommt, das Neueste aus dem hr3-Verkehrszentrum. hr3 von in Richtung Frankfurt, am Frankfurter Kreuz, in der Verbindung zur A5 in Richtung Frankfurt. Hier bitte Vorsicht, ein kaputter LKW in der Kurve. A3 Frankfurt-Köln zwischen dem Frankfurter Kreuz und dem Mönchhof-Dreieck. Hier sind es 4 Kilometer Stau. 3 Kilometer Stau haben wir auf der A3 Frankfurt-Würzburg zwischen Stockstadt und Goldbach. A5 Kassel-Frankfurt zwischen Obenthal-Dreieck und Grünberg, streckenweise stockender Verkehr. Und zwischen Butzbach und Obermörlen. 5 Kilometer Stockzieher. A7 Würzburg-Fulda zwischen Bad Brückenau-Wildflecken und Bad Brückenau-Volkers, 4 Kilometer Stau. A7 Fulda-Würzburg zwischen Fulda-Dreieck und Bad Brückenau-Volkers, 7 Kilometer Stau und bis zu einer Stunde Verzögerung. A67 Mannheim-Darmstadt zwischen Gernsheim und Pfungstadt staut 2 Kilometer. Und die A3 Würzburg-Frankfurt zwischen Bessenbach-Walterschaff und Hößbach, 3 Kilometer Stau und stockender Verkehr.
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0: schöne Grüße nach Bulgarien. Sofia. Alvaro Soler in HR3. Leute, fragt nicht, wie oft ich heute Nachmittag hier schon wieder Hydranten weggeklickt habe. Kennt ihr das? Und ist das ein Hydrant? Und da noch? Und bitte nochmal das neue Foto. Echt. Und wenn es hier nach Jan Zerbst geht, ist das alles erst der Anfang.
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2: Wie einfach war das früher beim Online-Banking? Du hast die ausgedruckte TAN-Liste aus dem Ordner geholt, die richtige Nummer eingetippt, fertig. Und das Passwort war halt das Geburtsdatum. Damit ging im Zweifel auch der Tresor auf. Heute kennen deine Bank und deine Apps dein Gesicht, deinen Daumen, deine Handynummer und den Geburtsnamen deiner Mutter. Und trotzdem sagen sie ständig:
3: Bitte klicke alle Bilder mit einer Ampel an.
2: Und da ist dann auf dem einen Bild oben ganz links ungefähr 3 Pixel groß und fast nicht zu erkennen, möglicherweise ein Stück von einem Ampelmast zu sehen. Wenn das so weitergeht, haben wir bald die 10-Faktor-Authentifizierung mit Gesicht, Daumen, Handynummer, Blutgruppe, Kinnabdruck, Beruf der Eltern, Partei, die du zuletzt gewählt hast, Lieblingsrezept für Kartoffelsalat und eine Urinprobe. So sieht's ja aus, die Entbürokratisierung im digitalen Raum.
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Dafür Mercy in HR3. Achtung, Ohrwurm incoming in 3, 2, 1. Wie schön Pretenders feiern, jetzt. Und direkt dazu mit Simons. Everybody got the reason, everybody got the way. Echte Abwechslung in HR3.

0: 17 Uhr haben wir es. Alles, was wichtig ist, jetzt mit Katrin Rudolf.
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2: Das Nein der Isländer zu neuen Beitrittsgesprächen mit der EU ist in Europa unterschiedlich aufgenommen worden. Der britische Rechtspopulist Farage lobte die Menschen in Island, sie hätten ihre Unabhängigkeit bewahrt. Der Vorsitzende der europäischen SPD-Fraktion Repasi reagierte dagegen mit Bedauern und sagte, man wolle trotzdem enger mit Island zusammenarbeiten. ARD-Korrespondentin Sarah Lopez.
3: Ähnlich sehen das David McAllister und Norbert Linz, die für die CDU im EU-Parlament sitzen. Sie weisen darauf hin, dass Island über den europäischen Wirtschaftsraum bereits Teil des Binnenmarkts ist, zum Schengen-Raum gehört und sich zum Beispiel an europäischen Forschungsprojekten beteiligt. In Island haben gestern bei einem Referendum 52,8% gegen eine Wiederaufnahme von Beitrittsgesprächen mit der EU gestimmt, 47,2% waren dafür.
2: Vor der Mittelmeerinsel Zypern ist eine Fähre gekentert. An Bord waren rund 270 Menschen. Nach Behördenangaben sind mindestens 7 Menschen ums Leben gekommen. ARD-Korrespondent Benjamin Weber.
4: Nur wenige Kilometer vor der Küste von Nordzypern sei plötzlich Wasser in die Fähre eingedrungen, erklärte Nordzyperns Verkehrsminister. Dann kenterte das Schiff. Videobilder bei Social Media zeigen, wie zahlreiche Menschen in orangenen Schwimmwesten im Wasser treiben. Andere sitzen auf dem gekenterten Rumpf der Katamaranfähre und warten darauf, in Sicherheit gebracht zu werden. Warum Wasser in das Schiff eingetreten ist, ist noch nicht bekannt.
2: Auf der Flucht vor einer Verkehrskontrolle hatte ein Autofahrer in Frankfurt mehrere Fahrzeuge und ein Haus beschädigt. Die Polizei wollte den Mann gestern im Stadtteil Fechenheim kontrollieren. Daraufhin beschleunigte der Fahrer und flüchtete mit hoher Geschwindigkeit. Nachdem er andere Autos gerammt hatte, konnte die Polizei ihn festnehmen. Er hatte keinen Führerschein und hatte wohl Drogen genommen. In Köln geht heute Abend die Gamescom zu Ende. Die Veranstalter zeigen sich mit der Resonanz in diesem Jahr zufrieden. ARD-Reporter Martin Schütz.
5: Gut 368.000 Menschen haben in den vergangenen Tagen die weltweit wichtigste Messe für Computer- und Videospiele in Köln besucht. Das sind 11.000 mehr als im Vorjahr. Besonders stolz sind die Organisatoren der Messe, dass zum ersten Mal der Bundespräsident die Gamescom besucht hat. Das wird als Zeichen angesehen, dass die Branche mittlerweile als Kulturgut anerkannt ist und ihre Wirtschaft Bedeutung von der Politik gewürdigt wird.
2: In der zweiten Fußball-Bundesliga hat Darmstadt 98 zu Hause verloren. Die Lilien unterlagen gegen Hannover mit 0:1. HR-Sportreporterin Martina Knief.
6: Der Saisonstart ist Darmstadt 98 völlig missglückt. Nur ein Punkt nach 3 Spielen ist ein Fehlstart. Die 0:1 Niederlage gegen Hannover 96 war geprägt von 2 Darmstädter Handspielen. Erst sah Alexander Vukotic nach 20 Minuten die rote Karte und nach 57 Minuten gab es nach einem Handspiel im Strafraum zu Recht. Elfmeter für Hannover. Lars Gindorf verwandelte sicher.
2: Magdeburg gewann gegen Kiel 2:0 und St. Pauli verlor gegen Kaiserslautern 1:2. Das waren die Nachrichten.

Frankfurt Richtung Köln zwischen Frankfurter Kreuz und dem Mönchhof-Dreieck 4 Kilometer Stau und stockender Verkehr. Die Gegenrichtung A3 Frankfurt Richtung Würzburg zwischen Stockstadt und Goldbach 3 Kilometer Stau. A7 Würzburg Richtung Fulda zwischen Bad Brückenau-Wildflecken und Bad Brückenau-Volkers 2 Kilometer staute sich hier. Und die A7 Fulda Richtung Würzburg zwischen Fulda-Dreieck und Bad Brückenau-Volkers je 7 Kilometer Stau. Die Verzögerung bis zu einer Stunde. Haltet hier durch. Allen unterwegs ein gutes und sicheres Ankommen. Ladies and gentlemen. You ready? Herzlich willkommen zur HR3 Chartshow, der letzten im August. Ich bin Frank Seckler, schön, dass ihr dabei seid. Gemeinsam haben wir hier im Gepäck Hessens Top 30 Lieblingshits. Wir starten rein zu den Plätzen 30 bis 21. Here we go.

Miles Smith und Niall Horan holen Platz Nummer 30, gerade noch so reingepackt von der 27 auf das Schlusslicht. Drive safe.

0: Jennifer Lopez und David Guetta, Save Me Tonight, kommen vom Platz 28 eine Stufe runter auf die 29. Jetzt noch relativ frische und für die Charts muss man sagen, wieder da Mucke für euch. Tame Impala wieder reingehüpft in die HR3 Chart, schon wieder Einsteiger in dieser Woche auf Platz Nummer 28. Ziemlich cooler Typ aus Down Under, macht seit vielen Jahren Musik, meistens haben die Hits aber ziemlich lange Songtitel, sind auch mal um die Ecke gedacht, aber Dracula ist da komplett anders. Warum, hat er uns erzählt.
1: This might be shocking, but Dracula was originally conceived as a song for someone else because it didn't get far into its journey, its life,
2: yeah,
1: without going like, oh no, this is a Tame song. You know, like, because like, I don't usually write songs that have like a sort of an obvious cartoony title and theme. It's like Dracula.
0: Also normalerweise schreibt er super viele Songs für andere Stars wie Dua Lipa. Dracula ist auch zuerst mal für wen anders gewesen. Allein schon vom Titel her ist es kein normaler Tame Impala Song. Am Ende hat er ihn für sich behalten. Ist jetzt ein Riesenhit auf der ganzen Welt. Wieder da, hier in der HR3 Chart Show. Auf Platz Nummer 28, Tame Impala, Dracula.

Tim Impala, Dracula, jetzt für echte Abwechslung neue Musik für euch. Alex Warren haben wir alle auf dem Schirm. Mit Passenger oder Ordinary oder auch Eternity hat er sich bei uns im Gehörgang festgebissen. Und auch wenn es zuletzt ein bisschen schwerer war, was er so inhaltlich gebracht hat, die Songs so ein bisschen, ich will nicht sagen trister, aber sowas traurig-hoffnungsvolles hatten, gibt's jetzt ein ganz neues Album mit viel frischer Musik, eine Mischung aus Feel-Good-Pop-Songs und auch gefühlvollen Balladen. Also perfekt, um jetzt bald mal in den Herbst zu starten. Und er macht's wie wir, Motto ist erst die Arbeit, dann das Vergnügen. Er freut sich auf das Album-Release und danach auf eine große Pause mit Familienzeit. Ist auf jeden Fall eine gute Work-Life-Balance. Und gute Musik für uns hier in der HR3 Chartshow. Ein Chartshow extra. Emerald Eyes, Alex Warren.

Alex Warren, Emerald Eyes, sehr, sehr entspannt, oder? Und gibt so einen richtig schönen Push in den Sonntagabend. Apropos Push, falls ihr heute noch ins Fitti wollt, nehmt den Track hier definitiv mit. Es hat irgendwie Klavier, es ist so gepimpt mit einem Disco-Feeling, einem ziemlich coolen Groove und hört auf den Namen Talk to You. Letzte Woche noch auf Platz Nummer 30 hier in der HR3 Chartshow. Another und 54 Ultra, diese Woche auf der 27. Packe ich euch jetzt auf die Playlist. Hier ist die HR3 Chartshow, ich bin Frank Seckler, gute.

Katy Perry, Watch It Burn in der HR3 Chart Show. Ganz schön abgespiert. Von der 10 auf die 26. Von der letzten in die erste Stunde hier in der HR3 Chart Show. Jetzt freuen wir uns aber mal über richtig coole neue Musik von ihm hier. You and me belong together all the time. Und den haben wir doch noch mit seiner sehr entspannten und laissez-faire Art im Ohr, den Mark Amber mit Belong Together, mit diesem Sommerhit weltweit durchgestartet. Über 1 Milliarde Mal wurde Belong Together schon gestreamt. Davor hat es aber zunächst mal gedauert, bis es bei ihm geklappt hat mit der Musik. Die rettende Idee, die kam tatsächlich von einem Kumpel von ihm, der hat gesagt, hier probier's doch mal bei TikTok, das machen doch gerade alle. Ja, das war der Vorschlag und das war auch die Lösung. Mark Amber hat's gemacht und der Rest ist Geschichte. Jetzt mit neuer Musik am Start muss ich gar nicht mehr so bemühen, bis Fans sagen, hier will ich hören. Ganz neues Ding und auch sehr, sehr cool geworden. The Proof. Für echte Abwechslung hier in HR3 Chart Show Extra.

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4: Kurz nach 5:30 haben wir es. Schönen Sonntag zusammen. Wir schauen mal aufs Wetter. Da wird es so langsam frischer. Viele Wolken sind unterwegs zu Hause in Hessen. Und die werden auch zur Nacht hin erst mal mehr, mal locker, mal wolkig. Nass wird es auf alle Fälle. Von Westen nach Osten zieht eine Regenfront durch. Bei euch zu Hause in Südhessen, da kann auch mal ein Gewitter durchziehen. Die Tiefstwerte heute Nacht bei 17 bis 13 Grad. Perfekt zum Durchlüften. Der Montag dann wechselhaft. Viel Sonne, aber auch viele Wolken ab der zweiten Tageshälfte. Regen und Gewitter, dazu dann teils stürmisch bei Höchstwerten um die 19 bis 25 Grad. Am wärmsten bei euch in Südhessen. Damit ihr gut ankommt, jetzt das Neueste aus dem HR3-Verkehrszentrum. Vorsicht auf der A3 Köln Richtung Frankfurt. Zwischen Niedernhausen und dem Wiesbadener Kreuz hier ein kaputtes Fahrzeug auf der mittleren Spur. Vorsicht auf der B3, Friedburg Richtung Frankfurt, zwischen Bad Vilbel und Preungesheimer Dreieck. Hier ist ein Radfahrer auf der Bundesstraße. Die A3, Würzburg Richtung Frankfurt, zwischen Bessenbach-Walda, Schaff und Hößbach. 3 Kilometer Stau und stockender Verkehr. A3, Frankfurt Richtung Köln, zwischen Frankfurter Kreuz und dem Mönchhof-Dreieck. Hier 4 Kilometer Stau und stockender Verkehr. A3, Frankfurt Richtung Würzburg, zwischen Stockstadt und Goldbach. 3 Kilometer Stau. Und die A7 Fulda Richtung Würzburg zwischen Fulda Dreieck und Bad Brückenau-Volkers, 7 Kilometer Stau. Hier braucht ihr etwa eine Dreiviertelstunde länger. Allen unterwegs, ein gutes und sicheres Ankommen. Und auch sie ist der Beweis, dass wir ziemlich viel Bewegung heute haben hier in der HR3 Chart Show. Gude, ich bin Frank Seckler. Gemeinsam schauen wir auf Hessens Top 30 Lieblingshits. Holly Humberstone, die kommt von Platz Nummer 13. Gerutscht auf Platz Nummer 25, ganze 12 Stufen runter. Das heißt aber auch viel Bewegung in unserer Top 10. Können wir schon mal gespannt sein, was da so passiert. Jetzt zuerst mal der Blick auf die Plätze 25 bis 21. Holly Humberstone, To Love Somebody, macht den Start.

Sagt mal, habt ihr noch Fastboy im Ohr? Na, da gebe ich euch doch gerne Nachhilfe. Fastboy hört ihr und die haben jetzt neue Musik am Start. Fastboy mit Music Sounds. Ein Duo der elektronischen Tanzmusik aus Berlin, wie es so schön im Internet heißt. Ich sag, einfach coole Mucke, die Jungs da liefern. Und mit Music Sounds bringen sie uns so ein bisschen Disco-Vibes, Disco-Grooves. Hatten wir vorhin schon mal. Ist momentan wieder großer Trend und lädt dazu ein, mal eben ganz lässig das Fahrerfenster im Auto runterzulassen, den Arm rausbaumeln zu lassen. Solange wir das noch können, machen wir das kollektiv. Ich mache jetzt hier auch im Studio das Fenster auf. Fastboy Music Sounds. Neu hier in HR3. Ciao, ciao, extra.

Taylor Swift. Sehr, sehr entspannt geblieben auf Platz 24, hat sich da gemütlich gemacht, diese und letzte Woche. Von der 26 auf 23 geht's für Yücel, Imael Angel und Ultra Nate mit Moving to the Sun hier in der HR3 Chart Show.

Sun. UGL, Email Angel und Altronate Moving to the Sun hier in der HR3 Chart Show. Und jetzt kommen wir zu einer Geschichte. Es ist eigentlich so ein bisschen, ja, ist es eine Erfolgsgeschichte? Im ersten Moment nicht, im zweiten Moment schon, was hier Adela passiert ist. Adela, junge Künstlerin, ist in einer Chartshow. Dream Academy heißt die. Internationale Chartshow. Neue Künstlerinnen und Künstler werden gesucht. Und dann geht's in Richtung Finale und sie fliegt raus. Wer gewinnt? Cat's Eye.

Im ersten Moment vielleicht zunächst mal eine Niederlage, aber Adela ist jetzt dabei, gerade international durchzustarten. Wurde zuerst von Fans gehoben, von Kennern entdeckt und jetzt gerade am Durchstarten. Neu in den britischen Charts und deswegen auch gerne ein Vorstellungstitel bei uns hier in der HR3 Chartshow. Ein Chartshow extra. Adela, Ain't in L.A.

DJ Goja, Mi Chico von der 29 auf die 22. Zeit, mal ein bisschen im Kalender zu blättern. Wir schreiben das Jahr 2017. Es war der Sommer, in dem wir gefühlt an einem einzigen spanischen Wort nicht vorbeigekommen sind. Despacito. Luis Fonsi, der hatte das Radio monatelang im Griff. 17 Wochen lang klebte er mit Despacito auf der Nummer 1 fest und schien absolut unbesiegbar zu sein. Doch am 25. August passierte das, woran keiner mehr geglaubt hatte. Zwei schwedische Star-DJs stürzten den König vom Thron und holten sich mitten im Spätsommer die Spitze der deutschen Charts. Hier ist die ultimative Spätsommerhymne 2017. Than You Know. Wenn ihr diesen Song hört, dann habt ihr sofort dieses raue, leicht rotzige und extrem eingängige im Ohr, was diese Gesangsstimme liefert. Produziert wurde das Brett von Axwell und Sebastian Ingrosso. Zwei absolute Legenden, die man sonst als Teil der Swedish House Mafia kennt. Aber die Stimme, die diesen Song so besonders macht, die taucht offiziell überhaupt nirgends auf. Das war der schwedische Songwriter Christopher Fogelmark. Er sollte den Song eigentlich nur als ein ganz schnelles Demo im Studio einsingen, damit die DJs den Song mit den Aufnahmen an einen großen Weltstar wie Chris Martin oder Justin Bieber schicken konnten. Doch als Axwell und Ingrosso das Demo hörten, da sahen sie sich an und sagten, wir fragen niemanden mehr, die Stimme von Christopher, die passt einfach perfekt und wir lassen es genauso. Was dann als lässiger Track für die großen Sommerfestivals begann, entwickelte sich in Deutschland zu einer echten Lawine. Die Nummer, die hielt nicht nur Despacito auf Abstand, sondern verkaufte sich allein in Deutschland über 1,2 Millionen Mal. Dafür gab es am Ende dreifach Platin und der Track gehört bis heute offiziell zu den meistverkauften Singles in der gesamten deutschen Musikgeschichte. Der schwedische Titanenbeat, der vor 9 Jahren das Unmögliche geschafft hat. Hier sind Axwell und Ingrosso mit More Than You Know, HR3 Charger Extra Flashback.

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2: Das Nein der Isländer zu neuen Beitrittsgesprächen mit der EU ist in Europa unterschiedlich aufgenommen worden. Der britische Rechtspopulist Farage lobte die Menschen in Island. Sie hätten ihre Unabhängigkeit bewahrt. Der Vorsitzende der europäischen SPD-Fraktion, Repp Pasi, reagierte dagegen mit Bedauern und sagte, man wolle trotzdem enger mit Island zusammenarbeiten. ARD-Korrespondentin Sarah Lopez.
3: Ähnlich sehen das David McAllister und Norbert Linz, die für die CDU im EU-Parlament sitzen. Sie weisen darauf hin, dass Island über den europäischen Wirtschaftsraum bereits Teil des Binnenmarkts ist, zum Schengen-Raum gehört und sich zum Beispiel an europäischen Forschungsprojekten beteiligt. In Island haben gestern bei einem Referendum 52,8% gegen eine Wiederaufnahme von Beitrittsgesprächen mit der EU gestimmt, 47,2% waren dafür.
2: Vor der Mittelmeerinsel Zypern ist eine Fähre gekentert. An Bord waren rund 270 Menschen. Nach Behördenangaben sind mindestens 7 Menschen ums Leben gekommen. ARD-Korrespondent Benjamin Weber.
4: Nur wenige Kilometer vor der Küste von Nordzypern sei plötzlich Wasser in die Fähre eingedrungen, erklärte Nordzyperns Verkehrsminister. Dann kenterte das Schiff. Videobilder bei Social Media zeigen, wie zahlreiche Menschen in orangenen Schwimmwesten im Wasser treiben. Andere sitzen auf dem gekenterten Rumpf der Katamaranfähre und warten darauf, in Sicherheit gebracht zu werden. Warum Wasser in das Schiff eingetreten ist, ist noch nicht bekannt.
2: Auf der Flucht vor einer Verkehrskontrolle hat ein Autofahrer in Frankfurt mehrere Fahrzeuge und ein Haus beschädigt. Die Polizei wollte den Mann gestern im Stadtteil Fechenheim kontrollieren. Daraufhin beschleunigte der Fahrer und flüchtete mit hoher Geschwindigkeit. Nachdem er andere Autos gerammt hatte, konnte die Polizei ihn festnehmen. Er hatte keinen Führerschein und hatte wohl Drogen genommen. Nach 5 Tagen endet heute Abend in Köln die wichtigste Computer- und Videospielmesse der Welt, die Gamescom. Die Veranstalter zeigen sich zufrieden, es seien gut 368.000 Menschen gekommen. Das seien rund 11.000 mehr gewesen als im letzten Jahr. Als besondere Anerkennung der Branche werten es die Organisatoren, dass dieses Jahr zum ersten Mal Bundespräsident Steinmeier zur Gamescom gekommen ist. In der Fußball-Bundesliga hat Freiburg zu Hause gegen Bremen gewonnen. Am Ende stand es 4:1. Und in der zweiten Fußball-Bundesliga hat Darmstadt 98 zu Hause verloren. Die Lilien unterlagen gegen Hannover mit 0:1. HR-Sportreporterin Martina Knief.
5: Der Saisonstart ist Darmstadt 98 völlig missglückt. Nur ein Punkt nach 3 Spielen ist ein Fehlstart. Die 0:1 Niederlage gegen Hannover 96 war geprägt von 2 Darmstädter Handspielen. Erst sah Alexander Vukotic nach 20 Minuten die rote Karte und nach 57 Minuten gab es nach einem Handspiel im Strafraum zu Recht Elfmeter für Hannover. Lars Gindorf verwandelte sicher.
2: Außerdem gewann Magdeburg gegen Kiel mit 2:0 und St. Pauli verlor gegen Kaiserslautern 1:2. Das waren die Nachrichten.
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0: Schönen Sonntagabend zusammen. Jetzt, wo die Sonne weg ist, wird so allmählich frischer. Auch wenn sie den ganzen Tag über so Power hatte, merken wir jetzt erstmal, dass die heute warm gemacht hat. Ja, die Nacht, die wird mal locker, mal wolkig, aber nass in Südhessen kann es auch mal gewittern. Die Tiefstwerte dann bei 17 bis 13 Grad. Der Montag, der wird wechselhaft. Mal Sonne, mal Wolken, mal ziemlich dichte Wolken. Ab der zweiten Tageshälfte auch Regen und Gewitter, dazu teils stürmisch. Bei höchstens um die 19 bis 25 Grad. Am wärmsten bei euch zu Hause in Südhessen. Damit ihr gut ankommt, jetzt das Neueste aus dem HR3-Verkehrszentrum. Die A3 Würzburg Richtung

0: bis 11. 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
0: Gemütlich geblieben auf der 20. Topic Bad Becky G. Sorry, Papi.

0: Topic und Becky G, Sorry Papi, Platz Nummer 20. Und jetzt zum Sonntagabend einen richtig coolen Kult-Hit, ganz neu aufgemacht. I can't get no sleep. Aus Insomnia von Faithless wird Bebe Rexha mit New Religion. Und für Bebe Rexha eine riesen Ehre, dass sie diesen Ausschnitt von Faithless benutzen darf.
1: When we had originally written the song, I was trying to get the actual sound of the dun dun dun dun, and it was taped, it was on tape. And actually getting it off the tapes was so hard.
0: Als Bebe Rexha ihren neuen Hit geschrieben hatte, hat sie erstmal versucht, die originalen Aufnahmen zu bekommen von Insomnia. Ist aber nicht so easy gewesen. Alles ist nur auf Band, im digitalen Zeitalter ist eine Herausforderung, aber hat geklappt und rausgekommen, ein sehr, sehr cooles Brett. Bebe Rexha, New Religion, hier in HR3 in der Chartshow stabil auf Platz Nummer 19.

Hier ist die HR3 Chartshow, Hessens Top 30 Lieblingshits, jetzt mit Mistissi für euch. Haben wir hier für euch auf Platz Nummer 18 Musik aus Hamburg, Mistissi, eigentlich Singer-Songwriter, produziert auch für andere Künstlerinnen und Künstler und sagt jetzt, hey, ich kann das doch selbst auch ganz gut. Und jetzt startet er durch. Alles richtig gemacht, würde ich mal sagen. Sometimes I love you.

0: Mr. C, Sometimes I Love You. Sometimes I love you, sometimes I don't. Das ist Mr. C, 37 Jahre alt und, wie ich eben schon gesagt habe, ein totales Ein-Mann-Projekt. Und wie wir wissen, eine Person alleine, die kann nie immer alles perfekt. Und zu so einem Hit, da gehört schon viel dazu. Instrumente, Text, Gesang, Produktion und. Ist alles ziemlich viel, wenn man das alleine gestemmt bekommen möchte. Deswegen hat er sich was ganz Besonderes für seinen Hit Sometimes I Love You überlebt.
1: Sagen wir mal so, im Studio passieren schon ein paar kleine Wunder. Ich bin jetzt nicht unbedingt der beste Sänger der Welt. Deshalb wird meine Stimme da schon ein bisschen auf Vordermann gebracht. Aber ich wollte es halt unbedingt selbst singen. Sonst wäre es irgendwie auch nicht wirklich mein Song, ehrlich gesagt.
0: Also ein kleines bisschen Studio-Zauberei und schon ist der Song auf Platte. Ist ja auch absolut legitim heute, würde ich mal sagen. Und ich würde sagen, auch im neuen Hit von Alle Farben steckt definitiv ein bisschen Studio-Zauberei mit drin. Mit Mae Stevens, die schon mit vielen großen Künstlerinnen und Künstlern zusammengearbeitet hat. Und jetzt auch mit unserem Franz, dem DJ Alle Farben. Same Old Sky. Packen wir euch sehr, sehr gerne auf die Playlist Chartshow extra in dieser Woche.

Wollen wir nochmal kurz feiern, wie groß das ist? Und irgendwie habe ich die ganze Zeit das Gefühl, wenn Jack Dean und Mercy läuft, ich muss ein Feuerzeug in die Luft halten, so links und rechts mitschwenken und irgendwie ein befreiendes Gefühl. Innerlich mitgesungen, laut nicht, das will ich niemandem außenrum antun, aber Jack Dean, der kann es ja so gut für uns alle zusammen. Von der 18 auf die 17, verdient einen Platz aufgestiegen, wenn dann nicht noch mehr Plätze nach oben vor ihm stehen. Ich möchte es mal prophezeien. Großartige Stimme hier in der HR3 Chartshow. Weiter geht's mit Tiffany Arras. Und sehr viel Power, auch wenn Vertigo eigentlich medizinisch betrachtet ein Schwindelgefühl ist. Naja, geschwindelt wird jetzt nicht. Sie ist von der 15 auf die 16. Tiffany Arras, Vertigo. Hier ist die HR3 Chartshow.

kräftige Stimme feiern wir hier in HR3 mit Girl My Age. Neue Musik, echte Abwechslung in der HR3 Chartshow.

0: Musik aus Berlin, Paula Stella, Girl My Age, neu hier in HR3.
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0: Schönen Sonntagabend zusammen. Das Wetter, ja, es wird langsam frisch, jetzt wo die Sonne weg ist. Die hat heute nochmal gut aufgeheizt. Heute Nacht wird es dann ganz klar frisch. Logisch, weil die Sonne ist ja weg. Der Mond, der ist nicht stark genug, um mehrmals 17 bis 13 Grad zu bescheren. Dazu mal locker, mal wolkig, nass von oben. In Südhessen kann auch mal ein Gewitter durchziehen. Dafür wird der Montag zunächst mal ein bisschen freundlicher, aber wechselhaft. Mal Sonne, mal dichte Wolken. Ab der zweiten Tageshälfte dann aber wieder ebsch. Regen und Gewitter dazu teils stürmisch bei Höchstwerten zwischen 19 und 25. Grad. Damit ihr gut ankommt, jetzt das Neueste aus dem HR3-Verkehrszentrum. Die A3 Würzburg Richtung Frankfurt zwischen Bessenbach-Walderschaff und Hößbach. Hier 5 Kilometer Stau und stockender Verkehr. Die A5 Kassel Richtung Frankfurt zwischen Ohmtal-Dreieck und Homberg oben streckenweise stockender Verkehr. Die A6 Heilbronn Richtung Mannheim zwischen Schwetzingen-Hockenheim und Mannheim-Schwetzingen. Hier 2 Kilometer Stau nach einem Unfall auf der rechten Spur. Und die A7, Fulda Richtung Würzburg, zwischen Fulda Dreieck und Bad Brückenau-Volkers. 7 Kilometer Stau, hier braucht ihr etwa eine Dreiviertelstunde länger. Allen unterwegs, kommt gut und sicher an. Hier ist die A3 Chacho, Hessens Top 30 Lieblingshits. Die Plätze 15 bis 11, jetzt noch bis 19 Uhr. Ich bin Frank Seckler, schön, dass ihr dabei seid. Er kommt von Platz Nummer 14. Und hat sich auf der 15 gemütlich gemacht. Michael Schulte, 5 a.m.

0: Kate und John, turn the lights off von der 14 auf die, Quatsch, von der 11 auf die 14 hier in der HR3 Chartshow. So rum. Moss Kenner, das ist er zusammen mit DJ Alle Farben, jetzt mit neuer Musik am Start. Worshipping the Sun, also Anbetung der Sonne. Kein Wunder, Moss Kenner liebt die Sonne, wohnt schließlich in L.A., in Kalifornien, ist auch bekannt als Sunshine State. In Worshipping the Sun, da geht es aber nicht darum, einfach nur die Sonne zu genießen oder anzubeten. Viel wichtiger ist es für Moss Kenner, mit wem man sie genießt.
1: All this time I spent trying to, you know, seek pleasure and have all this fun and do these other things, like, there's no point to me in doing that unless you have someone to experience it with.
0: Die schönen Momente sind nur halb so schön, wenn man sie nicht mit anderen Menschen teilen kann. Das ist die Message von Worshipping the Sun und will mit seinem Hit vor allem eins, Menschen zum Lächeln bringen. Das probieren wir aus, packen wir euch jetzt sehr gerne auf die Playlist. HR3 Chartshow Extra, Moss Kenner, Worshipping the Sun.

Sag mal, habt ihr noch David Puentes im Ohr? Schon ein paar Jährchen her. Mit seinem Remake von Superstar. Jetzt mit einem neuen coolen Mix am Start, der auch gerade schon ordentlich viral geht. Gerade auf Instagram ganz viel zu sehen, in Stories und in Reels, wenn Leute noch so die letzten Sonnenstrahlen einfangen, entspannt am See sitzen, irgendwo durch die Natur oder durch den Wald spazieren. Zusammen mit Loy entstanden Golden Summer, auf jeden Fall richtig gute Nummer. Seid auch ihr der Meinung? In Hessens Top 30 Lieblingshits diese Woche Neueinsteiger und direkt rein auf Platz Nummer 13 für Loy und David Puentes. Golden Summer, hier in der HR3 Chartshow.

viel Power und zum Schluss doch noch Zardloy und David Puentes Golden Summer. Wir wechseln mal kurz von den Charts zu den Extras hier in der HR3 Chartshow. Samba, My Body Isn't Ready, neu in den tschechischen Charts. Stellen wir euch gerne vor, für echte Abwechslung hier in HR3.

Platz Nummer 12, stabil für Olivia Rodrigo, Drop Dead. Wir drehen an der Uhr. Wir reisen genau 21 Jahre zurück in den August 2005. Wenn wir damals das Radio angemacht haben oder den Fernseher eingeschaltet haben, dann gab es gefühlt ein riesengroßes Thema. Über Deutschland brach ein musikalischer Wirbelsturm herein, der eine ganze Generation gespaltet hatte. Teenager, die lagen sich weinend in den Armen. Eltern, die schüttelten nur noch verständnislos den Kopf. Eine blutjunge Band aus Magdeburg, die schoss aus dem absoluten Nichts direkt auf Platz 1 der Charts, heute vor 21 Jahren. Den Monsun Tokyo Hotel. Wenn man heute diese glasklare emotionale Stimme im Refrain hört, ist das eine echte musikalische Zeitkapsel. Denn Sänger Bill Kaulitz, der war bei den Aufnahmen im Studio gerade mal 15 Jahre alt und seine Stimme, die stand extrem kurz vorm Stimmbruch. Es war ein richtiger Nervenkrimi für die Produzenten. Sie mussten den Song exakt in diesem schmalen Zeitfenster fertig einsingen, um diese ganz spezielle jugendliche Zerbrechlichkeit einzufangen. Die Rechnung, die ging auf, hatte aber einen Haken. Schon wenige Wochen nach der Veröffentlichung war Bills Stimme durch den Stimmbruch spürbar anders. Sie konnten den Song auf der anschließenden Welttournee live nie wieder exakt genauso klingen lassen wie in der Studioversion. Und dass diese Jungs überhaupt unter dem Namen Tokyo Hotel zu globalen Superstars wurden, das verdanken sie einem zufälligen Treffen. Bill, sein Zwillingsbruder Tom, Georg und Gustav, die spielten nämlich schon jahrelang vor ein paar Dutzend Leuten in einem kleinen Schuppen in Magdeburg, allerdings unter dem denkbar unpoppigen Namen The Village, also teuflisch. Erst als ein Produzent die Jungs bei einem lokalen Auftritt sah, verpasste er ihnen den neuen Namen, baute das urbane Image auf und schickte sie durch den Monsun. Der Rest ist Musikgeschichte. Nummer 1 in Deutschland, Österreich, der Schweiz und sogar ein riesiges Phänomen in Frankreich. Die Geburtsstunde eines weltweiten Hits. Zum 21. Geburtstag des Songs hier sind Tokyo Hotel mit Durch den Monsun, HR3 Charger Extra, Flashback.

0: Von der 17 auf die 11, Cat's Eye. Es ist 19 Uhr, jetzt alles Wichtige mit Christoph Haas.
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2: Die Isländer haben mit Nein gestimmt. Sie wollen keine neuen Beitrittsverhandlungen mit der EU. Die EU-Kommission reagierte zurückhaltend. Man respektiere die Entscheidung, heißt es in einer Stellungnahme. Island bleibe ein enger Partner. Aus Brüssel, ARD-Korrespondentin Sarah Lopez.
3: Aus dem Team von EU-Ratspräsident Costa hört man Ähnliches. Costa habe Nachrichten mit der isländischen Premierministerin Frostadottir ausgetauscht. Darin hätten beide Politiker den Wunsch geäußert, die Beziehung zwischen der EU und Island weiter zu stärken. Island ist und bleibt Teil des Schengen-Raums. Außerdem gehört die Insel zum europäischen Wirtschaftsraum, kann also vom Binnenmarkt profitieren.
2: Vor der Mittelmeerinsel Zypern ist eine Fähre gekentert. An Bord waren rund 270 Menschen. Nach Behördenangaben sind mindestens 7 von ihnen ums Leben gekommen. Das Schiff war nach Medienberichten auf dem Weg von der Nordküste Zyperns in Richtung Türkei. Offenbar war Wasser in die Fähre eingedrungen. Museumsuferfest dieses Wochenende in Frankfurt. Die Polizei hat eine positive Bilanz gezogen. Laut einem Sprecher verlief alles friedlich und ohne nennenswerte Zwischenfälle. Insgesamt gab es mehr als 500 Veranstaltungen. Zum Abschluss ist für heute Abend 22 Uhr wieder das traditionelle Feuerwerk geplant. Deutschland ist wieder Hockey-Weltmeister. In Belgien gewann der Titelverteidiger das Finale gegen Spanien mit 1:0. ARD-Sportreporterin Christina Schröder.
4: Die deutschen Hockeymänner kamen gut ins Spiel, hatten zunächst mehr Ballbesitz als die Spanier, die auf Konter lauerten. Im zweiten Viertel kam Spanien besser ins Spiel. Torhüter Jean Danneberg parierte zweimal überragend. Vor dem Tor blieb Deutschland bei wenigen Chancen glücklos. Nach der torlosen ersten Hälfte übernahm Spanien das Zepter. Die junge DAB-Auswahl wirkte teilweise passiv. Die deutsche Führung 15 Minuten vor Schluss wie aus dem Nichts. Paul Kaufmann legte auf den tief im Schusskreis stehenden Michel Struthoff auf. Der tanzte den Torhüter geduldig aus und lupfte den Ball ins Tor.
2: In der Fußball-Bundesliga hat Freiburg zu Hause gegen Bremen gewonnen. Am Ende stand es 4:1. In der zweiten Fußball-Bundesliga hat Darmstadt zu Hause verloren. Die Lilien unterlagen gegen Hannover mit 0:1. HR-Sportreporterin Martina Knief.
5: Der Saisonstart ist Darmstadt 98 völlig missglückt. Nur ein Punkt nach 3 Spielen ist ein Fehlstart. Die 0:1 Niederlage gegen Hannover 96 war geprägt von 2 Darmstädter Handspielen. Erst sah Alexander Vukotic nach 20 Minuten die rote Karte und nach 57 Minuten gab es nach einem Handspiel im Strafraum zu Recht Elfmeter für Hannover. Lars Gindorf verwandelte sicher.
2: Außerdem gewann Magdeburg gegen Kiel mit 2:0 und St. Pauli verlor gegen Kaiserslautern mit 1:2. In der Handball-Bundesliga hat Wetzlar gegen Bietigheim verloren mit 33:35. Wetzlar steht damit aktuell auf Tabellenplatz 13. Das waren die Nachrichten.
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0: Wunderbaren Sonntagabend zusammen. Diese Nacht hat auf jeden Fall Potenzial, sehr kühl und gut zum Durchlüften zu werden, falls ihr es immer noch warm bei euch drin habt. Bei 17 bis 13 Grad Tiefstwerte, aber aufpassen, es wird auch mal nass. Von Westen nach Osten zieht auf jeden Fall ein Regenband über Hessen. In Südhessen kann es auch mal gewittern. Der Montag, der wird dann wechselhaft, mal Sonne, mal dichte Wolken. Ab der zweiten Tageshälfte auch Regen und Gewitter. Bei Höchstwerten zwischen 19 und 25 Grad. Damit ihr gut ankommt, jetzt das Neueste aus dem HR3-Verkehrszentrum. Die A3 Würzburg Richtung Frankfurt. Zwischen Bessenbach, Walderschaff und Hößbach. 2 Kilometer Stau, ein stockender Verkehr. Die A5 Kassel Richtung Frankfurt. Zwischen Ohmtal-Dreieck und Homberg-Ohm, streckenweise stockend. Und die A7 Fulda Richtung Würzburg. Zwischen Fulda-Dreieck und Bad Brückenau Wildflecken. Hier staut es sich auf 3 Kilometern. Allen unterwegs, kommt gut und sicher an.
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0: Hier ist die H3 Chartshow, kurz nach 7 haben wir es. Wie schön, dass ihr dabei seid. Gemeinsam gucken wir auf Hessens Top 30 Lieblingshits. Wir, das seid ihr, das bin ich, Frank Seckler. Ab nächste Woche dann wieder Frank Seidel für euch am Start.
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0: Diese Stunde die Plätze 10 bis 1 und der hier kommt von der 9.

Was eine großartige Kombination von Martin Garrix und Ed Sheeran, oder? Repeat it! Platz Nummer 9 diese Woche in der HR3 Chartshow, eine Stufe abgestiegen. Ihr merkt, wir haben sehr, sehr viel Bewegung. Das heißt, es wird sich auch noch was tun in unserer Top 10. Zum Beispiel bei The Bowser. Da hat sich was getan. So großartiger Sommertitel, aber man merkt draußen, die Temperaturen werden kühler und auch die Sommerhits steigen langsam im Treppchen weiter nach oben. Magnetic kommt von Platz Nummer 4 und jetzt auf der 8 in dieser Woche in Hessens Top 30 Lieblingshits.

Teddy Swims, Mr. Know-It-All kommt aus der Top 3 sogar. Letzte Woche Platz Nummer 3, diese Woche auf der 7. Tiffany Harris, Musik aus Hamburg, eben schon gehört hier in der HR3 Chart Show, jetzt mit neuer Musik am Start. Und Find Me, sehr emotionaler Pop-Track, der sich darum dreht, das Licht zu finden, Hoffnung zu finden, sich gegenseitig zu supporten, wenn man einfach mal einen dunklen Moment hat und sagt, ich habe gerade Zweifel, ich bin gerade einfach total allein, und verarbeitet damit auch ihre eigene Gefühlswelt. Tiffany Harris, für echte Abwechslung in HR3, Chartshow Extra, Find Me.

Taylor Swift, I knew it, I knew you. Jetzt neue Musik von Sam Smith hier in der HR3 Chartshow für echte Abwechslung. Chartshow extra. Constant Companion.

0: Companion Sam Smith hier in HR3. 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
0: Schönen Sonntagabend zusammen. Heute Nacht das Wetter mal locker, mal wolkig, aber nass wird's. Eine Regenwolke, eine fette, ein Regenband zieht von Westen nach Osten einmal drüber über Hessen. In Südhessen kann es auch gewittern bei Tiefstwerten zwischen 17 und 13 Grad. Der Montag dann wechselhaft, mal Sonne, mal Wolken. Ab der zweiten Tageshälfte auch Regen und Gewitter, dazu teils stürmisch bei 19 bis 25 Grad. Damit ihr gut ankommt, jetzt das Neueste aus dem HR3-Verkehrszentrum. Die A3, Würzburg Richtung Frankfurt, zwischen Bessenbach, Walderschaff und Hösbach, 2 Kilometer Stop and Go. A5, Kassel Richtung Frankfurt, zwischen Ohmtaldreieck und Homberg, oben streckenweise stockender Verkehr. Und im weiteren Verlauf, zwischen Obermörlen und Friedberg, 3 Kilometer stockender Verkehr. Die A7, Fulda Richtung Würzburg, zwischen Fulda, Dreieck und Bad Brückenau, Wildflecken. Hier stockt es auf 5 Kilometern. Allen unterwegs, kommt gut und sicher an. Alex Warren, der Wilde, immer irgendwo bei uns in der Top 10 unterwegs, weil ihr den einfach so gerne hört. Jetzt ist er sogar noch ein Treppenstufchen aufgestiegen, von der letzten zu dieser Woche. Von der 6 auf die 5, hier in der HR3 Chartshow. Ich bin Frank Seckler. Schönen Sonntagabend um kurz nach 7:30.

0: Wie heißt es so schön, wenn man beim Radio anfängt? Wir betreiben hier keine Herzchirurgie, es kann schon nichts passieren. Anders schaut es aus in der HR3 Chartshow. An dieser Stelle große Sorry, ich habe eben falschen Knopf gedrückt. Isaac, We Had It All, nicht unser Platz Nummer 4, sondern ein Chartshow extra in dieser Woche. Denn wovon Isaac noch träumt, ist nämlich, dass er irgendwann mit We Had It All in den Charts landet.
1: Ich will mit We Had It All in die deutschen Radio Airplay Charts in die Top 20. Und ich brauche eure Hilfe. Man kann sich ja immer wieder Songs wünschen bei Radiostationen. Und vielleicht schaffen wir es dann zusammen in die Top 20 der deutschen Radio Airplay Charts.
0: Also, wenn ihr sagt, den Titel will ich häufiger mal hören, dann schickt doch gerne mal eine WhatsApp 069155 und 4x3 hier an HR3. Und jetzt nochmal richtig und ganz offiziell
2: Platz 4
0: für Chris Sarandi und Good Old Days hier in der HR3 Chartshow. Jetzt aber wirklich.

von der 7 auf die 4 hier in der HR3 Chartshow. Und jetzt, wer hat's gepackt? Auf die bronzene Treppenstufe. Es ist Tampa City. Wie großartig ist das denn? 13 Stufen nach oben von der 16 auf die 3. Self-Aware in der HR3 Chartshow.

Temper City, Self-Aware von der 16 auf die 3. Bevor wir zur Top 2 kommen, schauen wir in die isländischen Charts. Und da ist Martin Garrix mit U2 gelandet. Neu, Fireflies, Chacho Extra.

Martin Garrix und U2, Fireflies, HR3, Charger, extra jetzt Shakira. Der offizielle WM-Song. Und für euch gefühlt ist die Fußball-WM noch nicht vorbei. Mit Die Die. Denn ihr mögt ihn so gerne. Der ist 3 Plätze hoch. Von der 5 auf die 2. Shakira und Burna Boy, Die Die. Platz Nummer 2 hier in der HR3 Chartshow.

Von der 5 auf die 2 für Shakira und Burna Boy mit Die Die. Der offizielle WM-Song der Fußball-Weltmeisterschaft 2026. Und jetzt blättern wir einmal offiziell im Kalender, und zwar ein ordentliches Stück rückwärts. Wir beamen uns 31 Jahre zurück in den August 95. Die weltweiten Charts, die wurden damals fast ausschließlich von durchtrainierten, blutjungen Eurodance-Models in knappen Outfits dominiert. Und genau dazwischen stand in diesem Sommer plötzlich die unangefochtene Nummer 1. Ein 53-jähriger Jazzpianist mit Geheimratsecken, Schnauzbart und Fedora-Hut, der einen völlig verrückten Sprechgesang ablieferte. Vom 14. August bis in den September rein 95 regierte dieser Mann die deutsche Chartspitze. Scatman John mit Scatman's World. John Paul Larkin, so hieß der Scatman bürgerlich, war nicht einfach nur ein exzentrischer Typ, der im Studio ein paar lustige Silben ins Mikrofon plapperte. Er litt seit seiner frühesten Kindheit an einem extrem schweren Stottern. Es war so schlimm, dass er jahrzehntelang kaum ein normales Gespräch führen konnte und sich aus Angst vor Spott komplett hinter seinem Klavier versteckte. Doch er entdeckte das sogenannte Scat-Singing, also das jazzige Improvisieren mit Fantasiesilben. Er nannte das später sein befreites Stottern. Sobald er sang, war das Stottern nämlich verschwunden. Er war dabei so unfassbar schnell und präzise, dass viele Leute in den 90ern dachten, seine Stimme in diesem Song käme irgendwie aus dem Computer. Dabei war jeder einzelne Rhythmus absolut live eingesungen. Als findige Produzenten in Deutschland ihn 94 überredeten, seinen Jazzgesang über einen harten 90er-Jahre-Techno-Beat zu legen, da bekam Larkin absolute Panik. Er hatte tierische Angst, dass die Presse herausfinden würde, dass der neue Dance-Superstar in Wahrheit ein schwerer Stotterer ist. Es war am Ende seine Frau Judy, die ihm den entscheidenden Ruck gab. Sie sagte, hey, versteck dich nicht, mach deine Schwäche zu deiner größten Stärke, sing genau darüber. Und genau das tat er. Er wurde durch diesen gigantischen Mut zu einem weltweiten Helden und Vorbild für Millionen stotternder Kinder. Einer der wohl schönsten und wichtigsten Heldengeschichte der 90er. Hier ist Scatman John mit Scatman's World, HR3 Chartshow Extra. Flashback. Scatman's World.

Scatman John mit Scatman's World, unser Chartshow Extra Flashback. Und jetzt kommen wir zu Trommelwirbel, Platz Nummer 1. Und der ist von ihm her, der uns dieses Jahr schon so viel gute Musik geliefert hat.

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1: Um 20 Uhr mit Christoph Haas. Nach den tödlichen Schüssen am Rande einer Techno-Party in der Schweiz hat die Polizei den oder die Täter weder identifiziert noch gefasst. Wie die Kantonspolizei Aargau am Abend mitteilte, läuft weiterhin ein Großeinsatz. Als Tatmotiv hält sie einen Terrorakt, einen Amoklauf oder eine Abrechnung im kriminellen Milieu für möglich. Kurz nach dem Ende der Veranstaltung war in der Nacht auf heute eine 22-jährige Frau erschossen worden. 5 weitere Teilnehmer wurden verletzt. Die EU-Kommission hat zurückhaltend darauf reagiert, dass Island neue Beitrittsverhandlungen ablehnt. Man respektiere die Entscheidung. Island bleibe ein enger Partner, hieß es in einer Stellungnahme. In einem Referendum hatte eine Mehrheit der Isländer dagegen gestimmt. ARD-Brüssel-Korrespondentin Sarah Lopez.
2: Island ist und bleibt Teil des Schengen-Raums. Außerdem gehört die Insel zum europäischen Wirtschaftsraum, kann also vom Binnenmarkt profitieren. Allerdings kann Island bei wichtigen Themen nicht mitentscheiden. In Brüssel hatten sich einige mehr gewünscht. Wäre es am Ende tatsächlich zu einem EU-Beitritt Islands gekommen, dann hätte man ein wohlhabendes Mitglied gewonnen und damit einen Nettozahler.
1: Wir reagieren auf den Drohnenvorfall am Flughafen Leipzig-Halle. Kanzler Merz sagte im ARD-Sommerinterview, die Bundesregierung sei sich weitgehend einig. Aktuell stimme sie sich noch mit der Europäischen Union und den NATO-Partnern ab. Allerdings äußerte sich Merz nicht dazu, wer seiner Ansicht nach hinter dem Vorfall steckt. Die Ermittlungen stünden kurz vor dem Abschluss. Die mit Sprengstoff präparierte Drohne war vor knapp 4 Wochen auf dem Flughafen Leipzig-Halle gelandet. In 5 Kommunen in Hessen sind heute die Bürgermeister gewählt worden. In Habichtswald gewann der einzige Kandidat Daniel Fassauer von der SPD mit knapp 80% der Stimmen. Zu weiteren Ergebnissen HR-Reporterin Gabi Beck.
3: In Wartenberg siegte der unabhängige Carsten Ittmann mit über 93% der Wählerstimmen. In der Stichwahl in Münster setzte sich der unabhängige Markus Milligen mit gut 52% der Stimmen knapp gegen den FDP-Kandidaten Jörg Schröter durch. Und in Zierenberg gewann Rüdiger Germeroth von der SPD mit gut 1% Vorsprung vor seinem unabhängigen Gegenkandidaten Carsten Kirchhoff.
1: In der Fußball-Bundesliga hat Augsburg zu Hause Schalke besiegt mit 3:0. Vorher hatte auch Freiburg einen Heimsieg gefeiert, ein 4:1 gegen Bremen. Das waren die Nachrichten.
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5: Habt einen wunderbaren Sonntagabend zusammen. Wenn ihr sagt, ich krieg die Hitze zu Hause nicht raus, auch wenn die Sonne jetzt weg ist und es draußen frisch wird. Heute Nacht wird perfekt zum Durchlüften, passt aber auf, es wird auch mal nass von oben. In Südhessen kann auch ein Gewitter durchziehen bei 17 bis 13 Grad. Der Montag wird wechselhaft, mal Sonne, mal dichte Wolken bei 19 bis 25 Grad. Ab der zweiten Tageshälfte dann auch Regen und Gewitter. Damit ihr gut ankommt, jetzt das Neueste aus dem HR3-Verkehrszentrum. Vorsicht auf der A3, Frankfurt Richtung Köln. Zwischen dem Frankfurter Kreuz und Kelsterbach hier ein Eimer auf der Autobahn. Die A5, Kassel Richtung Frankfurt, zwischen Ohmtal-Dreieck und Homberg-Ohm streckenweise stockender Verkehr. Und im weiteren Verlauf zwischen Obermörlen und Friedberg, hier stockt's auf 3 Kilometern. Die A7, Fulda Richtung Würzburg, zwischen Fulda-Dreieck und Bad Brückenau-Wildflecken, 5 Kilometer stockender Verkehr. Allen unterwegs ein gutes und sicheres Ankommen.
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5: Ich bin Frank Seckler und wünsche euch einen wunderbaren Abend. Gute Zeit.

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1: Um 21 Uhr mit Christoph Haas. Nach den tödlichen Schüssen am Rande einer Techno-Party in der Schweiz hat die Polizei den oder die Täter weder identifiziert noch gefasst. Wie die Kantonspolizei Aargau am Abend mitteilte, läuft weiterhin ein Großeinsatz. Als Tatmotiv hält sie einen Terrorakt, einen Amoklauf oder eine Abrechnung im kriminellen Milieu für möglich. Kurz nach dem Ende der Veranstaltung war in der Nacht auf heute eine 22-jährige Frau erschossen worden. 5 weitere Teilnehmer wurden verletzt. Wie reagiert die Bundesregierung auf den Drohnenvorfall am Flughafen Leipzig-Halle? Kanzler Merz sagte im ARD-Sommerinterview, die Bundesregierung stimme sich aktuell mit den EU- und den NATO-Partnern ab.
2: Wir sind dabei, die Ermittlungen abzuschließen. Wir haben eine weitgehende Einigung in der Bundesregierung, wie wir reagieren. Und das werden wir in den nächsten Tagen auch klar zum Ausdruck bringen. Es wird nicht mehr lange dauern. Es wird eine Reaktion aus Deutschland sein, aber die Partner in der Europäischen Union und in der NATO werden davon nicht überrascht.
1: Nach dem Fährunglück vor Zypern sind der Kapitän und mehrere Crewmitglieder festgenommen worden. Das melden Medien in Nordzypern. Nach türkischen Angaben ist die Zahl der Toten inzwischen auf 8 gestiegen. Nach mehreren Menschen werde noch gesucht. Auf der Fähre sollen insgesamt 267 Menschen gewesen sein. Sie war kurz nach dem Auslaufen gekentert. In 5 Kommunen in Hessen sind heute die Bürgermeister gewählt worden. In Habichtswald und Mainhausen gewannen die SPD-Bewerber. Sie waren jeweils die einzigen Kandidaten. HR-Reporterin Gabi Beck.
3: So siegte Daniel Fasshauer in Habichtswald und Frank Simon in Mainhausen. In Wartenberg gewann der unabhängige Carsten Ittmann mit über 93% der Wählerstimmen. In der Stichwahl in Münster setzte sich der unabhängige Markus Milligen mit gut 52% der Stimmen durch. Und in Zierenberg gewann Rüdiger Germeroth von der SPD.
1: Deutschland ist wieder Hockey-Weltmeister. In Belgien gewann das Team von Bundestrainer André Henning das Finale gegen Spanien mit 1:0. In der Fußball-Bundesliga hat Augsburg zu Hause Schalke besiegt mit 3:0. Und vorher hatte auch Freiburg einen Heimsieg gefeiert, ein 4:1 gegen Bremen. Die Fußballerinnen von Eintracht Frankfurt sind am 2. Spieltag der Bundesliga gegen den 1. FC Nürnberg nicht über ein Unentschieden hinausgekommen. Im Stadion am Brentanobad trennten sich beide Teams 1:1. Das waren die Nachrichten. Das Wetter, heute Nacht kann es regnen oder auch gewittern, Tiefstwerte 17 bis 13 Grad. Morgen gibt es Sonne und Wolken und später auch Schauer und Gewitter, maximal 19 bis 25 Grad. Und ähnlich, aber trocken auch am Dienstag, 21.03 Uhr.
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4: Vorsicht auf der A44 Kassel Richtung Eisenach. Zwischen Hessisch-Lichtenau, Ost- und Waldkappel liegt ein großer schwarzer Behälter auf dem linken Fahrstreifen. A5 Kassel Richtung Frankfurt zwischen Obermörlen und Friedberg. 1 Kilometer stockender Verkehr. A7 Fulda Richtung Würzburg zwischen Fulda-Erdreieck und Bad Brückenau-Wildflecken. 6 Kilometer stockender Verkehr. A7, Kassel Richtung Hannover. Die Auffahrt Kassel-Ost ist bis voraussichtlich 5. September wegen Bauarbeiten gesperrt.
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5: Mit Markus Barsch, schön, dass ihr da seid. Wir legen los mit Loi, David Fuentes, Golden Summer.
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0: 10:50 ist es, Sonntagabend, hallo, hier ist Pop, eure Abendshow. Und da ist er schon wieder vorbei, der erste Spieltag der Fußball-Bundesliga. Eben ist das letzte Spiel zu Ende gegangen, Augsburg gegen Schalke. Und wir freuen uns, endlich wieder schöne Fußballer-Interviews. Jetzt kriegen wir wieder alle Emotionen, die der Mensch nur fühlen kann, im Fußballgewand. Wie wär's zum ersten Mal hier mit, einer freut sich so ganz süß. Hier Anton Kade vom FC Augsburg.
1: Ich habe auf jeden Fall gut gespielt, ja.
0: Der Kicherer hinten ist süß, oder? Anton Kade war der Man of the Match beim 3:0 von Augsburg gegen Schalke. Zu Besuch im Stadion war nämlich Bundestrainer Klopp, heißt der neue, ne? Das war Antons Antwort gerade auf die Frage, ob das gute Eigenwerbung war für einen Platz in der Nationalmannschaft. Ich glaube, besser kann man es nicht machen, Anton Kade. Auf der anderen Seite, Schalke, hier direkte Emotionen. Hoffnung auf Besserung. Die kommt von Loris Karius, Torwart bei Schalke. Die sind ja zurück in der Bundesliga nach 3 Jahren. Loris so nach der Niederlage.
2: Trotz dessen, glaube ich, haben wir das Zeug, Punkte zu holen und werden auch Punkte holen. Wir haben uns das heute natürlich alles anders vorgestellt, aber wichtig ist die Reaktion dann immer.
0: Ja, okay, alles klar. Die Stimmung war ein bisschen unten. Hoffnung. Der positiv gestimmte Blick nach vorne. Passt schon, Loris. Was natürlich nicht fehlen darf, neben eben erwähnter süßer Freude, nennen wir sie hier die abgelöschte Fußballerfreude. Ne? Der SC Freiburg schießt gerade sehr viele Tore. Am Abend 4:1 gegen Bremen gewonnen. Wie sehr freut das Stürmer Igor Matanovic?
3: Ja, habe ich nichts dagegen.
0: Zack. Diese und viele weitere Emotionen ab jetzt wieder aus der Fußball-Bundesliga. Wir freuen uns auf alle davon. Igor, kannst du jetzt echt Zeit lassen? Sag mal ganz ausführlich. Soll ich noch ein Lied anmachen?
3: Ja, habe ich nichts dagegen. Okay. Yeah.

0: Hallo Deutschland, schön, dass ihr da seid. Hier ist Pop eure Abendshows, die gemeinsame Abendshow von Bremen 4, HR3, MDR Jump, NDR 2, RBB 888, SR1 und WDR 2. Für euch mit Liebe, Herzblut, Hingabe und einem Blick auf den Kalender, 30.8. gemacht von SWR 3. Wir haben uns was überlegt hier im Studio. Wir nennen es der Deutschland-Scanner. Kevin Frisch mit sonorem Basstenor aus dem Abendshow-Team. Und ich, wir nehmen uns heute wieder ein Phänomen vor und schauen, wie verbreitet ist das denn im ganzen Land. Wir haben ja fast das ganze Land hier. Also der Deutschland-Scanner. Heute Weihnachtsschokolade und sonstiges Zeug zu Weihnachten. Kev, du hast schon welche gesehen auch, ne? Natürlich.
1: Ja, ich bin Freitag bei uns ums Eck in eine Drogerie gegangen und direkt vorne am Eingang, ich bin nochmal zurück.
0: Am Eingang sogar?
1: Ich dachte so, was? Nee. Da war so ein Aufsteller mit so kleinen Paketchen mit Schokolade drin, da stand halt irgendwie sowas drauf wie Marzipan, Pralinen und Schokoladenspezialitäten. So kleine Päckchen und darauf ein Bär mit Weihnachtsmütze, aha, mit so Geschenk in der Hand.
0: Ich und dachte, Weihnachtsmann. Nee, das noch nicht.
1: Ich glaube, ich hoffe, soweit ist man noch nicht. Ich weiß es nicht. Oben stand aber schon mal frohe Weihnachten.
0: Wirklich?
1: Und soweit bin ich noch nicht.
0: Das ist ja immer dasselbe.
1: Natürlich noch nicht.
0: Ich erinnere mich, vor ein paar Wochen schon hat jemand uns hier, ich glaube, es war irgendwo aus Thüringen oder so, ins Studio geschrieben. Ja, ich habe ja auch schon Spekulatius gesehen, frohes Fest.
1: Das ist aber ein anderes Level. Ich finde, so Spekulatius ist ein anderes Level, als da steht wirklich frohe Weihnachten drauf. Und da hat jemand so eine Weihnachtsmütze auf dem Kopf.
0: Nee, aber Weihnachtsmänner habe ich noch keine gesehen bei uns im Supermarkt um die Ecke, wo ich jeden Tag ungefähr hin muss, ne, um mir eben was zu holen.
1: Wart noch eine Woche.
0: Ja, wird kommen. Aber sollen wir Deutschland fragen? Wir machen das so. Wir schmeißen den Deutschland-Scanner an, 07221 2011. Wie ist es bei euch im Laden, wo ihr immer hingeht? Liegt schon die Weihnachtsschokolade in den Gängen, in den Läden rum? Und wer sind die anderthalb Personen, die das im August schon kaufen? Ihr könnt euch jetzt outen. Ihr könnt euch eure Stimme verstellen.
2: So zum Beispiel, ich kaufe das immer.
0: Marzipankugel zu Weihnachten.
1: Oder alle überzeugen.
0: Ehrlich gesagt, ich könnte mir vorstellen, dass ich es auch kaufe. 07221 2011. Nachricht ins Studio oder anrufen.

0: Es ist 9:30.
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2: Heute Nacht ist es mal aufgelockert, mal dicht bewölkt und vor allem in der Südosthälfte zieht ein Regengebiet durch. Vielleicht sind in Südhessen auch Gewitter dabei. Morgen gibt es neben Sonnenschein dichte Wolken und vor allem in der zweiten Tageshälfte Schauer und Gewitter. Am häufigsten zeigt sich die Sonne in Südhessen. Die Höchstwerte liegen bei 19 bis 25 Grad, mit den höheren Werten im Süden. Der südwestliche Wind weht mäßig bis frisch, in Böen stark. Bei Gewittern können stürmische Böen auftreten.
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3: Vorsicht im Rheingau-Taunus-Kreis. Auf der L3274 zwischen Niederauroff und Görsroth befindet sich ein Esel auf der Fahrbahn. A7, Fulda Richtung Würzburg zwischen Fulda-R-Dreieck und Bad Brückenau-Wildflecken, 6 Kilometer stockender Verkehr. A7, Kassel Richtung Hannover. Die Auffahrt Kassel-Ost ist bis voraussichtlich 5. September wegen Bauarbeiten gesperrt. A7, Hannover Richtung Kassel. Die Auffahrt Kassel-Ost ist bis voraussichtlich 5. September wegen Bauarbeiten gesperrt.
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4: Warte, hier kommt gerade noch was hinterher. In diesem Moment Vorsicht, A5 Karlsruhe-Basel zwischen Aachen und Appenweier, da werden Gegenstände auf die Fahrbahn geworfen. Pah, Vorsicht, Gegenstände werden auf die Fahrbahn geschmissen. Auf der A5 Karlsruhe-Basel zwischen Aachen und Appenweier. Fahrt vorsichtig, kommt gut an. Hier ist Pop die Abendshow mit Markus Parisch. Es ist Ende August. Gleich reden wir natürlich über das Zeug zu Weihnachten im Laden jetzt schon.
5: Stay for the night.
4: Ist einiges gekommen von euch.

0: Frohe Weihnachten. Guck mal, die Überschrift kommt in dieser Sekunde hier in unser Abendshow-Studio. Wir sind ja immer erreichbar für euch. Die Überschrift kommt gerade von Andreas, 07221 2011. Das Einzige, was mir dazu Ende August einfällt, ist, die Menschheit ist wohl nicht mehr zu retten. Ja, wir sprachen gerade darüber, dass wir auf dem meandernden Supermarktgang gestern noch am Samstag, Kevin und ich, es liegt schon wieder überall Weihnachtszeug rum.
1: Aber man kommt nicht drum rum. Aber es ist ja auch schon Ende August.
0: Es ist doch auch schon Ende August,
1: meine Damen und Herren. Was ist denn da los?
0: Ja, wir wollen mal ein bisschen hier den Deutschland-Scanner haben wir angeworfen. Wie ist es bei euch? Sagt ihr, ja komm, nehme ich mit oder hau ab. Julian aus Münster an der 07221 2011. Julian, was hast du schon alles im Laden mitgenommen? Du kannst es jetzt sagen.
2: Noch gar nichts, aber ich habe im Rewe gesehen, Spekulatius, Pfeffernüsse und so. Und letztens habe ich auch einen Radfahrer mit Spekulatius gesehen. Dachte schon so, bitte nicht. Es ist also 30 Grad
0: bitte
2: bei uns.
0: Nicht.
2: Meine Schwester hat die Augen schon verdreht, als sie es gehört hat.
0: Ja, nee, also du bist tapfer vorbeigegangen. Finden wir eigentlich ganz gut. Ja. Ist noch früh genug demnächst. Danke für den Anruf, Julian. Alles Liebe.
2: Sehr gerne.
0: Tschüss. Hier ist Pop die Abendschau. Wer bist du noch? Hallo.
3: Hallo. Hallo, hier ist der Fabian.
0: Fabian, was ist los mit dem Weihnachtskrempel? Hast du ihn schon in deinem Schrank gebunkert?
3: Ja, einen Süßigkeiten-Schrank haben wir schon ein bisschen.
0: Was ist da drin?
3: Spekulatius, genau.
0: Spekulatius, ja, okay. Genau. Ja, Spekulatius geht fast noch. Ne? Ich weiß gar nicht, ob es den auch außerhalb der Weihnachtszeit gibt. Ich glaube, den kann man auch so kaufen manchmal. Ne?
1: Ich glaube, theoretisch kaufen kann man den auch da schon. Aber geschmacksästhetisch passt der da in Juni? Ich weiß ja nicht so genau. Oder in August.
3: Der schmeckt ja immer.
0: Ja. Das ist das Richtige. Finde ich absolut richtig gemacht. Wie bei Wein. Gibt nur zwei Sorten Wein. Der eine schmeckt mir, der andere nicht. Fertig. Kann man nicht diskutieren. Fabian, alles Liebe, frohes Fest.
3: Danke ebenso. Tschüss. Ciao.
1: Hier, Sophie haben wir noch. Die schreibt aus Köln. Ich habe bereits im Juni im Fressner für uns einen Adventskalender für Hunde gesehen. Fand sie auch ein bisschen früh.
0: Ja.
1: Ich verstehe es.
0: Oder vielleicht spät schreibt sie noch. Der ist um. Kauft ihn nicht. Hier ist noch eben mit einem geilen Lifehack von Luisa aus, schreibt sie nicht dazu, Lebkuchen-Eisbecher sind gar nicht so schlecht. Und dafür braucht man das Zeug. Schon jetzt. Und hier ist noch eine Sprachi von der, hab vergessen, wie sie heißt.
1: Ist es die? Da hier, die Kati aus Chemnitz.
0: Kati aus Chemnitz. Ja, jetzt, pass auf hier.
4: Also Weihnachtsschokolade habe ich noch nicht direkt gesehen bei uns im Kaufland, aber dafür Stollen.
1: Stollen. Ich bin Fan.
0: Na gut, die Erfinder des Stollens. Wobei nicht ganz, ich glaube, an der Saale, oder? Nicht in Chemnitz.
1: Nee, glaube ich, also... Yeah.

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Ich hasse es, dass ich dich dazu gebracht habe, mich zu lieben. Ariana Grande. Ariana Grande wird eine Auszeit nehmen, ihr wisst es, ne? Das ist ihre letzte Tour erstmal. Bis auf Weiteres. Wenn ihr noch Ticket habt oder so, dann habt Spaß. Wir sprachen gerade darüber, dass in den Supermärkten ja schon wieder die ganzen Weihnachtsklamotten sind. Und jetzt kommen erste Bilder hier. Es ist verheerend. Danke, Andreas, aus Verden an der Aller. Bei uns im Supermarkt in Verden am letzten Freitag. Siehe Bild. Das ist, schätze ich mal, das ist schon so 2 Meter hoch, ne? 2 Meter hoch, nur Lebkuchen, Schokoladenlebkuchen. Daneben ist was? Auch irgendwas Weihnachtliches, oder? Wahnsinn. Das ist Wahnsinn in den Supermärkten. Hier auch. Christoph schreibt hier am Donnerstag bei uns in Obernburg am Main. Ich musste kurz weinen. Ja, das schätze ich mal, sind so 300 Schachteln Spekulatius auch, ne? Gut. Caroline auch noch aus Delitzsch. Bei uns hier der Laden hat das volle Programm ausgepackt. Stollen, Lebkuchen. Und jetzt kommt's. Und das ist jetzt der Tabubruch, oder? Wir haben die ganze Zeit gesagt, dass es die Weihnachtsmänner noch nicht gibt. Nicht so in Delitzsch. Da sind die ersten Weihnachtsmänner gesehen.

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1: Um 22 Uhr mit Christoph Haas. Nach den tödlichen Schüssen am Rande einer Techno-Party in der Schweiz sind weiter viele Fragen offen. Die Polizei hat den oder die Täter bisher nicht gefasst und auch noch nicht identifiziert. Das teilte die Kantonspolizei Aargau am Abend mit. ARD-Korrespondent Thomas Wagner.
2: Man ermittle in drei Richtungen. Zum einen könnte es sich tatsächlich um einen Terroranschlag gehandelt haben. Zum anderen ermittle man aber auch in Richtung Amoklauf und in Richtung kriminelles Geschehen mit, wie es hieß, unbekannter Motivlage. Die Schüsse stammen allerdings, so die Analyse der Patronenhülsen, aus zwei unterschiedlichen Waffen. Ob einer oder mehrere Täter geschossen haben, lasse sich nicht rückschließen.
1: Wie reagiert die Bundesregierung auf den Drohnenvorfall am Flughafen Leipzig-Halle? Kanzler Merz sagte im ARD-Sommerinterview, die Bundesregierung stimme sich aktuell mit den EU- und den NATO-Partnern ab.
3: Wir sind dabei, die Ermittlungen abzuschließen. Wir haben eine weitgehende Einigung in der Bundesregierung, wie wir reagieren. Und das werden wir in den nächsten Tagen auch klar zum Ausdruck bringen. Es wird nicht mehr lange dauern. Es wird eine Reaktion aus Deutschland sein, aber die Partner in der Europäischen Union und in der NATO werden davon nicht überrascht.
1: Bürgermeisterwahlen in 5 hessischen Kommunen. In Habichtswald wurde Daniel Fassauer und in Mainhausen Frank Simon gewählt. Die beiden SPD-Politiker waren jeweils die einzigen Kandidaten. In Wartenberg gewann der unabhängige Carsten Ittmann mit über 93% der Stimmen. In der Stichwahl in Münster setzte sich der unabhängige Markus Milligen mit gut 52% durch. Und in Zierenberg siegte Rüdiger Germeroth von der SPD. Mit dem traditionellen Feuerwerk geht in diesen Minuten das Museumsuferfest in Frankfurt zu Ende. Laut Polizei gab es an den 3 Festtagen keine größeren Zwischenfälle. HR-Reporterin Gabi Beck.
4: Viele Besucher genossen die zahlreichen Aktionen und Workshops in den Museen. Außerdem gab es 12 Bühnen unter freiem Himmel mit unterschiedlichsten Musikrichtungen. Von Latino bis Frankfurterisch, mit dabei die traditionelle Konzertlocation Bad Cup, die hier ihren 50. Geburtstag gefeiert hat. Zur Sicherheit waren zahlreiche Absperrungen aufgebaut worden. Das Museumsuferfest gilt als eines der größten Kulturfestivals Europas.
1: In der Fußball-Bundesliga hat Augsburg zu Hause Schalke besiegt mit 3:0. Vorher hatte auch Freiburg einen Heimsieg gefeiert, ein 4:1 gegen Bremen. Das waren die Nachrichten. Das Wetter. Heute Nacht kann es regnen oder auch gewittern bei Tiefstwerten zwischen 17 und 13 Grad. Morgen gibt es Sonne und Wolken und später auch Schauer und Gewitter, maximal 19 bis 25 Grad. Ähnlich wechselhaft auch am Dienstag, aber meist trocken. Die Zeit, es ist 22.03 Uhr.
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5: Vorsicht im Rheingau-Taunus-Kreis. Auf der L3274 zwischen Niederauroff und Görsroth befindet sich ein Esel auf der Fahrbahn. A7, Kassel Richtung Hannover. Die Auffahrt Kassel-Ost ist bis voraussichtlich 5. September wegen Bauarbeiten gesperrt.
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6: 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Hallo, schön, dass ihr da seid.
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0: Save My Soul, But Still, gerade für euch hier im Radio. Jetzt Taylor Swift. Nicht schon wieder Taylor Swift. Doch, wartet mal. Hier kommen erste Hochzeitsfotos. Ich zeig sie euch mal. Nein, das war Spaß. Habt ihr hingehört, ne? Weißt du was? Ich glaube, wir kriegen einfach kein... Irgendwann nächstes Jahr oder so ist mal plötzlich in irgendeinem sozialen Medium, das Taylor bespielt, ist halt so ein Foto. Ja, das hier ist Foto, Hochzeit. Da kniet er kurz in der, im Madison Square Garden und alles gut. Stecken uns Ringe an. Tschüss. So, wir wollten eigentlich über die Musik von Taylor Swift reden. Die hat ja ihre Country-Wurzeln, ne? So in der jüngeren Vergangenheit komplett fast aus ihrem Songwriting rausgerupfte. Aber dann neulich, I knew it, I knew you. Das war ja seit langem mal wieder eine Single, die so einen ganz klaren Country-Touch hat. Back to the Roots und so. Über ihren Start in der Country-Musik hat Taylor diese Woche in einem Interview gesprochen. Wir haben schon darüber berichtet, mit dem Chef der Recording Academy hat sie das gemacht. Der Recording Academy, das sind die zum Beispiel, die Grammys vergeben. Ne? Also kurz zusammengefasst, Taylor ist 20 Jahre nach Erscheinen ihres Debütalbums wohlwollend zurückblickend.
1: I love my country roots more and more.
2: Umso länger ich Musik mache, desto mehr liebe ich meine Country-Wurzeln. Ich möchte sie immer mehr in Ehren halten und fühle mich ihnen immer stärker und loyaler verbunden. Die Menschen, die mich zu der Künstlerin und Songwriterin gemacht haben, die ich heute bin, all das hat in Nashville angefangen.
1: The people that shaped who I am as an artist and as a writer, that all happened in Nashville.
0: Applaus. Jetzt waren auch aber bei Taylor nicht alle ihre Fans immer auch Fans davon, wenn sich ihr Songwriting so ein bisschen verändert hat, nicht?
1: The way that I've chosen to kind of express myself as a lyricist has changed over the years.
2: Wie ich mich als Songwriterin ausdrücke, hat sich über die Jahre verändert und manchmal entstehen dadurch unterschiedliche Meinungen der Fans, die dann sagen, ich kann echt nicht glauben, dass dieselbe Person das hier und dann das hier geschrieben hat. Der eine Song ist vielleicht total simpel und albern und der andere ist total detailliert und tiefgründig, aber gerade dieser Widerspruch ist menschlich und finde ich total spannend.
1: It's that human contradiction that I find interesting.
0: Ja, ganz offensichtlich können sich bei Taylor Swift ja immer noch genug Menschen damit anfreunden, was sie aktuell so schreibt und auch das, was sie demnächst schreibt und über demnächst auch. Es wird die Fans geben und das ist doch gut so.
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0: ganz gutes Lied, ne?
1: Von Peter Schilling. Cool, müssen wir uns mal merken. Dem wird vielleicht noch was. Hallo, mach Spaß. Peter Schilling, wenn du zuhörst. Peter, heute immer die Abendshow. Alles Liebe. Danke für diesen Welthit immer noch. Wir haben heute schon über Weihnachten gesprochen, weil im Supermarkt schon überall die Paletten stehen. La la la la la. Ich mach deswegen so Glöckchen schon mal unter die Musik, okay? Ist okay für dich, Kev?
2: Also, ich habe ja eben schon gesagt, ich bin noch nicht komplett in dem Mut, ob sie jetzt die Glöckchen rausreißen. Ja, ein bisschen. Okay. Ein bisschen.
1: Kevin Frisch ist hier.
2: Gleich, Mariah Carey. Nein, auf gar keinen
1: Wir
2: Fall.
1: Wir sind eure Weihnachtsmänner heute Abend. Nein, keine Weihnachtsmänner.
2: Nein.
1: Wir wollten mal kurz die Deutschland-Umfrage haben wir eben gestartet. Wie sieht's aus? Findet ihr das gut oder furchtbar? Tommy schreibt uns aus Gladbeck. Bei mir hier im Zentrallager, da steht das Zeug schon wieder palettenweise, Meter hoch. Ja. Das Schlimme, schreibt dann Tommy noch hinten drauf, nächste Nachricht. Das Schlimme ist, die Leute kaufen es. Die wollen es alle haben.
2: Ja, ja, warum denn? Nee. Und hier, Lars Ahrens schrieb noch, Verkäufer aus Hamburg. Ja. Das, was ihr so seht im Supermarkt, das ist das Herbstgebäck, die Weihnachtsschokolade. Die kommt Ende Oktober.
1: Wir haben doch schon eben gehört von Menschen, wo die Weihnachtsmänner im Regal stehen. Was ist eben da herbstlich an dem Weihnachten?
2: Ich war auch, also wie sagt man, ich war verdutzt. Weil ich ja auch, ich habe auch in der Drogerie, da stand drauf, frohe Weihnachten.
1: Das ist das Beste, dass du da so ein Schild in deiner Drogerie, frohe Weihnachten.
2: Auf der Schokoladenverpackung. Nein. Nun, wem gibt man das jetzt? Naja.
1: Jonathan schreibt doch, er war mit seiner Oma einkaufen und hat sich das auch gefragt, was das soll. Und dann, was hat er gemacht? Hat eine Packung mitgenommen.
3: Von irgendwas leckerem Weihnachtlichem.
1: Ich meine, ich freue mich da, seit die ausverkauft sind wieder. Januar. Ganz richtig gemacht, Jonathan.

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1: Es ist 10:30.
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3: Heute Nacht ist es mal aufgelockert, mal dicht bewölkt und in der Südosthälfte zieht ein Regengebiet durch. Morgen gibt es neben Sonnenschein dichte Wolken und vor allem in der zweiten Tageshälfte Schauer und Gewitter. Am häufigsten zeigt sich die Sonne in Südhessen. Die Höchstwerte liegen bei 19 bis 25 Grad mit den höheren Werten im Süden. Der südwestliche Wind weht mäßig bis frisch, in Böen stark. Bei Gewittern können stürmische Böen auftreten.
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4: Die A3 Köln Richtung Frankfurt ist zwischen Raststätte Heiligenrot-West und Dietz wegen eines brennenden Fahrzeugs gesperrt. A7 Hannover Richtung Kassel. Die Auffahrt Kassel-Ost ist bis voraussichtlich 5. September wegen Bauarbeiten gesperrt. Die A480 Reiskirchen-Gießen ist zwischen Reiskirchener Dreieck und Wettenberg wegen einer Baustelle bis Montag um 5 Uhr in beiden Richtungen gesperrt. Umleitungen sind eingerichtet.
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Hallo Deutschland, wir hoffen, es geht euch gut. Gerade kam eine Nachricht hier in die 07221211 von Gabi. Wo sie wohnt, schreibt sie nicht dazu. Hallo Barschi, wenn ich jemandem zwei Ohrfeigen verpasse und dafür verurteilt werde, bin ich dann trotzdem nur einschlägig vorbestraft. Ich habe Gabi gerade zurückgeschrieben, schreib mal schnell, wo du wohnst, dann kann ich das ordentlich im Radio machen. Wir wollen immer Namen X aus Y, das klingt irgendwie besser im Radio, wisst ihr? Aber Gabi hat das Handy gerade beiseite gelegt und es ist auch gut so. Sie hat vor einer halben Stunde geschrieben, das mit den Ohrfeigen. Egal, dann machen wir gerade so weiter, weil das, was Gabi geschrieben hat, ist ja schon fast ein bisschen philosophisch. Ist auf jeden Fall sprachphilosophisch, oder? Zwei Ohrfeigen, bam, aber nur einschlägig vorbestreift. Bestreift, habe ich gestreift gesagt? Ist gut. Es ist jetzt 22.42 Uhr und 22 Sekunden, darauf habe ich gewartet. Das ist nämlich eine super Zeit für ein bisschen Philosophie. Jetzt die Dinge zu sortieren, alles was stresst oder so, das schieben wir jetzt für eine Minute beiseite, machen uns eine völlig andere kleine Gedankenreise und kommen zurück in eine kleine Welt, in unsere kleine Welt, ohne die kleinen doofen Problemchen von heute oder vom vergangene Woche oder so. Die sind gleich weg. Super. Wir haben schon philosophiert über Sachen wie zum Beispiel, wenn ich ein Loch in ein Netz schneide, hat es dann weniger Löcher als vorher. Ja. Schade, dass das Wochenende keine Wurst ist. Dann hätte es nämlich zwei Enden. Oh. Das war auch schön. Vor die Tage war das irgendwann, ne? Von Sigi aus Bonndorf. Siegfried. Darf wahrscheinlich nur seine Mutter ihn Sigi nennen oder seine Frau oder sein Hund. Entschuldigung, Sigi. Siegfried. Wenn sich, das ist richtig schöner Quatsch. Wenn Jo sich anschnallen soll, natürlich nimmt er dann den Joghurt. Gott, das ist einfach so genau mein Low-Level-Humor um 22.43 Uhr. 855 Trilliarden dieser kleinen Hirnaushänger stehen auch in der Barschen Philosophiegalerie, die ist auf popabend.de. Und heute verkabeln wir unsere Synapsen neu. Wenn bei euch der Müll morgen kommt, ne? Rausstellen nicht vergessen. Ich auch, gleich noch. Die Frage kommt heute von Mario Höpken. Wenn sich die Leute, die den Müll abholen, Witze erzählen, schmeißen die sich dann selber weg vor Lachen.

10 vor 11 ist es. Frohe Weihnachten. Bringt das eigentlich Unglück, wenn man das... Ich glaube, es bringt Unglück, wenn man das zu früh sagt. Das ist ja wie Last Christmas spielen oder sowas. Jetzt machen wir nicht. Wir haben eben darüber gesprochen, dass im Supermarkt jetzt schon groß aufgefahren wird. Ihr habt es auch schon gesehen. Viele haben uns geschrieben von euch. Vielen, vielen Dank für rege Beteiligung. Unser kleiner Deutschland-Scanner, der hat gut angeschlagen eben. Die einen sagen, wir finden das gut. Die anderen sagen, nein, ich will das noch nicht. Ronny bringt es auf den Punkt. Schreibt uns gerade noch an die 07221 2011. Also mein Sohn und ich, wir mögen das jetzt am allerliebsten. Später schmeckt das ganze Zeug dann so alt und abgestanden. Das mögen wir nicht, das ist nicht so gut. Jetzt schmecken die Sachen am besten, wenn sie so schön frisch sind. Die Dominosteine, das Spekulatiuszeug, Zimtsterne und vielleicht auch mal ein Christstollen zwischendurch. Ronny, lass es dir Ende August, Anfang September mit dem ganzen Kram. Und deinem Sohn natürlich, lasst es euch gut schmecken. Das ist völlig in Ordnung.

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1: Um 23 Uhr mit Christoph Haas. Nach dem Fährunglück vor Nordzypern ist inzwischen von mindestens 8 Toten die Rede. Wie Medien berichten, werden noch 17 Menschen vermisst. Als die Fähre am Morgen kurz nach dem Ablegen kenterte, war nach Behördenangaben 267 Menschen an Bord. Überlebende berichten, dass es zu wenig Rettungswesten gab. Der Kapitän der Fähre und 7 Besatzungsmitglieder wurden festgenommen. Bundeskanzler Merz befürchtet negative Folgen für die Wirtschaft, wenn in Sachsen-Anhalt die AfD an die Regierung käme. Das machte er im ARD-Sommerinterview deutlich. In Sachsen-Anhalt wird am kommenden Sonntag gewählt. ARD-Hauptstadtkorrespondentin Sabine Henkel.
2: Er könne sich nicht vorstellen, dass internationale Investoren in Sachsen-Anhalt Werke gründen und sich dort ansiedeln werden, wenn dort ein Ministerpräsident der AfD regieren würde. Das Land werde dann erheblichen Schaden nehmen. Merz setzt darauf, dass die CDU bei der Wahl mehr Prozente holt als in den Umfragen. Mit wem sie dann koalieren oder zusammenarbeiten könnte, ließ der CDU-Vorsitzende offen. Für seine Partei gilt ein Unvereinbarkeitsbeschluss mit der AfD und mit den Linken.
1: Nach den tödlichen Schüssen am Rande einer Techno-Party in der Schweiz hat die Polizei den oder die Täter weder identifiziert noch gefasst. Wie die Kantonspolizei Aargau am Abend mitteilte, läuft weiterhin ein Großeinsatz. Als Tatmotiv hält sie einen Terrorakt, einen Amoklauf oder eine Abrechnung im kriminellen Milieu für möglich. Kurz nach dem Ende der Veranstaltung war in der Nacht auf heute eine 22-jährige Frau erschossen worden. 5 weitere Teilnehmer wurden verletzt. In Frankfurt ist das Museumsuferfest mit dem traditionellen Feuerwerk zu Ende gegangen. Laut Polizei gab es an den 3 Festtagen keine größeren Zwischenfälle. HR-Reporterin Gabi Beck.
3: Viele Besucher genossen die zahlreichen Aktionen und Workshops in den Museen. Außerdem gab es 12 Bühnen unter freiem Himmel mit unterschiedlichsten Musikrichtungen. Von Latino bis Frankfurterisch, mit dabei die traditionelle Konzertlocation Bad Cup, die hier ihren 50. Geburtstag gefeiert hat. Zur Sicherheit waren zahlreiche Absperrungen aufgebaut worden. Das Museumsuferfest gilt als eines der größten Kulturfestivals Europas.
1: In der Fußball-Bundesliga hat Augsburg zu Hause Schalke besiegt mit 3:0. Vorher hatte auch Freiburg einen Heimsieg gefeiert, ein 4:1 gegen Bremen. Das waren die Nachrichten. Das Wetter: heute Nacht kann es regnen oder auch gewittern, Tiefstwerte zwischen 17 und 13 Grad. Morgen gibt es Sonne und Wolken und später auch Schauer und Gewitter, maximal 19 bis 25 Grad. Und ähnlich wechselhaft, aber meist trocken, auch am Dienstag. Die Zeit, es ist 23.03 Uhr.
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4: Vorsicht bitte auf der A5 Karlsruhe Richtung Frankfurt. Im Kreuz Walldorf befindet sich eine ungesicherte Unfallstelle. Die A3 Köln Richtung Frankfurt ist zwischen Raststätte Heiligenrot West und Dietz wegen eines brennenden Fahrzeugs gesperrt. A7 Kassel Richtung Hannover. Die Auffahrt Kassel Ost ist bis voraussichtlich 5. September wegen Bauarbeiten gesperrt.
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5: Mit Markus Bar, schön, dass ihr da seid. Wir legen los mit DJ Goja, Jason Derulo.

21.13 Uhr. Bringt das Unglück? Nein, überhaupt nicht. Es bringt Glück. Hallo, hier ist Pop, eure Abendshow. Am Sonntagabend noch 47 Minuten bis zur neuen Woche. Seht mal, was ich hier gefunden habe. Einen Glückskeks. Soll ich ihn aufmachen? Kein Ding. Wir machen wie immer so, der Moderator erbarmt sich und mampft den Keks. Ich weiß gar nicht, wie alt er ist. Steht da eigentlich irgendwo? Da muss da irgendein Datum draufstehen. Aber das ist, glaube ich, auf der Schachtel, wo da mehrere drin sind. Auf der Tüte selber steht gar nichts hier. Hier, was steht da? MHD. März 2020.

2017. Nein, war Spaß, steht gar nichts drauf. Ihr ruft bitte an, wenn ihr noch ein bisschen Weisheit aus dem Keks braucht. Also ich esse den Keks, keine Sorge. Aber ihr kriegt natürlich den schlauen Spruch aus diesem Keks. 07221 2011. Wer noch ein bisschen Weisheit braucht für die kommende Woche vielleicht, eure Gelegenheit. 07221 2011.

0: Animal in eurer Abendshow. Wir sind immer da, wir sind immer die Schulter, die ihr braucht, sind wir immer, wenn ihr uns lasst und das Radio anmacht. Auch wenn es vielleicht ein bisschen stressig ist und die nächste Woche schon ruft am Horizont, dann sind wir für euch da. Ich habe einen Glückskeks gefunden hier und den mache ich jetzt auf für Melanie in Wiesbaden. Melanie, was fährst du denn da noch rum? Hallo Melanie.
1: Ich habe gerade noch eine Erledigung gemacht. Ich habe was für eine Freundin erledigt.
0: Das lieb.
1: Und bin jetzt zu Hause angekommen.
0: Das ist toll. Ich habe die Autotür gehört gerade.
1: Ja, und wollte doch den Glückskeks-Inhalt hören.
0: Ja.
1: Und außerdem bei der Gelegenheit mal sagen, wie dufte ich Barschi finde als Moderator.
0: Du bist ja lieb. Danke.
1: Fast 8 Jahre ambulante Pflege gefahren und im Spätdienst oft Barschi gehört.
0: Ja.
1: Und das, man sieht da so viele Sachen, die nicht so leicht sind.
0: Das glaube ich, ja.
1: Aber, wenn man dann wusste, man steigt ins Auto und Barschi ist wieder am Mikrofon, dann hat es einem das Ganze etwas sehr versüßt. Und das wollte ich mal bei der Gelegenheit gesagt
0: total
1: haben.
0: Total lieb.
1: Und jeder, der was anderes sagt, lügt.
0: Danke. Du bist lieb, Melanie. Das ist ganz, ganz lieb. Freue ich
1: von
0: mich
1: Herzen
0: sehr.
1: Von Herzen gerne.
0: Freue mich, dass ich bei euch sein darf.
1: Hast du verdient. Danke. Hast du wirklich verdient, Barschi.
0: Ich muss mich konzentrieren jetzt. Das ist sehr schön. Danke dir. Hier steht, guck mal, ich habe den Glückskeks aufgemacht. Ich esse ihn gleich auch auf. Kann sein, dass er vergiftet ist. Dann war es das. Ja, also hier steht er. Und wir haben magische Glückskekse. Da erscheint der Name der Rezipientin in dem Moment, wo ich ihn aufmache. Liebe Melanie. Hier wird sich gesiezt bei Glückskekshausens. Sie sind oben auf und können sich ein deutliches Wort leisten.
1: Okay,
0: ja, genau.
1: Was auch immer das bedeuten mag.
0: Okay.
1: Ich bin eigentlich immer sehr direkt, aber gut.
0: Aber du bist vor allen Dingen oben auf. Das ist schon mal schön. Das ist besser als
1: das
0: unten.
1: Ist doch, das klingt, ja, das klingt doch dufte, Barschi.
0: So machen wir's.
1: Und du lass dir diese Knallköpfe nicht zu Herzen gehen, die dummes Zeug erzählen.
0: Alles Liebe. Tschüss, Melanie.
1: Ja, dir auch. Alles Liebe.

Sie erwarten mal gerade Eilmeldung aus dem Verkehrszentrum. Vor Sie bitte auf der A2 Berlin Richtung Hannover im Kreuz Hannover-Buchholz in der Überleitung zur A37 Richtung Burgdorf. Da werden Gegenstände auf die Fahrbahn

0: Es ist 11:30.
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2: Heute Nacht ist es mal aufgelockert, mal dicht bewölkt und vor allem in der Südosthälfte zieht ein Regengebiet rasch von West nach Ost durch. Morgen gibt es neben Sonnenschein dichte Wolken und vor allem in der zweiten Tageshälfte Schauer und Gewitter. Am häufigsten zeigt sich die Sonne in Südhessen. Die Höchstwerte liegen bei 19 bis 25 Grad mit den höheren Werten im Süden. Der südwestliche Wind weht mäßig bis frisch in Böen stark. Bei Gewittern können stürmische Böen auftreten.
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3: Vorsicht bitte auf der A5 Kassel Richtung Frankfurt. Zwischen Obermörlen und Friedberg steht ein defektes Fahrzeug. A7 Kassel Richtung Hannover. Die Auffahrt Kassel-Ost ist bis voraussichtlich 5. September wegen Bauarbeiten gesperrt. A7 Hannover Richtung Kassel. Die Auffahrt Kassel-Ost ist bis voraussichtlich 5. September wegen Bauarbeiten gesperrt. Die A480 Reiskirchen-Gießen ist zwischen Reiskirchener Dreieck und Wettenberg wegen einer Baustelle bis Montag um 5 Uhr in beiden Richtungen gesperrt. Umleitungen sind eingerichtet.
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4: Und hier ist Pop, eure Abendshow am Sonntagabend. Noch 27 Minuten bis Montag mit Markus.

0: Hallo, hier ist Pop, eure Abendshow um 20 vor 12. Mark Amber. Hallo, da bist du ja wieder, Mark.
1: Ja, okay.
0: Hier, Mark, das ist der, ne? Der mit Belong Together. Also, du und ich sangen ja schon hier bei You and Me Belong Together. Da sangen ja You and Me Belong Together like cold iced tea and warm weather. Also ne, kalter Eistee und warmes Wetter. Der meint immer dieselbe. Jetzt hat er sogar den Beweis gefunden, denn seine neue Single heißt The Proof. Proof ist wohl Englisch, ich hab grad nachgeguckt. Das heißt wohl Beweis. Ne? Wenn's mal nicht läuft, kommen die guten Dinge genau dann, wenn man sie braucht, sagt er. Und mit den guten Dingen meint er natürlich wieder seine Liebste. Die ist einfach der Beweis dafür, dass das so ist. Der ganze musikalische Beweis fängt an mit so einer schönen 60s-Schrammelgitarre. Und er passt in 2 Minuten. Pop. Mark Amber. The Proof. Macht Spaß. Jetzt in der Abendshow.
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0: Und deutsche Jungs, warum ist die Musik so laut hier? Der Benedikt ist schon da, das ist sehr gut. Hallo, lieber Benedikt Laven. Was? Guten A?
1: Gua. Guten Abend.
0: Guna.
1: Das habe ich dir doch diese Woche schon beigebracht.
0: Ja, Gua. Nee, du hast Leute, die Gumo sagen, morgens ins Büro kommen und Gumo sagen.
1: Ja, oder Moin Giorno, das war das Allerschlimmste. Aber Gua finde ich irgendwie immer noch gut.
0: Moin Giorno. Das habe ich noch nie gehört. Das hast du mir neulich nicht erzählt. Das kaufe ich, das mache ich, das kaufe ich.
1: Mach's mal. Bist du eigentlich morgens wach? Nee, oder? Du bist doch immer abends hier. Du schläfst doch bestimmt bis so 15 Uhr.
0: Das wäre schön. Das geht leider nicht. Da sind kleine Kinder, die voll bespaßt.
1: Ah, stimmt. Okay. Ja. Dann nehme ich, ich ziehe die Frage zurück.
0: Das ist alles wunderbar. Das ist ja auch alles richtig so und gut so und schön so. Ich wollte nur sagen, dass jetzt gleich Benedikt Giacomo Laven hier das Ruder übernimmt. Mhm. Hast du noch andere Mittelnamen eigentlich?
1: Nee, es ist nur Benedikt Laven. Mehr gibt's nicht. Es sind auch genug Buchstaben.
0: Was denn mit dem Giacomo, den ich gerade erfunden habe?
1: Der gehört dir.
0: Das war Pop, die Abendshow. Ich fand es sehr schön, dass ihr dabei wart. Bleibt auf jeden Fall dran beim Beno. Mein Name ist Markus Giacomo Barsch. Aber das stimmt auch, da stimmen Teile nicht.

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1: Uhr mit Christoph Haas. Zum ersten Mal seit Wochen haben die USA wieder Ziele im Iran angegriffen. Das meldet das US-Militärkommando CENTCOM. Es seien zwei Raketenwerfer auf der Insel Larak ins Visier genommen worden. Damit habe man verhindern wollen, dass neue Seeminen in der Straße von Hormus gelegt werden. Bundeskanzler Merz befürchtet negative Folgen für die Wirtschaft, wenn in Sachsen-Anhalt die AfD an die Regierung käme. Das machte er im ARD-Sommerinterview deutlich. In Sachsen-Anhalt wird am kommenden Sonntag gewählt. ARD-Hauptstadtkorrespondentin Sabine Henkel.
2: Er könne sich nicht vorstellen, dass internationale Investoren in Sachsen-Anhalt Werke gründen und sich dort ansiedeln werden, wenn dort ein Ministerpräsident der AfD regieren würde. Das Land werde dann erheblichen Schaden nehmen. Merz setzt darauf, dass die CDU bei der Wahl mehr Prozente holt als in den Umfragen. Mit wem sie dann koalieren oder zusammenarbeiten könnte, ließ der CDU-Vorsitzende offen. Für seine Partei gilt ein Unvereinbarkeitsbeschluss mit der AfD und mit den Linken.
1: Nach dem Fährunglück vor Nordzypern ist inzwischen von mindestens 8 Toten die Rede. Wie Medien berichten, werden noch 17 Menschen vermisst. Als die Fähre am Morgen kurz nach dem Ablegen kenterte, war nach Behördenangaben 267 Menschen an Bord. Überlebende berichten, dass es zu wenig Rettungswesten gab. Der Kapitän der Fähre und 7 Besatzungsmitglieder wurden festgenommen. Tödlicher Motorradunfall in Südhessen. Dabei kam in Hirschhorn im Kreis Bergstraße eine 20-jährige Frau ums Leben. Sie hatte hinter dem 16-jährigen Fahrer auf dem Motorrad gesessen. Nach ersten Erkenntnissen der Polizei war er zu schnell unterwegs und krachte in einer Kurve gegen die Leitplanke. Der 16-jährige wurde schwer verletzt. Bürgermeisterwahlen in 5 hessischen Kommunen. In Habichtswald und Mainhausen wurden die SPD-Bewerber gewählt. Sie waren jeweils die einzigen Kandidaten. HR-Reporterin Gabi Beck.
3: So siegte Daniel Fasshauer in Habichtswald und Frank Simon in Mainhausen. In Wartenberg gewann der unabhängige Carsten Ittmann mit über 93% der Wählerstimmen. In der Stichwahl in Münster setzte sich der unabhängige Markus Milligen mit gut 52% der Stimmen durch. Und in Zierenberg gewann Rüdiger Germeroth von der SPD.
1: In der Fußball-Bundesliga hat Augsburg zu Hause Schalke besiegt mit 3:0. Vorher hatte auf Freiburg einen Heimsieg gefeiert, ein 4:1 gegen Bremen. Das waren die Nachrichten. Das Wetter, heute Nacht kann es regnen oder auch gewittern, Tiefstwerte zwischen 17 und 13 Grad. Am Tag Sonne und Wolken, später auch Schauer und Gewitter bis 25 Grad. Und am Dienstag ähnlich wechselhaft, aber meist trocken, wieder bis 25 Grad. Die Zeit, das ist 0:03 Uhr.
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4: Vorsicht bitte auf der A485 Gießener Nordkreuz Richtung Langgöns. Zwischen Gießener Nordkreuz und Gießen-Wieseck steht ein defekter PKW. A7 Kassel Richtung Hannover. Die Auffahrt Kassel-Ost ist bis voraussichtlich 5. September wegen Bauarbeiten gesperrt. A7 Hannover Richtung Kassel. Die Auffahrt Kassel-Ost ist bis voraussichtlich 5. September wegen Bauarbeiten gesperrt. Die A480 Reiskirchen-Gießen ist zwischen Reiskirchener Dreieck und Wettenberg wegen einer Baustelle bis Montag um 5 Uhr in beiden Richtungen gesperrt. Umleitungen sind eingerichtet.
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5: Die Nachtschicht ist da. Hallo zusammen, Servus Deutschland. Mein Name ist Benedikt Laven und los geht's mit Noah Kahan, The Great Divide.
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Einmeldung aus dem Verkehrszentrum. Vorsicht, Falschfahrer auf der A3 Nürnberg Richtung Passau. Zwischen dem Kreuz Nürnberg und dem Kreuz Altdorf kommt ein Falschfahrer entgegen. Bitte äußerst rechts fahren und nicht überholen. Auf der A3 Nürnberg Richtung Passau. Zwischen dem Kreuz Nürnberg und dem Kreuz Altdorf ein Falschfahrer. Vorsicht wie immer in beiden Richtungen.

zu dieser Show. Geschrieben übrigens auf Mallorca, diesen Song, ne? Clouseau hat sich da ja so ein paar Tage, paar Wochen, wenn nicht sogar ein paar Monate zurückgezogen, um aufs Meer zu schauen und sich kreativ seiner Albumschreiberei hinzugeben. Hat offensichtlich gut funktioniert, wie ich finde. Da kommt ein ganz guter Vibe rüber. Und wenn wir schon bei Mallorca sind, dann bleiben wir auch gerade bei Nico Santos, der ja wohl auch auf Mallorca aufgewachsen ist, was ihr natürlich schon wisst. Aber wusstet ihr auch, dass er mit so 19 ungefähr, 2012, hat er für 2 Jahre in so einem, wie sagt man denn das, ohne Werbung zu machen, in so einem Clubhotel als Entertainer auf, also ein bisschen der Leute bespaßt. Also falls ihr 2012 mal in einem Clubhotel auf Mallorca wart und habt so einen jungen Mann gesehen mit 19 Jahren und sehr gutem Haar, dann war das vielleicht Nico Santos. Ihr habt ihn vielleicht unter Umständen entdeckt. Und was habt ihr so mit 19 gemacht? Hattet ihr auch so einen crazy Job? Auch mal im Hotel gearbeitet? Kann ja sein. 07221 2011. Ihr wisst, ihr erreicht uns so jederzeit. Nico Santos anbei mit Why Don't You Stay?

Und da ist die Entwarnung von der A3 Nürnberg Richtung Passau. Kein Falschfahrer mehr zwischen dem Kreuz Nürnberg und dem Kreuz Altdorf. Aber es kam noch neu dazu. Vorsicht auf der A96 Lindau Richtung München in Höhe von Eichstätten. Hier sind Personen auf der Fahrbahn, also bitte besonders vorsichtig fahren. Die Popnacht ist hier stets bereit für gute Unterhaltung musikalischer Natur. Jetzt von ADMT, von ADMT, das ist Burn Brighter.

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4: Halb eins.
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5: Heute gibt es neben Sonnenschein dichte Wolken und vor allem in der zweiten Tageshälfte Schauer und Gewitter. Am häufigsten zeigt sich die Sonne in Südhessen. Die Höchstwerte liegen bei 19 bis 25 Grad mit den höheren Werten im Süden. Der südwestliche Wind weht mäßig bis frisch in Böen stark. Bei Gewittern können stürmische Böen auftreten. Am Dienstag erwartet uns ein Wechsel aus Sonne und Wolken. Im Süden scheint am häufigsten die Sonne. Im Norden sind einzelne Schauer möglich. Leicht wechselhaft geht es auch danach weiter.
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6: Vorsicht bitte auf der A6 Heilbronn Richtung Nürnberg. Zwischen Heilbronn, Neckarsulm und Kreuz Weinsberg liegen Gegenstände auf der Fahrbahn. A7 Kassel Richtung Hannover. Die Auffahrt Kassel-Ost ist bis voraussichtlich 5. September wegen Bauarbeiten gesperrt. A7 Hannover Richtung Kassel. Die Auffahrt Kassel-Ost ist bis voraussichtlich 5. September wegen Bauarbeiten gesperrt. Die A480 Reiskirchen-Gießen ist zwischen Reiskirchener Dreieck und Wettenberg wegen einer Baustelle bis Montag um 5 Uhr in beiden Richtungen gesperrt. Umleitungen sind eingerichtet. Stadtverkehr Frankfurt. Wegen des Museumsuferfestes sind der Schaumainkai und der Mainkai zwischen Untermainbrücke und Alte Brücke bis 1. September 18 Uhr gesperrt. Bitte umfahren Sie den Bereich weiträumig.
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4: Und hier ist die Popnacht jetzt mit Bibi Rexha, New Religion.
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0: Gentleman und Michael Patrick Kelly hier in der Popnacht mit dem neuen Song Wildfire. Gentleman konnte man lustigerweise vor ein paar Tagen relativ gut kennenlernen in einem ausführlichen Interview. Und naja, ihr kennt uns ja, wir stellen ja dann gerne auch mal die bescheuerten Fragen, wie zum Beispiel, was ist eigentlich dein Humor? Und Gentleman so?
1: Ich stehe auf diesen ganz flachen, ne? Otto Walkes von früher ist immer noch echt? Mein König, ja tatsächlich. Aber auch hier Supernasen so, ne? Also Thomas Gottschalk und ganz früher diese Filme, wo die so mit so einem Kajak fahren, Achtung, ein Strudel und die Kamera geht aufs Wasser und dann ist da halt so ein Apfelstrudel und nackte Kanonen und sowas. Also je flacher, desto besser.
0: Eigentlich könnten wir alle mal einen Fernsehabend mit Gentleman machen, oder? Wäre vielleicht eine Idee. Hey, du, falls du noch mal Zeit hast, komm doch mal rum. Wir setzen uns hier mit der ganzen Popnacht-Community zusammen und machen nackte Kanone Fernsehabend mit Gentleman. Stell euch das mal vor. Witzig wär's, oder?

0: Madonna, The Power of Goodbye. Herzlich willkommen zur Popnacht. Hier ist SWR 3 in der gemeinsamen Popnacht von SR 1, NDR 2, WDR 2, HR 3, Bremen 4, RBB 88.8 und MDR Jump. Welcome to the show. Und lieb, dass ihr euch auch so stark interessiert. Das ist eigentlich das Beste an dieser Sendung. Ihr, 07221 2011. Es ist vorgestern in dieser Sendung passiert, dass ich vielleicht am Rande erwähnt habe, mir am kleinen Finger die Nagelhaut eingerissen zu haben. Eventuell ist es mit einer dramatischen Musik möglicherweise vielleicht auch ein bisschen zu doll in dieser Sendung erwähnt worden, aber lieb, dass Diana zum Beispiel aus Freiburg oder Jutta oder auch Gabi nachgefragt haben, wie es meinem kleinen Finger geht. Ob alles zusammengewachsen ist, was zusammengehört. Und Diana schreibt, also als kleiner Running Gag, was macht denn dein kleiner Finger? Ja, Diana, es tut doch schweineweh! Was soll ich machen? Wie lange braucht das eigentlich, bis sowas verheilt? Warum dauert das so lange? Ist das vielleicht eine Alterserscheinung? Ist es dann vorbei? Vielleicht brauchen wir auch Hilfe, per Sprachnachricht zum Beispiel, an der 07221 2011.
1: Ach, der Tommy muss dir wieder helfen, ne?
0: Ja.
1: Mit ein bisschen mehr Power, brockig und. Jetzt werden wir mal Gas geben, Leute. Und werden ihn mal aufwecken, unseren Benedikt. Hier sind sie. Natürlich von Tommy aus dem Emsland präsentiert. Unsere Mega. Ach, was laber ich? Spielen sie doch endlich. Lickenbach!
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Guter Punkt übrigens, den Leo gerade noch geschrieben hat aus Frankfurt zum Thema eingerissene Nagelhaut am kleinen Finger. Schönen guten Morgen schreibt er übrigens mit dazu. Also es fühlt sich übrigens so an, wie wenn du dir den kleinen Fußzeh am Wohnzimmertisch anhaust. Da hast du natürlich absolut recht. Und Next Level Verletzung ist übrigens, wenn die Fernbedienung vom Wohnzimmertisch auf den kleinen Zeh fällt.

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1: Um 1 Uhr mit Peter Gramer. Die Bundesregierung bereitet eine Reaktion auf den versuchten Sprengstoffanschlag am Flughafen Leipzig-Halle vor. Das hat Bundeskanzler Merz im ARD-Sommerinterview bestätigt.
2: Die ist abgestimmt. Die wird in diesen Tagen auch final abgestimmt mit der Europäischen Union, mit den NATO-Partnern. Es wird eine Reaktion aus Deutschland sein, aber die Partner in der Europäischen Union und in der NATO werden davon nicht überrascht.
1: Auf die Frage, wer hinter dem versuchten Anschlag steckt, ging er nicht ein. Merz sagte, die Ermittlungen stünden kurz vor dem Abschluss. Der Kanzler äußerte sich auch zur bevorstehenden Landtagswahl in Sachsen-Anhalt und den hohen Umfragewerten der AfD. Mit einer AfD-Regierung würde Sachsen-Anhalt erhebliche Probleme bekommen, so Merz. Er könne sich nicht vorstellen, dass da noch ausländische Investoren dorthin kämen. Das US-Militär hat Medienberichten zufolge erstmals seit Ende Juli wieder Angriffe im Iran geflogen. Ziele seien 2 Raketenwerfer auf der Insel Larak gewesen. Die Medien berufen sich auf Angaben aus dem Umfeld der US-Regierung. Zuvor sei beobachtet worden, wie Einheiten der Revolutionsgarde Vorbereitungen getroffen hätten, um mit Seeminen bestückte Raketen in die Straße von Hormus abzufeuern. Die iranische Revolutionsgarde drohte nach dem Angriff mit Vergeltung. Nach Angaben aus dem Iran sind mehrere Kämpfer und Zivilisten getötet oder verletzt worden. Nach den tödlichen Schüssen in Aarau in der Schweiz schließt die Kantonspolizei einen terroristischen Hintergrund nicht aus. Es könne sich aber auch um ein sogenanntes Amok-Delikt gehandelt haben oder um eine Tat von Kriminellen, erklärte die Kantonspolizei am Abend. In der Nacht auf gestern waren nach einem Rave-Festival Schüsse in eine Menschenmenge gefeuert worden. Dabei kam eine 22-jährige Italienerin ums Leben. 5 weitere Menschen wurden schwer verletzt. Die Polizei sucht noch den oder die Täter. Die US-Raumfahrtbehörde NASA hat ein neues Teleskop ins All geschickt. Es soll das Hubble-Teleskop ergänzen. An Bord ist auch Technik aus Deutschland. In etwa einem Monat soll das Teleskop seine rund 1,6 Millionen Kilometer entfernte Umlaufbahn erreichen. Astronomen wollen damit Exoplaneten, explodierende Sterne und schwarze Löcher erforschen. Im Abendspiel der Fußball-Bundesliga hat Augsburg gegen Aufsteiger Schalke gewonnen. Die Augsburger haben sich mit 3:0 durchgesetzt. Ihr Trainer Manuel Baum freut sich.
3: Ein geiles Spiel, ich finde über 90 Minuten super, wie die Fans alle mitgegangen sind. Das muss man erst mal schaffen, die Schalker da im Stadion ein bisschen im Zaum zu halten.
1: Die deutschen Hockeymänner sind zum 4. Mal Weltmeister. Sie verteidigten in Belgien ihren Titel gegen Spanien mit 1:0. Das Wetter in Deutschland, in der Nacht gebietsweise viele Wolken, hier und da Schauer, teils auch Gewitter, Tiefstwerte 18 bis 11 Grad, tagsüber in der Nordwesthälfte immer wieder teils kräftige Schauer und Gewitter, sonst Sonne und Wolken, maximal 19 bis 26 Grad. Die Zeit 1.03 Uhr.
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4: Vorsicht bitte auf der A6 Heilbronn Richtung Nürnberg. Zwischen Heilbronn, Neckarsulm und Kreuz Weinsberg liegen Gegenstände auf der Fahrbahn. Vorsicht bitte auf der A49 Kassel Richtung Gießen. Zwischen Homberg, Ohmnord und Ohmtal-Dreieck steht ein defekter Schwertransporter. A7 Kassel Richtung Hannover. Die Auffahrt Kassel-Ost ist bis voraussichtlich 5. September wegen Bauarbeiten gesperrt. A7 Hannover Richtung Kassel. Die Auffahrt Kassel-Ost ist bis voraussichtlich 5. September wegen Bauarbeiten gesperrt. Die A480 Reiskirchen-Gießen ist zwischen Reiskirchener Dreieck und Wettenberg wegen einer Baustelle bis Montag um 5 Uhr in beiden Richtungen gesperrt. Umleitungen sind eingerichtet. Stadtverkehr Frankfurt. Wegen des Museumsuferfestes sind der Schaumainkai und der Mainkai zwischen Untermainbrücke und Alte Brücke bis 1. September 18 Uhr gesperrt. Bitte umfahren Sie den Bereich weiträumig.
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5: Eine gute Nacht zusammen. Mein Name ist Benedikt Laven. Schön, dass ihr mit dabei seid. Wenn es jetzt bei euch gerade auch draußen regnet, ist uns allen egal. Wisst ihr warum? Wir haben Sommermusik eingepackt von Loy und David Puentes Golden Summer. Jetzt in der Show. Dein

0: Aha. Okay, wir haben gedacht hier im kompletten Sendungsteam, dass es wahrscheinlich keinen schlimmeren Schmerz auf der Welt gibt, als wenn man sich die Nagelhaut am kleinen Finger eingerissen hat. Jedoch 07221 20F, ihr habt uns den Gegenbeweis geliefert, mehrfach.
1: Guten Morgen, Benedikt. The next level ist, wenn deine kleine Katze, die mit ihrer Stoffmaus unter dem Wohnzimmertisch spielt, und dein kleinen Zeh mit ihren Krallen verwischt.
0: Oh Gott.
1: Ich sag nur, aua.
0: Ja.
1: Schmerz. Ciao.
0: Danke dir, Frank. Okay, gut, das tut tatsächlich sehr weh. Von Steffi kommt gerade noch als WhatsApp Next Level. Also was noch schlimmer ist als die Nagelhaut einreißen am kleinen Finger, ist nachts barfuß vom Bett auf einen Legostein des Sohnes springen. Hi, das fetzt natürlich anders. Das stimmt. Vielen Dank für dieses Beispiel noch. Was haben wir hier noch? Tommy schlägt vor, eine Notschlachtung vorzunehmen. Okay, Tommy, das machen wir vielleicht nicht, hoffentlich. Was haben wir noch bekommen? Was sehen wir? Ein einzelnes Barthaar bleibt im Reißverschluss hängen. Oh, Leute, das ist fies. Oder, bisheriges Highlight ist, ein Nasenhaar erwischen, das offenbar noch mit der Wirbelsäule verbunden ist.
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Christina Aguilera, What a Girl Wants in der Popnacht. Hallo und schön, dass ihr mit dabei seid. Seid ihr müde? Seid ihr wach? Wie fühlt ihr euch? Daraus machen wir ein kleines Spiel hier in dieser Show. Ihr gewinnt ein kleines Goodie, wenn ihr es schafft, 30 Sekunden lang nicht einzuschlafen. Könnt ihr auch gar nicht, weil ihr werdet mit einer Aufzählaufgabe in dieser Zeit beschäftigt sein. 30 Sekunden lang also irgendwas aufzuzählen, ohne dabei einzuschlafen, klingt doch relativ easy. Oder jetzt anrufen und mit uns den Müdigkeitssensor spielen. 07221 2011, jetzt anrufen und gleich mit uns vielleicht die erste Runde des Müdigkeitssensors spielen. Hier in der Popnacht.

Jack Jones. Hier in der Popnacht, hab natürlich nicht auf die Uhr geguckt. Den Müdigkeitssensor spielen wir erst um kurz nach 2:30. Da solltet ihr also erreichbar sein. Wir rufen euch dann sehr gerne zurück. Wenn ihr mit uns spielen wollt, Nummer kennt ihr ja, 07221 2011. Jetzt anrufen und bewerben für den Müdigkeitssensor. 30 Sekunden lang beweisen, dass ihr nicht einschlaft. Das kriegen wir, glaube ich, hin, oder? 07221 2011. So, wir gucken noch schnell ins Verkehrszentrum. Vorsicht bitte auf der A8. Karlsruhe Richtung Stuttgart zwischen Karlsbad und Pforzheim-West. Ein defektes Fahrzeug und ein defekter Schwertransporter. Auf der A49 Kassel Richtung Gießen zwischen Homberg oben Nord und Obental Dreieck. Ein defekter Schwertransporter. Bitte vorsichtig fahren.

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1: Heute gibt es neben Sonnenschein dichte Wolken und vor allem in der zweiten Tageshälfte Schauer und Gewitter. Am häufigsten zeigt sich die Sonne in Südhessen. Die Höchstwerte liegen bei 19 bis 25 Grad mit den höheren Werten im Süden. Der südwestliche Wind weht mäßig bis frisch in Böen stark. Bei Gewittern können stürmische Böen auftreten.
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2: Vorsicht bitte auf der A49 Kassel Richtung Gießen. Zwischen Homberg-Ohm-Nord und Ohmtal-Dreieck steht ein defekter Schwertransporter. A7 Kassel Richtung Hannover. Die Auffahrt Kassel-Ost ist bis voraussichtlich 5. September wegen Bauarbeiten gesperrt.
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3: Gute Fahrt selbstverständlich. Die Popnacht ist hier mit Benedikt Laven. Schön, dass ihr mit dabei seid. Und gleich einer neuen Runde in unserem Spiel Müdigkeitssensor. Glaubt ihr, ihr schafft es um diese Uhrzeit 30 Sekunden lang nicht einzuschlafen? Okay, Challenge accepted. Dann jetzt anrufen 07221 2011 und mit uns noch in dieser halben Stunde spielen. Aber erst noch The Bowser mit Magnetic.

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1: Ellie Goulding, die darf auch wirklich alles singen. Gute Frau. Still falling for you. Hier ist die Popnacht um 20 vor 2. Wir spielen den Müdigkeitssensor hier in der Show. Wer stockt, verzockt. Jetzt mit Lisa aus Versmold. Hallo Lisa.
2: Hallo Benedikt.
1: Was ist los bei dir um diese Uhrzeit? Was geht?
2: So nix, tote Hose.
1: Ja, eben. Guck mal, es ist Montagmorgen. Aber cool, so haben wir uns beide und können mal eine Runde Müdigkeitssensor spielen, okay?
2: Ja, das ist doch was.
1: Ja, wunderbar. Das bedeutet also die Regeln. Wer müde wird, verliert. Mhm. Du, Lisa, bekommst von uns gleich ein Thema vorgegeben und hast dann 30 Sekunden lang Zeit, um zu diesem Thema passend Dinge aufzuzählen, die dir dazu einfallen. Du darfst dich aber nicht doppeln und du darfst nicht überlegen im Prinzip, weil wenn du eine kurze Pause machst und wir nichts von dir hören, dann müssen wir davon ausgehen, dass du eingeschlafen bist, ganz spontan. Ja. Sekundenschlaf vielleicht.
2: Ja.
1: Das wäre dann Müdigkeit. In dem Fall hättest du verloren und es wäre automatisch der oder die Nächste dran.
2: Jo.
1: Ziehst du allerdings die 30 Sekunden am Stück durch, dann bekommst du von uns einen kleinen Preis.
2: Schauen wir mal.
1: Cool. Dann geben wir dir jetzt einfach ganz spontan ein Thema vor, okay?
2: Ja, mach nicht so schwer.
1: Also, kennst du die Zeitung Daily News?
2: Nee.
1: Ist nicht schlimm, die gibt's auch erst seit 120.000 Jahren. Charles Dickens hat die in London gegründet.
2: Oh, und das ist ja ein Thema, was wir gerade...
1: Ja, pass auf. Und seit 178 Jahren, auf den Tag genau, drucken die einen täglichen Wetterbericht.
2: Mhm.
1: Damit hat die Daily News angefangen, vor 178 Jahren. Dann zähl doch mal Dinge auf, die irgendwie in Entfernung was mit dem Wetter zu tun haben.
2: Oh.
1: Deine 30 Sekunden laufen ab jetzt.
2: Das Azorenhoch, Regenschauer, Gewitter, Starkregen, Sonnenschein, Tiefdruckgebiet, Ja, da bin ich.
1: Oh, das ging schnell. Eis, Schnee, vielleicht eine Regenjacke, ein Regenschirm. Aber ist nicht schlimm. Hey, du bist weit gekommen.
2: Ich schwitze gerade, deswegen fällt mir kein Schnee ein.
1: Aber dafür bist du jetzt wach, ne?
2: Ja, wach bin ich immer.
1: Dann danke dir fürs Mitspielen und dann sind die Leitungen eben wieder offen. Du bist eine Ehrenfrau, denn wegen dir ist jetzt der oder die Nächste dran. Genau.
2: Oh, ja,
1: 07221 2011 jetzt anrufen und dann die zweite Runde mit uns spielen hier in der Popnacht. 07221 2011. Tschüss, Lisa.
2: Tschüss.

0: Bedeutet Little Nas X eigentlich, dass er eine kleine Nase hatte? Weiß man nicht genau. Starwalking gerade gehört. Hier in der Popnacht, wir spielen den Müdigkeitssensor. Das bedeutet, wer stockt, verzockt. Runde Nummer 2 jetzt mit André aus Lüdenscheid. Hello André.
1: Hallo Benedikt.
0: So, jetzt haben wir es 10:50 an einem Montagmorgen. Hast du einen guten Grund, um jetzt wach zu sein?
1: Auf jeden Fall. Ich komme gerade vom Auswärtsspiel, von meinem FC Schalke und... Ja, wir brauchen noch ein paar Kilometer und habe ich gedacht, ich spiele mal eine Runde mit.
0: Damit wenigstens einer heute gewinnt. Oh, fies. Das war fies.
1: Das war fies. Danke.
0: Okay, gut. Dann ganz schnell zum Spiel. Wir erklären dir nochmal schnell die Regeln. Also, wer müde wird, verliert. Du bekommst von uns gleich ein Thema vorgegeben und hast dann 30 Sekunden lang Zeit, um zu diesem Thema passend Dinge aufzuzählen, die dir dazu einfallen. Du darfst dich aber nicht doppeln und idealerweise kommst du nicht ins Stocken, denn sobald du eine kleine Pause machst, zum Überlegen zum Beispiel, müssen wir natürlich davon ausgehen, dass du eingeschlafen bist. Das zählt dann als Müdigkeit. In dem Fall hättest du verloren. Es wäre automatisch der oder die Nächste dran. Ziehst du allerdings die 30 Sekunden durch, dann gibt's von uns einen kleinen Preis.
1: Okay, verstanden.
0: Gerade eben ging es ums Wetter. Lisa aus Versmold sollte Dinge zum Wetter aufzählen. Bei dir geht es jetzt ums Fernsehen. Denn am 31. August, das ist heute, 1928, das ist ein bisschen her, ging es los mit dem Fernsehen in Deutschland. Jetzt zähl doch mal Dinge auf, die seitdem im Fernsehen gelaufen sind. Deine 30 Sekunden. Hast du eine Frage?
1: Okay, Sportschau.
0: Achso, Moment. Deine 30 Sekunden laufen ab jetzt.
1: Sportschau. Wetten das? Verstehen Sie Spaß? Sturm der Liebe. Nur die Liebe zählt. Togo TV. Kika. ZDF. ARD. SWR. Frauentausch, Familienbrennpunkt, Mitten im Leben, Punkt 12, ZDF Fernsehgarten, das Morgenmagazin, die Aktuelle Stunde, das aktuelle Sportstudio, der Doppelpass auf dem Sender Sport 1,
0: das
1: DSF.
0: Sind 30 Sekunden, du hast gewonnen!
1: Oh. Geil.
0: Hast du natürlich auch alles gesehen, ne?
1: Ja, natürlich. In der Reihenfolge.
0: Bleib dran für die Adresse und vielen Dank fürs Mitspielen.
1: Super, danke.

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1: Um 2 Uhr mit Peter Gramer. Nach den tödlichen Schüssen bei einem Rave-Festival in Aarau in der Schweiz schließt die Kantonspolizei einen terroristischen Hintergrund nicht aus. Eine Frau kam ums Leben und 5 weitere Menschen sind schwer verletzt. Wie Polizeisprecher Michael Leupold am Abend bekannt gab, wird in verschiedene Richtungen ermittelt.
2: Die eine Hypothese ist Terroranschlag, die zweite Hypothese ist Amoklauf und die dritte Hypothese ist einfach ein kriminelles Geschehen mit uns zurzeit noch unbekannter Motivlage, eine Abrechnung in irgendeinem Milieu oder was auch immer.
1: Die Polizei weiß noch nicht, ob sie nach einem